0: Dazu gesellen sich wenige harmlose Wolken, die sich gegen Abend wieder auflösen. Die Höchstwerte erreichen 21 bis 27 Grad. Am Pfingstwochenende und am Dienstag bekommen wir strahlend sonniges Frühsommerwetter. Vorsicht auf der A9 Nürnberg Richtung München. Zwischen Manching und Langenbruck ist die rechte Spur nach einem Unfall gesperrt. Zwischen Hilpoltstein und Greding liegen Gegenstände auf der Fahrbahn. Und auch auf der A93 Weiden Richtung Regensburg liegen Gegenstände auf der Straße zwischen Ponholz und Regenstauf.
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1: Ich bin Moritz Einzel. US-Präsident Trump will zusätzlich 5000 Soldaten nach Polen entsenden. Das kündigte er auf der Plattform Truth Social an. Wann und wohin genau die Soldaten verlegt werden sollen, sagte Trump nicht. Er begründete seine Entscheidung aber mit seinem guten Verhältnis zum rechtskonservativen polnischen Präsidenten Nawrocki. Der Bundestag hat eine Senkung der Ticketsteuer im Luftverkehr zum 1. Juli beschlossen. Sollten die Fluggesellschaften die Steuersenkung komplett an die Kunden weitergeben, sind Preissenkungen von bis zu 11,40 Euro möglich. Dass Fliegen tatsächlich günstiger wird, ist allerdings eher unwahrscheinlich. Das waren die Nachrichten um 9:30. Die Nacht ist sternenklar in Bayern. In ein paar Niederungen bildet sich Nebel. Die Temperaturen sinken auf 11 bis 4 Grad. Tagsüber scheint die Sonne. Dazu gesellen sich wenige harmlose Wolken, die sich gegen Abend wieder auflösen. Die Höchstwerte erreichen 21 bis 27 Grad. Am Pfingstwochenende und am Dienstag bekommen wir strahlend sonniges Frühsommerwetter.
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1: Ich bin Moritz Einzel. Wer von häuslicher Gewalt betroffen ist, soll sich künftig schneller von seinem Partner scheiden lassen können. Das sieht ein Gesetzentwurf von Bundesjustizministerin Hubich vor, über den die Funke-Zeitungen berichten. Wer Gewalt durch den Partner erfahre, müsse sich auch ohne Ablauf des Trennungsjahres scheiden lassen können, so die SPD-Politikerin. Laut Hubich liegt in diesem Fall eine unzumutbare Härte vor. Bei Flügen aus Deutschland wird ab Juli weniger Ticketsteuer fällig. Der Bundestag hat am Abend eine Gesetzesänderung verabschiedet. Dadurch sinkt die Abgabe je nach Strecke um einen Betrag zwischen 2,50 Euro und 11,40 Euro pro Flug. Dirk Zeitler berichtet.
2: Der Luftverkehr in Deutschland stagniert. Die Luftverkehrsbranche sieht dafür in der Ticketsteuer zusammen mit ebenfalls stark gestiegenen Gebühren für Passagierkontrollen und Flugsicherungen einen Hauptgrund. Für sie ist die aktuelle Absenkung aber nur ein notwendiger erster Schritt gegen bestehende Wettbewerbsnachteile. Bei den Passagieren ankommen dürfte die Steuersenkung. Der Preisvorteil könnte aber beispielsweise durch steigende Kerosingebühren schnell wieder zunichte gemacht werden.
1: Nach der Absetzung von Oppositionschef Özel durch ein Gericht in der Türkei hat sich Bundesaußenminister Wadefuhl besorgt gezeigt. Die türkische Regierung halte an einer EU-Mitgliedschaft fest und Deutschland wolle sie dabei unterstützen, sagte Wadefuhl am Rande des NATO-Außenministertreffens in Schweden. Eine Entscheidung wie diese stehe aber im Widerspruch dazu, so der CDU-Politiker. Bayern hat eine neue Herrscherin über die Biere. Die 33 Jahre alte Katharina Kastenmüller ist in München zur 15. Bayerischen Bierkönigin gewählt worden. Die Betriebswirtin und Friseurmeisterin aus Dietramszell setzte sich im Finale gegen drei Konkurrentinnen durch. Der Bayerische Brauerbund lässt seit 2009 eine Bierkönigin wählen. Fußball-Bundesligist VfL Wolfsburg ist am Abend im Relegationshinspiel gegen den Zweitligisten SC Paderborn nicht über ein 0:0 hinausgekommen. Die Entscheidung über den möglichen Auf- und Abstieg fällt damit im Rückspiel am Montag in Paderborn. Und der SC Magdeburg ist deutscher Handballmeister. Nach einem 31:30 Sieg gegen Flensburg-Handewitt steht das schon 3 Spiele vor Schluss fest. Es ist jetzt 3:15. Die Nacht ist sternenklar in Bayern. In ein paar Niederungen bildet sich Nebel. Die Temperaturen sinken auf 11 bis 4 Grad. Tagsüber scheint die Sonne. Dazu gesellen sich wenige harmlose Wolken, die sich gegen Abend wieder auflösen. Die Höchstwerte erreichen 21 bis 27 Grad. Am Pfingstwochenende und am Dienstag bekommen wir strahlend sonniges Frühsommerwetter. Eine Meldung von der B304 Freilassing Wasserburg am Inn. Da ist der Tunnel Ettendorf in beiden Richtungen wegen Wartungsarbeiten gesperrt.
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1: Ich bin Moritz Einzel. Wer von häuslicher Gewalt betroffen ist, soll sich künftig schneller von seinem Partner scheiden lassen können. Das sieht ein Gesetzentwurf von Bundesjustizministerin Hubig vor, über den die Funke-Zeitungen berichten. Wer Gewalt durch den Partner erfahre, müsse sich auch ohne Ablauf des Trennungsjahres scheiden lassen.

0: können, so die SPD-Politikerin. Laut Hubig liegt in diesem Fall eine unzumutbare Härte vor. Bei Flügen aus Deutschland wird ab Juli weniger Ticketsteuer fällig. Der Bundestag hat am Abend eine Gesetzesänderung verabschiedet. Dadurch sinkt die Abgabe je nach Strecke um einen Betrag zwischen 2,50 Euro und 11,40 Euro pro Flug. Dirk Zeitler berichtet.
1: Der Luftverkehr in Deutschland stagniert. Die Luftverkehrsbranche sieht dafür in der Ticketsteuer zusammen mit ebenfalls stark gestiegenen Gebühren für Passagierkontrollen und Flugsicherungen einen Hauptgrund. Für sie ist die aktuelle Absenkung aber nur ein notwendiger erster Schritt gegen bestehende Wettbewerbsnachteile. Bei den Passagieren ankommen dürfte die Steuersenkung. Der Preisvorteil könnte aber beispielsweise durch steigende Kerosingebühren schnell wieder zunichte gemacht werden.
0: Das waren die Nachrichten um halb. Die Nacht ist sternenklar in Bayern. In ein paar Niederungen bildet sich Nebel. Die Temperaturen sinken auf 11 bis 4 Grad. Tagsüber scheint die Sonne. Dazu gesellen sich wenige harmlose Wolken, die sich gegen Abend wieder auflösen. Die Höchstwerte erreichen 21 bis 27 Grad. Am Pfingstwochenende und am Dienstag bekommen wir strahlend sonniges Frühsommerwetter.
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1: Ich bin Moritz Einzel. Zur Konsolidierung des Haushalts für das kommende Jahr prüft Familienministerin Prien auch Einsparungen beim Elterngeld. Der Zeitung Welt hat die CDU-Politikerin gesagt, sie werde sich daran halten, was der Koalitionsausschuss beschlossen habe. Demnach muss Prien in ihrem Ressort mehr als 500 Millionen Euro einsparen, davon 350 Millionen beim Elterngeld. Angesichts der hitzigen politischen Debatten um Sozialreformen hat der Wirtschaftsweise Truger vor einem vorzeitigen Ende der schwarz-roten Koalition gewarnt. Der Neuen Osnabrücker Zeitung sagte Truger, er mache sich große Sorgen, dass die Polarisierung zu groß werde und die Regierung zerbrechen könnte. Ein solches Szenario wäre fatal, so der Ökonom, und könnte die Spaltung der Gesellschaft weiter vorantreiben. Der Bundestag hat eine Senkung der Ticketsteuer im Luftverkehr zum 1. Juli beschlossen. Sollten die Fluggesellschaften die Steuersenkung komplett an die Kunden weitergeben, sind Preissenkungen von bis zu 11,40 Euro möglich. Dass Fliegen tatsächlich günstiger wird, ist allerdings eher unwahrscheinlich. Wegen des Iran-Kriegs haben viele Airlines die Preise erhöht. Es gibt eine neue bayerische Bierkönigin. Sie heißt Katharina Kastenmüller und ist 33 Jahre alt. Die Betriebswirtin und Friseurmeisterin aus Dietramszell ist in München zur 15. Bierkönigin gewählt worden. Im Finale setzte sie sich gegen drei Konkurrentinnen durch. Kastenmüller tritt die Nachfolge von Anna Winkler an. Der VfL Wolfsburg muss weiter um den Verbleib in der Fußball-Bundesliga zittern. Der Tabellen-16. Der abgelaufenen Saison ist im Relegationshinspiel gegen den Dritten der zweiten Liga, den SC Paderborn, nicht über ein 0:0 hinausgekommen. Wolfsburgs Trainer Dieter Hecking.
2: Ich bin eben gefragt worden, warum nicht All-In heute, ja, weil es zwei Spiele sind. Ja, also ich bin heilfroh, dass wir die Restverteidigung so gespielt haben, wie wir sie gespielt haben. Sehr konsequent, nicht aufgemacht haben, nicht locken lassen. Und das brauchst du in diesen zwei Spielen. Im Vorfeld des Spiels habe ich gesagt, es werden zwei enge Spiele. Einige haben darüber gelächelt, andere haben gesagt, ja, darf doch gar nicht sein bei den Marktwerten, habe ich auch gelesen.
1: Das entscheidende Relegationsrückspiel ist dann am Montag in Paderborn. Es ist jetzt kurz nach 4. Tagsüber, da scheint die Sonne bei uns im Freistaat. Dazu gesellen sich wenige harmlose Wolken, aber die lösen sich dann gegen Abend wieder auf. Die Höchstwerte erreichen 21 bis 27 Grad. Am Pfingstwochenende und auch am Dienstag bekommen wir strahlend sonniges Frühsommerwetter. Aktuell keine Meldungen, normaler Verkehr.
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1: Ich bin Moritz Einzel. Zur Konsolidierung des Haushalts für das kommende Jahr prüft Familienministerin Prien auch Einsparungen beim Elterngeld. Der Zeitung Welt hat die CDU-Politikerin gesagt, sie werde sich daran halten, was der Koalitionsausschuss beschlossen habe. Demnach muss Prien in ihrem Ressort mehr als 500 Millionen Euro einsparen, davon 350 Millionen beim Elterngeld. Angesichts der hitzigen politischen Debatten um Sozialreformen hat der Wirtschaftsweise Truger vor einem vorzeitigen Ende der schwarz-roten Koalition gewarnt. Der Neuen Osnabrücker Zeitung sagte Truger, er mache sich große Sorgen, dass die Polarisierung zu groß werde und die Regierung zerbrechen könnte. Ein solches Szenario wäre fatal, so der Ökonom, und könnte die Spaltung der Gesellschaft weiter vorantreiben. Das waren die Nachrichten um halb. Tagsüber, da scheint die Sonne bei uns im Freistaat. Dazu gesellen sich wenige harmlose Wolken, aber die lösen sich dann gegen Abend wieder auf. Die Höchstwerte erreichen 21 bis 27 Grad. Am Pfingstwochenende und auch am Dienstag bekommen wir strahlend sonniges Frühsommerwetter.
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1: Ich bin Moritz Einzel. Guten Morgen. Wer von häuslicher Gewalt betroffen ist, soll sich künftig schneller von seinem Partner scheiden lassen können. Das sieht ein Gesetzentwurf von Bundesjustizministerin Hubig vor.

0: über den die Funke-Zeitungen berichten. Wer Gewalt durch den Partner erfahre, müsse sich auch ohne Ablauf des Trennungsjahres scheiden lassen können, so die SPD-Politikerin. Laut Hubich liegt in diesem Fall eine unzumutbare Härte vor. Flüge von deutschen Flughäfen sollen ab Sommer ein kleines bisschen günstiger werden. Der Bundestag hat beschlossen, dass die Ticketsteuer im Flugverkehr zum 1. Juli gesenkt wird. In erster Linie sollen dadurch deutsche Flughäfen für Airlines attraktiver werden. Je nach Strecke sinkt die Abgabe pro Flug um 2,50 Euro bis 11,40 Euro. Ob Tickets dadurch günstiger werden, ist allerdings unklar. Bayern hat eine neue Herrscherin über die Biere. Die 33 Jahre alte Katharina Kastenmüller ist in München zur 15. Bayerischen Bierkönigin gewählt worden. Die Betriebswirtin und Friseurmeisterin aus Dietramszell setzte sich im Finale gegen drei Konkurrentinnen durch. Der Bayerische Brauerbund lässt seit 2009 eine Bierkönigin wählen. Fußball-Bundesligist VfL Wolfsburg ist am Abend im Relegationshinspiel gegen den Zweitligisten SC Paderborn nicht über ein 0:0 hinausgekommen. Die Entscheidung über den möglichen Auf- und Abstieg fällt damit im Rückspiel am Montag in Paderborn. Und der SC Magdeburg ist deutscher Handballmeister. Nach einem 31:30-Sieg gegen Flensburg-Handewitt steht das schon drei Spiele vor Schluss fest.
1: Wir bringen euch gut in den Tag. Radio Euroherz am Morgen. Diese beiden stehen gern mit euch auf. Hier sind Julia und

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1: 22. Mai 2017. Ein schrecklicher Terroranschlag in Manchester erschüttert die Menschen weltweit. Ein islamistischer Terrorist zündet kurz nach einem Konzert von Ariana Grande mit 20.000 Besuchern eine selbstgebaute Bombe und tötet damit 22 Menschen. Viele davon Kinder und Jugendliche, die mit ihren Eltern beim Konzert waren. Hunderte Menschen werden teilweise schwer verletzt. Der Schock sitzt tief, aber die Solidarität ist sofort spürbar da. Anwohner aus Manchester und Taxifahrer der Gegend fahren kostenlos Verletzte oder Traumatisierte ins Krankenhaus oder in ein nahegelegenes Hotel, das in dieser Nacht kostenlos alle Menschen, die auf dem Konzert waren, aufnimmt und die Behörden unterstützt. Und auch die Musikwelt reagiert. Am 4. Juni 2017 findet ein Benefizkonzert in Manchester statt, organisiert von Ariana Grandes Team. One Love Manchester heißt das. Und neben Ariana selbst treten unter anderem auch Take That, Robbie Williams, Miley Cyrus und viele mehr auf. Ariana selbst präsentiert dort ihren neuen Song, den sie nach dem schrecklichen Terroranschlag geschrieben hat. Ein Song, in dem sie ihre Gefühle, ihre Ängste und das, was sie selbst nach dem Anschlag auf einem ihrer Konzerte erlebt hat, verarbeitet. No Tears Left to Cry.

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1: Warum in die Ferne schweifen, wenn das Gute liegt so nah? Heute Nachmittag wird in einer Feierstunde das Felsenlabyrinth Luisenburg zum nationalen Naturmonument erhoben. Eine ganz besonders wertschätzende Auszeichnung. Das Felsenlabyrinth ist ja auch ein Ort von außergewöhnlicher Schönheit. Die Granitformationen, die vor Millionen von Jahren entstanden sind, schaffen eine faszinierende Landschaft und bieten einen Rückzugsort für seltene Pflanzen und Tiere. Vielleicht ist das mal wieder ein Anlass, Gottes Schöpfung zu loben und dankbar dafür zu sein. Und dass wir den Auftrag Gottes ernst nehmen, die Erde zu behüten und zu bewahren, damit sich auch nachfolgende Generationen an einem wunderschönen Lebensraum erfreuen können. Günter Vogel, Pfarrer der katholischen Gemeinde Wunsiedel.
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2: Mit Julia Krause. Guten Morgen. Das Ziel sind stabilere und pünktlichere Bahnverbindungen in Nordostbayern.

0: Die DB InfraGo führt ab Ende Juni mehrere große Bauarbeiten auf wichtigen Strecken in der Region durch. Bis Ende Oktober werden Gleise, Weichen und Brücken saniert. Auch in der Region solltet ihr euch auf längere Einschränkungen im Bahnverkehr einstellen. Mehr von Euroherz-Reporterin Diana Weber.
1: Betroffen ist die Linie RB23 zwischen Marktredwitz und Regensburg und die Linien RE2 und RE23 zwischen Hof und München. In der ersten Bauphase vom 27. Juni bis zum 14. September fahren zeitweise keine Züge zwischen Marktredwitz und Weiden. In der zweiten Phase ab September geht's dann an die Bahnstrecken zwischen Hof, Marktredwitz und Kirchenlaibach. Hier fallen bis zum 18. Oktober alle Züge aus. In dieser Bauphase wird auch die Egertalbrücke bei Marktleuten erneuert und die Brücke am Kreuzweiher Bechel zwischen Neusorg und Marktredwitz. Von Ende Juni bis zum Abschluss der Arbeiten fahren ersatzweise Busse, schreibt die DB InfraGo.
0: Schon im vergangenen Jahr gab es während der monatelangen Sperrung im Hofer Siegmundsgraben regelmäßig Baustellengespräche. Seit Mitte April gehen die Arbeiten nun weiter und damit sind auch die Baustellengespräche zurück. Der nächste Termin ist heute um 9 Uhr. Händler, Anwohner und Pendler können sich bei den Verantwortlichen der Stadt Hof über den aktuellen Baufortschritt informieren. Wer es nicht zum Vor-Ort-Termin schafft, kann sich auch über die Baustellen-Hotline auf dem Laufenden halten. Die ist montags bis freitags erreichbar. Die genauen Zeiten findet ihr auf euroherz.de. Der FC Eintracht Münchberg hat in der Relegation zur Fußball-Bayernliga seine Aufstiegschance gewahrt. Vor rund 1200 Zuschauern erkämpfte sich der Landesliga-Vizemeister ein 0:0 Unentschieden gegen den Bayernligisten FSV Stadeln. Mannschaftskapitän Julian Ott.
2: Ich glaube, am Ende war es auch das 0-0. Es hatten beide Mannschaften das klare Ziel, keinen Fehler zu machen. Es war nicht das Spiel mit offenem Visier. Wir haben noch ein Spiel. Wir wussten von Anfang an, du musst in beiden Spielen am Ende als Gewinner rauskommen. Und wir haben heute keins bekommen. Wenn wir wieder keins bekommen, sind wir auf jeden Fall im Elfmeterschießen im Notfall. Von dem her, ein Tor kann man immer schießen.
0: Die Entscheidung, wer in der kommenden Saison in der Fußball-Bayernliga spielt, fällt am Montag im Fürther Stadtteil Stadeln.
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0: Wer von häuslicher Gewalt betroffen ist, soll sich künftig schneller von seinem Partner scheiden lassen können. Das sieht ein Gesetzentwurf von Bundesjustizministerin Hubig vor, über den die Funke-Zeitungen berichten. Flüge von deutschen Flughäfen sollen ab Sommer ein kleines bisschen günstiger werden. Der Bundestag hat beschlossen, dass die Ticketsteuer im Flugverkehr zum 1. Juli gesenkt wird. In erster Linie sollen dadurch deutsche Flughäfen für Airlines attraktiver werden. 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
4: Danke, Julia. Guten Morgen euch am Freitag. Und guten Morgen euch auch mit ganz schönen Nebelschwaden, die über den Feldern hängen oder den Wiesen. Sieht ganz fantastisch aus, weil dazu jetzt auch die Morgensonne kommt. Es ist noch frisch. Die Werte zwischen 6 und 8 Grad jetzt heute Morgen, aber der Freitag kann heute richtig aufdrehen. Mit ganz viel Sonne landen wir nachher bei 20, 22 Grad. Da sind nur ein paar softe, fluffige Wolken mit dabei. Schön Wetterwolken, es bleibt heute trocken. So, und das Pfingstwochenende ist der absolute Knaller. Samstag, Sonntag, Montag, traumhaft, ganz viel Sonne. Und wir knacken auch die 25er-Marke. Feiert schön draußen und genießt das. Das ist das Euroherz-Wetter. Euer Wetter für die Region.
5: Hallo auf die Straßen. Um kurz nach 5:30 am Freitagmorgen ist alles paletti. Keine Staus oder Blitzer. Und damit wünschen wir euch eine gute Fahrt und vor allem einen wunderbaren Freitag und Start ins lange Wochenende. Wir sind Julian und Tobi bei euch heute Morgen. Juhu.

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1: Ich bin Helen Martin. Guten Morgen. Betroffene von häuslicher Gewalt sollen sich künftig schneller von ihren Partnern scheiden lassen können. Das sieht ein Gesetzentwurf von Bundesjustizministerin Hubig vor, über den die Funke-Zeitungen berichten. Wer Gewalt durch den Partner erfahre, müsse sich vor dem Ablauf des Trennungsjahres scheiden lassen können, so die SPD-Politikerin. Hubig sprach von unzumutbarer Härte. Der Bundestag hat eine Senkung der Ticketsteuer im Luftverkehr zum 1. Juli beschlossen. Damit sind Preissenkungen von bis zu 11,40 Euro pro Flug möglich. Dass Fliegen tatsächlich spürbar günstiger wird, ist allerdings eher unwahrscheinlich. Wegen des Iran-Kriegs haben viele Airlines die Preise erhöht. Bayern hat eine neue Herrscherin über den Gerstensaft. In München ist die 33-jährige Katharina Kastenmüller zur 15. bayerischen Bierkönigin gewählt worden. Die Betriebswirtin und Friseurmeisterin aus Dietramszell setzte sich im Finale gegen drei Konkurrentinnen durch. Kastenmüller tritt die Nachfolge von Anna Winkler an. Der Bayerische Brauerbund lässt seit 2009 eine Bierkönigin wählen. Keine Tore im Relegationshinspiel, alles offen. Die Partie zwischen dem Fußball-Bundesligisten Wolfsburg und dem Zweitligisten Paderborn ist 0:0 ausgegangen. Der Spielbericht von Moritz Einzel.
2: Das war schon ein ziemliches Geholze zwischen dem Tabellen-16. Der Bundesliga Wolfsburg und Paderborn. Die Hausherren einfach zu unsauber offensiv und der Zweitliga-Dritte hat sich wacker geschlagen bei den favorisierten Wölfen. Gut verteidigt. Paderborn hatte Chancen auf den Lucky Punch, kann aber auch mit dem 0:0 sehr zufrieden sein. Schließlich ist der Showdown um möglichen Auf- und Abstieg jetzt in Paderborn. Das Relegationsrückspiel steigt am Montag.
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3: Mit Julia Krause. Bahnreisende aus der Region müssen sich ab Ende Juni auf Einschränkungen einstellen. Die DB InfraGo erneuert im Sommer und Herbst mehrere Strecken in Nordostbayern. Betroffen sind auch Verbindungen zwischen Marktredwitz und Regensburg und zwischen Hof und München. Die Bahn will nach eigenen Angaben Gleise, Weichen und Brücken sanieren, um die Verbindungen langfristig zuverlässiger und pünktlicher zu machen. Es kommt deshalb immer wieder zu Zugausfällen in der Region. Dann ist Schienenersatzverkehr im Einsatz. In der Relegation zur Fußball-Bayernliga hat der FC Eintracht Münchberg am Abend ein 0:0 Unentschieden gegen den FSV Stadeln gespielt. Für die Münchberger geht es um den Aufstieg, für Stadeln um den Klassenerhalt. Münchbergs Mannschaftskapitän Julian Ott sagt deutlich, am Pfingstmontag gibt's noch ein Spiel und damit eine weitere Chance, Tore zu schießen. Das Rückspiel am Montag ist dann in Stadeln. 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
4: Kurz nach 6. Heute könnt ihr euch schön in die Sonne pflanzen und Frühsommer genießen bei 20, 22 Grad. Das könnt ihr auch übers komplette Pfingstwochenende machen. Es wird so schön warm, bei sogar bis zu 25. Also ich sag mal, jetzt sind dann so Temperaturen da, da kann man auch ins Freibad oder ins See. Ja. Würde ich sagen, passt. Und es wird jetzt auch die ganze nächste Woche so schön sonnig bleiben. Ja? Das ist das Euroherz Wetter, euer Wetter für die Region.
5: Kurz nach 6, Radio Euroherz mit dem Verkehrsservice. Ohne Meldungen, euch eine gute Fahrt.
0: 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Wir bringen euch gut in den Tag. 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Hier sind Julia Zeilinger und Tobias Schmalfuß.
4: So, ich freue mich schon auf Freitag, immer um kurz nach 6.
5: Viele andere in der Region sicherlich auch.
6: Mhm. Endlich Freitag! Freitag!

0: Morgen zusammen, das hat alle beschäftigt in dieser Woche, weil jeder ist jetzt wieder Bundestrainer und hat irgendwie eine Meinung dazu.
1: Das
0: oder?
1: Stimmt, ja. Der tatsächliche Bundestrainer Julian Nagelsmann, der hat ja jetzt die Jungs vorgestellt, unsere WM-Jungs, also den Kader mit 26 nominierten Spielern. Auf jeden Fall, ja, dann hat sich auch bestätigt, mit dabei, ne? Manuel Neuer, auch im Tor zum Beispiel. So, was sagt ihr denn zum Kader? Wir haben euch gefragt, euer Herzreporter Justus.
2: Der Kader an sich ist ausgewogen, meiner Meinung nach, aber die Personalie mit Neuer und Baumann, es wird schwierig, wahrscheinlich eine Ruhe in die Mannschaft reinzubringen.
3: Werden wir mit diesem Kader Weltmeister?
4: Nein, bin sehr, sehr skeptisch und ich verstehe auch einige Entscheidungen nicht.
3: Zum Beispiel?
4: Leroy Sané.
3: Gibt es einen Spieler, den du vielleicht vermisst im Kader?
5: Niklas Füllkrug. Aber wenn er die Saison aktuell nicht so gut gespielt hat, ja, dann muss man Trainer vertrauen, ne?
3: Haben wir eine gute Abwehr?
5: Teils, teils.
3: Haben wir gutes Mittelfeld?
5: Würde ich sagen, ja.
3: Guten Angriff?
5: Ja.
3: Also, werden wir Weltmeister?
6: Ja.
3: Warum sagt denn jeder nein, Mensch?
6: Mit der Husten drum leider nicht.
3: Also, wen würden Sie denn nominieren?
7: Der Gerd Müller zum Beispiel.
3: Der fehlt, ja.
7: Der hat wirklich was bewirkt. Beckenbauer.
3: Matthäus?
7: Ja, der war nicht schlecht. Aber wenn Sie mich jetzt vielleicht für Mike Warf auslachen, aber...
0: Nee, macht keiner. Ja, also,
1: ja, wir haben... Ich muss sagen, ich finde die Mannschaft eigentlich ziemlich stark. Die könnten schon was reißen.
0: Ja, aber ob es zum Titel reicht.
1: Das ist die Frage, ja. Aber ich glaube, wir kommen mit der Mannschaft schon weit.
0: Erstes Spiel in knapp 3 Wochen für Deutschland am 14. Juni gegen Curaçao. Und jetzt geht es dann bald erstmal ins Trainingslager für Julian Nagelsmann und die Nationalmannschaft.

0: Sonntag haben wir jetzt sowas von geniales Frühsommerwetter. Richtig warm, über 20 Grad, komplett sonnig und nur ein paar süße Wolken, die da mal mehr durchziehen.
1: Knaller. Alles frei auf den Straßen auch heute Morgen. Gute Fahrt.
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0: für euren Radio Herz morgen. Und wir lieben das Fichtelgebirge. Mhm. Wir hier im Euro Herz morgen auch ganz sehr, ja, das Felsenlabyrinth der Luisenburg, ne?
1: Wunderschöner
0: Ort. Du kannst jedes Mal wieder da hinkommen und bist immer wieder fasziniert davon. Es macht was mit einem, diese Atmosphäre, die großen Felsen, das Moos, die großen Bäume, gell?
1: Ja, die seltenen Tiere, die es dort auch gibt, wie den Uhu oder Kreuzotter, die man dort findet.
0: Ja, und dann natürlich auch die Naturbühne. Und heute bekommt das Felsenlabyrinth Luisenburg auch eine ganz besondere Auszeichnung.
1: Ich möchte was sagen, das Felsenlabyrinth steigt jetzt in die Champions League.
0: Ja, auf, so kann man das sagen.
1: Und wird zweites nationales Naturmonument. Da gibt es nur noch ein weiteres in Bayern. Und heute wird eben diese Auszeichnung, die verliehen wurde, auch ganz offiziell gefeiert. Da kommen dann auch die Politiker Bayerns mit dazu. Es gibt dann heute einen Festakt auf der Luisenburg, also auf dem im Felsenlabyrinth. Mhm.
0: Überlegt ihr mal, ne? 100.000 Besucher zieht das Felsenlabyrinth Luisenburg jedes Jahr an. Und mit der Auszeichnung werden das natürlich jetzt auch noch mehr Menschen, die das Fichtelgebirge vielleicht noch gar nicht so auf dem Schirm hatten und dann einfach hier in die Region kommen, sich das angucken, hier genießen. Ich meine, es gibt bundesweit 8 solcher Naturmonumente und die Luisenburg, also das Fichtelgebirge, ist dann jetzt ab heute eins davon.
1: Ja, davon mega. Wird die Stadt profitieren und die gesamte Region freuen uns sehr darüber. Gute Nachrichten haben hier bei uns Vorfahrt und absolute Priorität und das ist heute so eine, dass die Luisenburg offiziell gefeiert wird. Heute gibt es also die Auszeichnung Nationales Naturmonument.
0: Was noch wichtig ist, gleich um 9:30 bei Julia.

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5: Mit Julia Krause. Guten Morgen. Das Felsenlabyrinth auf der Luisenburg in Wunsiedel zählt zu den eindrucksvollsten geologischen Naturerscheinungen Bayerns. Heute wird es offiziell zum Nationalen Naturmonument ernannt. Die Granitformationen sind über Millionen Jahre entstanden und sind ein wichtiger Lebensraum für seltene Tier- und Pflanzenarten. Wunsiedels Bürgermeister Nikolaus Lachofnik.
6: Wir versprechen uns von diesem Titel Nationales Naturmonument für unser Luisenburg-Felsenlabyrinth natürlich noch mehr Renommee, noch mehr Bekanntheit und natürlich auch mehr Besucher und Touristen in Wunsiedel auf der Luisenburg und natürlich auch im ganzen Fichtelgebirge.
5: Das Luisenburg-Felsenlabyrinth wird damit Bayerns zweites nationales Naturmonument. Zum Festakt am Nachmittag kommt auch Bayerns Umweltminister Thorsten Glauber nach Wunsiedel. Es ist ein Arbeitsplatz für kleine Unternehmen und Gründer, die Raum und Technik brauchen, um sich nach außen zu vermarkten. Außerdem finden hier regelmäßig Digital-Workshops statt. Das Fichtel-Lab in Selb. Das bleibt jetzt noch bis Jahresende im Outlet-Center, schreibt das Landratsamt Wunsiedel. Grund für die Verlängerung in Selb: Das Fichtel-Lab wird dort täglich genutzt und die Veranstaltungen sind ständig ausgebucht. Außerdem laufen in der Fichtelgebirgshalle in Wunsiedel noch Sanierungsarbeiten. Dort soll das Fichtel-Lab ja dauerhaft unterkommen. Der Standort soll auch planmäßig Mitte des Jahres fertig werden. Damit ihr im Fichtel-Lab aber nicht durch Baulärm gestört werdet, bleibt es erstmal in Selb. Die Selber Wölfe basteln weiter am Kader für die kommende Saison in der Eishockey-Oberliga. Jetzt haben sie den Vertrag mit einem Offensivtalent verlängert. Der 20-jährige gebürtige Däne Philipp Rubin trägt auch in der kommenden Saison das Wölfe-Trikot.
7: Ich möchte so viel wie möglich gewinnen. Ich möchte mich zusammen mit der Mannschaft entwickeln und damit auch eine erfolgreiche Saison spielen. Für mich persönlich möchte ich gesund bleiben, mich verbessern, sportlich sowie menschlich.
8: Ich verbringe meinen Sommer in meinem Heimat in Dänemark, Esbjerg. Im Alltag trainiere ich viel, genieße die Familie und Freunde und dann verbringe ich auch gerne viel Zeit auf der Golfplatz.
5: Philipp Rubin ist der 11. Spieler im Kader der Selber Wölfe. Das erste bislang bekannte Vorbereitungsspiel ist am 30. August beim Nordoberligisten Saale Bulls Halle.
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5: Der Bundestag hat eine Senkung der Ticketsteuer im Luftverkehr zum 1. Juli beschlossen. Damit sind Preissenkungen von bis zu 11,40 Euro pro Flug möglich. Dass Fliegen tatsächlich spürbar günstiger wird, ist allerdings eher unwahrscheinlich. Bayern hat eine neue Herrscherin über das Bier. In München ist die 33-jährige Katharina Kastenmüller zur 15. bayerischen Bierkönigin gewählt worden. Die Betriebswirtin und Friseurmeisterin aus Dietramszell setzte sich im Finale gegen drei Konkurrentinnen durch. 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
9: Kurz nach halb haben wir es. Guten Morgen. Was soll ich sagen? 10 von 10. Fürs Wochenendwetter. Knallt Super. Euch raus, holt ein Bikini raus. Das geht jetzt. Und die Sonne liege. Wir haben 23 bis 26 Grad von heute bis mindestens Pfingstmontag. Da gibt's Applaus.
10: Applaus.
9: Fürs Pfingstwetter, ja. Genießt's. Das ist das Euroherz-Wetter. Euer Wetter für die Region.
10: Schönen Freitag auf die Straßen. Der Radio Euroherz-Verkehrsservice ohne Staus und Blitzer. Aber statistisch gesehen wird heute

0: Heute einer der schärfsten Tage auf den Straßen. Schlimmer als in den Sommerferien. Heute ist Start der Pfingstferien. Viele düsen dann heute Nachmittag schon weg. Wir halten euch da immer auf dem Laufenden mit unserem Radio Eure Herz Verkehrsservice. Auch online auf eureherz.de und in der App. Gute Fahrt.
1: 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Ihr hört Radio Euro Herz am Morgen. Hier sind Julia Zeilinger und Tobias Schmalfuß.
2: Schönen Freitag und wir stehen vom langen XXL Pfingstwochenende.
0: Was könnt ihr so machen? Checken wir heute Morgen. Wenn ihr noch eine Veranstaltung habt, dann sagt uns jederzeit Bescheid. Die nehmen wir dann mit rein, hier in unsere Morningshow und auch auf euroherz.de.

0: Schönen guten Morgen euch. Am Freitag mit Radio Eurer Herz. Also Münchberg läuft ja gerade richtig heiß und alle fiebern mit. Machen wir hier bei Radio Eurer Herz auch. Und zwar mit den Fußballjungs von Eintracht Münchberg. Die haben ja gerade eine heiße Phase.
1: Die haben die Chance, in die Bayernliga aufzusteigen, spielen aktuell die Relegation gegen Stadeln. Und jetzt gab es also das Heimspiel, das Hinspiel am Abend zu Hause.
0: Ja, leider ohne Tore.
1: Mehr von unserem Sportchef Thomas Bloss.
2: Torlos, aber nicht chancenlos. Der FC Eintracht Münchberg hat sich im Relegationshinspiel zur Bayernliga mit einem 0:0 gegen den FSV Stadeln behauptet. Vor 1200 Zuschauern in der Münchberger Fortuna Arena war es ein taktisch geprägtes Duell mit wenig Torgefahr auf beiden Seiten. Kapitän Julian Ott fasst es so zusammen.
3: Ich glaube, am Ende war es auch das 0:0. Es hatten beide Mannschaften das klare Ziel, keinen Fehler zu machen. Es war nicht das Spiel mit offenem Visier, von dem her. Ja, 0:0, ich glaube, ist auch das was Logisches.
2: Keine Fehler, kein Risiko und die Null gehalten. Für Münchberg bereits das 9. Mal in dieser Rückrunde. Torhüter Jonas Lang.
4: Wir sind auf jeden Fall zufrieden. 0:0. Ich denke auch, wer es gesehen hat, war es ein typisches 0:0-Spiel mit wenig Torchancen. 1:0 wäre vielleicht ein glücklich gewesen dann für uns. Stadeln hatte auch eine Chance. Ich sag mal, verdient es 0:0 und sind damit sehr glücklich eigentlich.
2: Ein gerechtes Ergebnis also aus Münchberger Sicht und mit etwas mehr Mut zur Offensive wäre vielleicht sogar mehr drin gewesen. Trainer Sascha Preisinger sieht im 0:0 dennoch eine gute Ausgangsposition für das Rückspiel am Montag.
5: Kann man so sehen. Ich glaube trotzdem, dass wir so jetzt schon eine ordentliche Ausgangsposition auch fürs Rückspiel. Aber wir wissen, sie müssen kommen und wir wussten auch, dass wenn wir offensiv mehr ins Risiko gehen, dass wir auch hinten anfälliger werden und die haben nun mal eine andere Qualität als unsere Gegner bisher in der Landesliga. Das hat man heute, glaube ich, in vielen Phasen gesehen, dass sie von der Qualität ja schon ein anderes Spielermaterial haben und deswegen können wir, glaube ich, mit dem 0:0 schon zufrieden sein, auch wenn es nach vorne heute natürlich zu wenig war.
2: Das Rückspiel steigt am Montag in Stadeln, dann wird sich letztendlich entscheiden, wer in der kommenden Saison in der Fußball-Bayernliga kickt.
1: Dankeschön, Thomas. Viel Erfolg euch dann am Pfingstmontag werden wir weiter beobachten.
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0: durch mit Sommerwetter. Heute haben wir 13 Stunden Sonne. Also mehr geht ja gar nicht. Und dazu schön warme Werte über 20 Grad.
1: Und damit sind wir auf den Straßen. Da ist alles okay. Wenn ihr was habt für uns, sagt Bescheid über die 09281 880 880. Danke euch.

0: Wir sind in Pfingststimmung. Guten Morgen euch.
1: Absolut.
0: Schönen Freitag.
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3: Langes Wochenende, yay! Und wo ist was los? Wir haben für euch den XXL-Überblick hier fürs Pfingstwochenende. Zusammen mit euch sind wir der größte Eventkalender der Region.
0: Alles zu finden auf euroherz.de und hier bei uns in der Show. Florian ist dabei.
4: Hi Julia, hi Tobi.
3: Hi.
4: Ich hätte da noch eine Veranstaltung für euch.
3: Ja.
4: Bei uns in Poppenreuth bei Münchberg findet am Pfingstmontag wieder unser traditionelles Gartenfest statt. Mit Leckeren vom Grill, Käse, Fisch, Hüpfburg für die Kleinen, jawohl, Weißwurst-Frühschoppen. Herzlich lädt ein die Feuerwehr Poppenreuth.
0: Jawohl.
3: Alles dabei.
0: Danke für den Tipp. Und euer Event landet hier auch bei uns über WhatsApp 09281 880 880. Das ist wirklich nicht viel. Wir brauchen einfach euren Festflyer. Den stellen wir dann bei uns rein ins Web. Und eine Sprachnachricht mit einer schönen Einladung für euer Fest an Pfingsten.
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4: Ich bin Helen Martin, guten Morgen. Endlich langes Wochenende, endlich gutes Wetter und in manchen Bundesländern starten ja auch noch die Ferien. Das heißt aber auch, die Straßen und Züge werden heute ordentlich voll. Mehr dazu von Dirk Zeitler.
5: Besonders viele Reisende erwartet die Bahn zwischen den großen Metropolen, beispielsweise zwischen Berlin und München, Frankfurt und München oder Hamburg und Berlin. Die Bahn empfiehlt deshalb, einen Sitzplatz zu reservieren. Und noch ein Tipp vom ADAC für alle Autofahrer. Wer heute in den Kurzurlaub starten will, sollte entweder früh am Morgen oder später am Abend losfahren.
4: Flüge aus Deutschland werden ab Juli geringer besteuert. Das hat der Bundestag am Abend beschlossen. Demnach sinkt die Luftverkehrssteuer, je nach Entfernung, um bis zu 11,40 Euro pro Flug. Allerdings haben viele Airlines wegen des Irankriegs die Preise bereits erhöht. Heißt, dass Reisende davon wohl kaum etwas merken dürften. Zwei Mädchen baden in einem See in Schweinfurt und ertrinken. Das ist jetzt ungefähr 10 Monate her. Ab heute stehen die Eltern der 6 und 7 Jahre alten Kinder in Schweinfurt vor Gericht. Die Staatsanwaltschaft wirft ihnen fahrlässige Tötung vor. Sie sollen die Kinder mindestens 15 Minuten unbeaufsichtigt gelassen haben, obwohl beide nicht schwimmen konnten. Bislang haben sich die Eltern nicht zu den Vorwürfen geäußert. Fußball-Bundesligist Wolfsburg ist im Relegationsspiel gegen den Zweitligisten Paderborn nicht über ein 0:0 hinausgekommen. Die Entscheidung, wer den letzten Platz im Oberhaus ergattert, fällt im Rückspiel am Montag in Paderborn. Heute Abend geht es dann darum, wer nächste Saison in Liga 2 spielen darf. Greuther Fürth will den Abstieg noch verhindern und muss zum Relegationshinspiel beim Drittliga-Dritten Rot-Weiß Essen ran. Los geht's um 20.30 Uhr.
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6: Mit Julia Krause. Anfang des Jahres kam der Beschluss vom bayerischen Kabinett. Am 1. Februar ist er in Kraft getreten. Das Felsenlabyrinth auf der Luisenburg in Wunsiedel ist nationales Naturmonument. Es ist das zweite überhaupt in Bayern und eines von 9 in ganz Deutschland. Von dem Titel verspricht sich Bürgermeister Nikolaus Lachovnik noch mehr Bekanntheit und noch mehr Besucher für Wunsiedel, die Luisenburg und das Fichtelgebirge. Bei einem Festakt wird das Naturmonument auf der Luisenburg heute ganz offiziell ausgewiesen. Dafür kommt auch Bayerns Umweltminister Thorsten Glauber in die Region. Auch in der neuen Saison in der Eishockey-Oberliga können die Selberwölfe auf Philipp Rubin setzen. Der 20-jährige Angreifer hat seinen Vertrag in Selb verlängert. Rubin ist in Dänemark geboren und hat bei den Selberwölfen seine erste Profisaison gespielt. Der 20-Jährige fühlt sich in Selb sehr wohl und sieht bei den Wölfen optimale Bedingungen für seine weitere Entwicklung. Die Vertragsverlängerung sei für ihn daher eine sehr leichte Entscheidung gewesen, so Rubin in einer Mitteilung. In der neuen Saison möchte er möglichst viele Spiele gewinnen und an die positive Entwicklung der vergangenen Saison anknüpfen. 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
7: Kurz nach 7 haben wir es und das ist hoch 10 Uhr da gerade. Und 10 Uhr liefert richtig ab. Voll im Einsatz jetzt über das ganze Pfingstwochenende. Jede Menge Sonne gibt's und nur so ein paar süße kleine Wolken. 22 Grad heute und die nächsten Tage schrauben sich die Sommertemperaturen sogar noch mal weiter nach oben. Ja, ja, wir sind bei 25, 26 jetzt unterwegs am Wochenende und aktuell auch absolut keine Schauer oder Gewitter in Sicht. Das ist das Euroherz Wetter, euer Wetter für die Region.
8: Kurz nach 7, Radio Euroherz ist hier mit dem Verkehrsservice. Aktuell haben wir keine Meldungen. Wenn ihr was habt für uns, einfach anrufen, schnell eine WhatsApp schicken. 09281 880 880. Danke euch.
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7: Morgen zu euch ins Bad,

0: Guten Morgen zu euch in die Küche oder ins Auto. Wir sind bei euch.
1: Bei uns ist gleich eine Frau, die aus unserer Region kommt, aber auf der ganzen Welt an Triathlonrennen teilnimmt, auch am Ironman auf Hawaii zum Beispiel.
0: Ja, das ist Julia Scala und sie ist gleich hier heute Morgen bei uns.

0: 7:15. 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Heute Morgen mit Julia und Tobi und mit Julia Scala aus Reau, ehemalige Polizistin, jetzt Profi-Triathletin.
1: Das ist eine krasse Sportlerin und sie zählt auch zur absoluten Weltspitze und trainiert auch Stunden in der Woche. Jetzt müsst ihr euch vorstellen, ihr verbringt ganz viel Zeit mit eurem Sport, aber arbeitet on top noch, weil du vom Sport eben einfach auch nicht leben kannst.
2: Mhm. Man muss natürlich immer gucken, okay, große Trainingswochen sind mit 30 Stunden Training und da zählt wirklich nur die reine Trainingszeit. Also so viel Zeit ist da gar nicht mehr, um zu sagen, man geht jetzt noch 25 Stunden arbeiten. Deswegen haben wir uns auch vor ein paar Jahren eben noch selbstständig gemacht und man braucht natürlich starke Sponsoren, auf die ich zum Glück dieses Jahr zugreifen kann. Da bin ich auch dankbar, dafür brauche ich auch, um das irgendwie meistern zu können.
0: Zuletzt war Julia in Südafrika im Einsatz und das war gar nicht so einfach, weil sie ja momentan eben auch gegen eine Erschöpfungsdepression behandelt wird.
2: Es lief sehr lang sehr gut, bis es nicht mehr gut lief. Ich hatte einen sehr guten Tag. Ich habe mich richtig gut gefühlt beim Schwimmen auf dem Rad und auch beim Laufen. Und mein Coach und ich waren beim Laufen am Anfang sehr optimistisch, dass das ein gutes Rennen wird. Aber ich denke, ich kann so ehrlich sein, also ich nehme seit kurzer Zeit Antidepressiva. Und das Medikament macht natürlich auch etwas mit dem Körper. Und in dem Fall macht es den Magen-Darm-Trakt auch sehr sensibel. Und das habe ich leider ab Kilometer 10 auch extrem zu spüren bekommen. Eigentlich hätte ich aussteigen müssen. Aber wir haben es gesagt, wir müssen schauen, auch wie wir das finanzieren. Ich wusste, bis Platz 10 gibt es Geld. Und solange ich noch unter den Top 10 bin, werde ich nicht aussteigen, um eben mit Preisgeld nach Hause zu fahren. Wurde ein harter Tag am Schluss, aber mit ein bisschen Plus sind wir zurückgekommen.
0: Krasser Ton, oder?
1: Das muss man erstmal setzen lassen, finde ich auch. Einfach weiter gerannt, weil man das Geld braucht, ne?
0: Ja, und jetzt am Wochenende ist sie wieder im Einsatz. Deswegen reden wir heute Morgen auch drüber. Auf Lanzarote wird sie zum Ironman starten. 4 Kilometer schwimmen,

0: im 19 Grad kalten Wasser, 180 Kilometer Radfahren und zum Abschluss dann nochmal einen Marathon.
1: Ja, und dann hast du aber halt auch das ja, oder die Einflüsse, na, Vulkaninsel, du hast da Böen, du hast ja bergiges Gelände auch, also nicht easy. Deshalb, Julia, wir schicken dir Motivation und Mut und sagen alles Gute fürs Wochenende.
0: Ja, für den Ironman auf Lanzarote.

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1: Gute Laune Wetter gibt's, Freunde. Heute und übers ganze Wochenende 20, 22 Grad an diesem Freitag.
2: Keine Staus, keine Blitzer, kommt gut an.

0: Pfingsten kommt. Einen schönen Freitag. Heute geht's nochmal in die Schule. Dann sind Pfingstferien. Viele haben dann auch Urlaub. Und wir alle, aber zumindest ein längeres Wochenende mit dem Feiertag am Montag.
1: Und wir sagen Servus und schönen guten Morgen zu euch nach Leupoldsgrün. Also ihr feiert Pfingsten ja richtig fett. Da wird ja richtig aufgekümmelt.
0: Ja, so ein richtiges Volksfest gibt's da am Anger. Gibt es Fahrgeschäfte, so Kinderattraktionen und dann auch so ein bisschen Feststimmung mit Crepe, mit Zuckerwatte, mit gebrannten Mandeln, aber auch herzhaftes Wäschpizza, Pommes, so wie du es halt von einem Volksfest eben auch kennst. Ja, und die Fahrgeschäfte, das war schon im vergangenen Jahr sehr beliebt, haben uns die Leupoldsgrüner erzählt. Und deswegen gibt es auch dieses Jahr wieder das Pfingstfest in Leupoldsgrün am Anger.
1: Wir wollen euch einladen, haben ein schönes, großes Family Pfingstfest-Paket für euer Wochenende in Leupoldsgrün.
0: Ja, und ihr schickt uns einfach eine WhatsApp und dann spart ihr euch schon mal was für die Family. 09281 880 880. Wer will beim Pfingstfest am Wochenende dabei sein in Leupoldsgrün? Lasst uns eine WhatsApp heute Morgen da. Wir laden euch ein fürs Wochenende.

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1: Und am Sonntag nach dem Bürgerschlappenschießen gibt's am Theresienstein ab 18 Uhr noch ein Standkonzert der Schlechinger Blaskapelle.
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7: Mit Julia Krause. Guten Morgen.
8: Bei einem Festakt bekommt das Luisenburg-Felsenlabyrinth in Wunsiedel am Nachmittag offiziell den Titel Nationales Naturmonument verliehen. Es ist nach der Weltenburger Enge an der Donau bei Kelheim erst das zweite in Bayern. Von der Auszeichnung wird vor allem der Tourismus in der Region profitieren, hofft die Wunsiedler DEHOGA-Kreisvorsitzende Petra Schreiber-Meyer.
9: Wir hatten ja bisher schon gerade in den Festspielzeiten und im Sommer in den Monaten tolle Touristen, die alle gerne auf die Festspiele gegangen sind und natürlich das Felsenlabyrinth durch. Und jeder kam mit großen Augen und gesagt, oh toll, da müssen wir nochmal hin, müssen wir nochmal Enkelkinder mitbringen. Und wenn jetzt da nochmal so eine Auszeichnung kommt, dann ist es bestimmt nochmal für uns hier, für die Region, eine tolle Aufwertung, ob Restaurant, Hotel, Campingplatz.
8: Bayerns Umweltminister Thorsten Glauber wird das Naturmonument Luisenburg-Felsenlabyrinth heute Nachmittag bei einem Festakt offiziell ausweisen. Seit Anfang der Woche laufen Bauarbeiten in der Schulstraße in Wunsiedel. Die marode Brücke dort wird neu gebaut. In einer Mitteilung geht die Stadt Wunsiedel näher auf das Projekt ein. Demnach ist die Brücke aus dem Jahr 1972 stark beschädigt und gilt nicht mehr als sicher. Sie soll deshalb durch ein modernes Wellstahlbauwerk ersetzt werden. Gleichzeitig wird auch der Geh- und Radweg unter der Brücke verbreitert. Eine neue Treppe ist vor allem für Schülerinnen und Schüler gedacht. Sie sollen damit sicher zwischen Stadtzentrum, Bushaltestellen und der Sigmund-Wann-Realschule hin und her kommen, heißt es. Die Kosten für die Arbeiten in der Schulstraße liegen bei über 1,2 Millionen Euro. Die Stadt Wunsiedel rechnet aber mit rund 880.000 Euro an Fördermitteln. Ende des Jahres sollen alle Arbeiten abgeschlossen sein. Bis dahin bleibt die Schulstraße gesperrt. Der FC Eintracht Münchberg hat im Hinspiel der Relegation zur Fußball-Bayernliga gegen den FSV Stadeln unentschieden gespielt. Die rund 1200 Zuschauer in der Münchberger Fortuna Arena sahen ein taktisch geprägtes Spiel ohne viele Höhepunkte und vor allem ohne Tore. Trotzdem war Münchbergs Trainer Sandro Preisinger zufrieden.
10: Wir konnten uns eine gute Chance erspielen, das war in der ersten Halbzeit. Der ist dann nicht reingegangen. Ansonsten haben wir uns viel im Mittelfeld neutralisiert, Stadel und wir. Wir konnten wieder die Null halten gegen den Bayernligisten. Das ist jetzt das 9. Mal in der Rückrunde, dass wir zu Null gespielt haben. Ich glaube, dass wir so jetzt schon eine ordentliche Ausgangsposition auch fürs Rückspiel haben. Und deswegen können wir, glaube ich, mit dem 0-0 schon zufrieden sein, auch wenn es nach vorne heute natürlich zu wenig war.
8: Wer in der kommenden Saison in der Fußball-Bayernliga spielt, entscheidet sich am Montag im Rückspiel im Fürther Ortsteil Stadeln.
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8: In einigen Bundesländern, auch bei uns in Bayern, starten ja heute die Pfingstferien. Das heißt, die Straßen und die Züge werden heute ordentlich voll. Besonders viele Reisende erwartet die Bahn zwischen den großen Metropolen, zum Beispiel zwischen Berlin und München oder Frankfurt und München. 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
11: Vollgas jetzt, Sonne am Wochenende. Wir haben heute um die 23 Grad, da sind ein paar süße Wolken mit dabei. Und noch mehr Sonne und noch wärmere Temperaturen gibt es dann ab morgen. Wir reden von ja, 25, 26 Grad. Das ist wirklich Bombe. Und das bleibt es auch bis mindestens Dienstag. Das ist das Euroherz-Wetter. Euer gute Laune-Wetter für die Region.
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0: Hallo zusammen, ohne Staus und Blitzer. Wenn es was gibt, sagt bitte Bescheid über die 09281 880 880.
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0: Habt einen schönen Freitag und die Luisenburg in Wunsiedel ist ja allen Begriff. Festspiele sind diese Woche erst gestartet mit Pumuckl dort. Und daneben gibt's ja das Felsenlabyrinth.
2: Und genau das, das Labyrinth auf der Luisenburg, wird jetzt zum Naturmonument Bayern. Das ist eine ganz große Auszeichnung. Erklären wir euch gleich. Guten Morgen.

0: Sonnenschein in der Region und warm wird's heute. Dazu Eros Ramazzotti zum Aufstehen.
1: Ja, da brauchst du eigentlich nur noch ein bisschen Parmesan drüber hobeln. Und bitteschön, du hast Dolce Vita.
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0: euch mit Tobi und Julia hier bei Radio Eurer Herz. Und ja, ich sag mal, so im Kindergarten oder im Grundschulalter, da ist man dann doch schon mal das erste Mal im Fichtelgebirge auf der Luisenburg. Und ich finde, egal wie oft man auf dieses Gelände kommt, dann macht das was mit einem.
1: Ja, es erdet, finde ich. Es erdet einen immer wieder, es lässt den Alltag vergessen. Man fühlt sich danach, wenn man rausgeht, positiver.
0: Ja,
1: so geht's mir
0: diese Riesenfelsen, ja, dann hast du das schön bewachsene Moos, die Riesenbäume, das ist schon
1: seltene Tiere auch dort,
0: ja,
1: wie den Uhu.
0: Und dieses Gelände, also das wunderschöne Felsenlabyrinth Luisenburg, das wird jetzt auch ausgezeichnet, und zwar als Naturmonument.

0: Moment.
1: Es ist schon seit Februar nationales Naturmonument, aber man konnte es bisher noch nicht so richtig feiern. Und deswegen gibt es dann heute den offiziellen Aufschlag, auch mit Politikern und so weiter. Ganz offiziell heute Nachmittag wird es gefeiert. Der Ministerpräsident Markus Söder hatte mal zugesagt. Inzwischen wissen wir, er kommt nicht, aber Umweltminister Thorsten Glauber wird dann heute Abend mit dabei sein oder heute Nachmittag mit dabei sein.
0: Ganz wichtiger Step auch für Wunsiedel und für das Wichtelgebirge. Du hast so 100.000 Besucher, die das Labyrinth jährlich anzieht, und das wird auf jeden Fall mehr werden. Und du wirst vielleicht auch Menschen hierher locken, die das Fichtelgebirge noch so gar nicht auf dem Schirm hatten mit dieser Auszeichnung.
1: Absolut. Also davon profitiert ja nicht nur das Labyrinth oder das Felsenlabyrinth, sondern die ganze Stadt, das ganze Fichtelgebirge. Gute Nachrichten, und für Good News und Good Vibes ist hier immer Platz bei Radio Orenz am Vorfahrt.

0: Sonnenwetter XXL. Heute an diesem Freitag wirklich auch ohne Regen oder Gewitter. Das ist alles durch das Thema und ihr genießt heute 22 Grad.
1: Guten Morgen auf die Straßen. Der Euroherz Verkehrsservice ist hier ohne Störungen, ohne Blitzer bis jetzt. Wenn ihr was habt für uns, sagt bitte Bescheid über die 09281 880 880.
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0: 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Rien ne va plus.
1: Wie?
0: Rien ne va plus.
1: Ja, heißt so viel wie...
0: Nichts geht
1: immer
0: mehr.
1: Mitspielen, ja.
0: Ja, das sagt man in der Spielbank beim Roulette, wenn ja keiner mehr da seine Finger mehr im Spiel haben darf. Das ist mein Casino-Wissen.
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3: Ich bin jetzt schon den langen Gang zur Eingangstür gelaufen. Hat eigentlich nur noch der rote Teppich gefehlt. Und ich wurde gleich hier in Empfang genommen vom Spielbankdirektor Udo Braunersreuter. Hallo.
4: Hallo, lieber Julia. Herzlich willkommen bei uns in der Spielbank Bad Steben.
3: Vielen lieben Dank. Udo, ich habe einen Blazer angezogen, eine schwarze Hose. Aber ich wusste jetzt auch nicht, ob das passend ist für die Spielbank.
4: Wir legen Wert darauf, dass die Leute ordentlich und angenehm gekleidet sind. Also es ist kein Zwang jetzt mit Sakko, mit Krawatte oder ähnlichem zu kommen.
3: Mein Outfit passt schon mal, das ist schon mal gut. Was gehört denn alles zu dieser Spielbank dazu?
4: Also was den Spielbetrieb betrifft, haben wir natürlich das klassische Angebot vom Automatenspiel über Roulette, Blackjack, Pokerspiele. Die Besonderheit der Spielbanken, zum Beispiel im Vergleich zu Spielhallen, ist es auch, dass wir eben als einzige einen Croupier haben, Dealer haben, die eben auch als sogenannte Lebensspiel bedienen. Und natürlich gibt es auch noch viele Leute, die hier mithelfen, dass das Haus ordentlich geführt wird.
3: Und ich freue mich schon, denn ich darf ein paar von den fleißigen Mitarbeitern heute auch kennenlernen. Ne?
4: Ja, jetzt geht es eine Etage höher und wir gehen jetzt in den Verwaltungstrakt. Mhm. Hier ist praktisch dann mein Reich.
3: Du hast auch noch eine Teamassistenz an deiner Seite, die ganz wichtig ist. Julia, hi.
5: Hi.
3: Du bist die gute Seele, habe ich gerade gehört. Teamassistenz, was sind deine Aufgaben hier?
5: Vom klassischen Telefon, Kaffee kochen, bis hin zu Anzeigenschaltung, Pressemitteilung.
3: Wie lange bist du schon dabei?
5: Passt

0: Jetzt 19 Jahre wären es im Juni.
1: Ja, das ist doch schon eine ganze Zeit. Aber es gibt ja noch ganz wichtige Menschen, die das Haus ja am Laufen halten. Ne? Die darf ich auch gleich noch kennenlernen.
2: Ja, also da trifft der Begriff das Haus am Laufen halten auch am besten zu. Das sind unsere Haustechniker.
1: Und ich bin jetzt im Spielsaal und das ist der Marco. Hi, grüß dich.
3: Hallo, ich bin der Marco und bin verantwortlich für alles, was rund ums Haus geht, um Spielbetrieb. Also wir sorgen dafür, dass eigentlich vor dem Spielbetrieb, wenn Störungen auftreten,

0: Elektriker, ich bin Heizungsbauer, wir haben Metallbauer, aber im Prinzip muss jeder wegen alles können.
1: Liebst du deinen Job bestimmt?
0: Ja, sehr abwechslungsreich, man hat jeden Tag was zu tun, es wird nicht langweilig also.
1: Udo Braunersreuter, Direktor der Spielbank Bad Steben, du bist jetzt wieder zurück zu mir gekommen. Ihr habt abgesehen vom Spielbetrieb noch einiges vor in diesem Sommer, ne?
2: Unsere Afterwork-Live-Veranstaltungen, das ist in der Regel einmal monatlich. Die nächste findet jetzt am 10. Juni statt, eine Schlager-AWL.
1: 10. Juni? Udo, ich würde sagen, da komme ich doch dann auch mal vorbei und schaue mir das an, oder?
2: Ja, unbedingt.
1: Vielen Dank, dass du mich mitnimmst in diesem Sommer.
2: Ja, mache ich doch sehr gerne. Und ich glaube schon, dass man hier auch einmal das eine oder andere Vorurteil oder die Vorstellungen, die man hat, auch mal ein wenig ausräumen kann. Und ich denke, das ist auch mal wichtig und richtig, das zu tun.
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6: Ich bin Helen Martin. Guten Morgen. In Apotheken gibt es schon jetzt nicht nur Medikamente. Künftig sollen sie Patientinnen und Patienten aber noch weitere Leistungen anbieten können. Das sehen Gesetzespläne von Gesundheitsministerin Wagen vor, die der Bundestag heute beschließen soll. Ursula Winkler mit den Einzelheiten.
7: Impfungen, Vorsorge oder die gewohnten Medikamente, auch wenn gerade das Rezept fehlt. Die neuen Möglichkeiten sollen die Versorgung insgesamt breiter aufstellen und gegen das Apothekensterben helfen, gerade auf dem Land. Künftig sollen Apotheken viel mehr Leistungen anbieten dürfen, von Blutabnahmen über Schnelltests bis zur Früherkennung von Krankheiten.
6: Mit Blick auf den Bundeshaushalt fürs nächste Jahr will Familienministerin Prien prüfen, ob nicht auch beim Elterngeld gespart werden könnte. Der Welt hat die CDU-Politikerin gesagt, sie werde sich daran halten, was der Koalitionsausschuss beschlossen habe. Prien muss demnach 350 Millionen Euro beim Elterngeld einsparen. Als mögliche Stellschrauben nennt sie die Bezugsdauer, die Aufteilung zwischen Müttern und Vätern oder die Höhe des Elterngeldes. Bundespräsident Steinmeier schnürt heute die Wanderschuhe, und zwar im Chiemgau. Zusammen mit dem Deutschen Alpenverein und der Bergwacht Bayern packt er, zumindest symbolisch, beim Wegebau mit an. Anlass ist der Ehrentag, den Steinmeier zum Geburtstag des Grundgesetzes ins Leben gerufen hatte. Ehrenamtliche des Deutschen Alpenvereins kümmern sich bundesweit um rund 30.000 Kilometer Wanderwege. Fußball-Zweitligist Paderborn darf weiter vom Bundesliga-Aufstieg träumen. Der Tabellendritte der abgelaufenen Saison hat im Relegationshinspiel beim 16. der Bundesliga Wolfsburg ein 0:0 erreicht. Das Rückspiel steigt am Montag in Paderborn.
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8: Mit Julia Krause. In der Schulstraße in Wunsiedel ist in dieser Woche ein richtiges Großprojekt gestartet. Die marode Brücke dort wird neu gebaut. Außerdem wird der Geh- und Radweg unterhalb verbreitert, damit die Schüler künftig sicher zwischen Stadtzentrum, Bushaltestellen und Realschule hin und her kommen, entsteht auch eine neue Treppe. Insgesamt kosten die Bauarbeiten über 1,2 Millionen Euro. Die Stadt Wunsiedel rechnet aber mit Fördermitteln von rund 880.000 Euro. Fertig werden soll alles Ende des Jahres. Bis dahin bleibt die Schulstraße gesperrt. In der Relegation zur Fußball-Bayernliga hat der FC Eintracht Münchberg am Abend ein 0:0 unentschieden gegen den FSV Stadeln gespielt. Für die Münchberger geht es um den Aufstieg, für Stadeln um den Klassenerhalt. Münchbergs Mannschaftskapitän Julian Ott sagt deutlich, am Pfingstmontag gibt's noch ein Spiel und damit eine weitere Chance, Tore zu schießen. Das Rückspiel am Montag ist dann in Stadeln. 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
9: Kurz nach acht. Es gibt Genießerwetter. Das Wetter, das schreit nach dem Stracciatella-Eis. Wir haben heute Sonne, Wolken bei 22 Grad. Und die nächsten Tage gibt es jetzt wirklich den Pfingstsommer. Bis zum Dienstag mit um die 25 Grad. Aktuell auch keine Schauer oder Gewitter in Sicht. Das heißt, alles, was ihr fürs Pfingstwochenende draußen geplant habt, top. Das ist das Euroherz Wetter, euer Wetter für die Region.
10: Radio Euroherz hier mit dem Verkehrsservice um kurz nach acht. Keine Staus, keine Blitzer. Heute Nachmittag kann es schon dicker werden, wenn dann Ferienstart ist, viele aufbrechen und in den Urlaub fahren. Dann wird es auch auf den Autobahnen der Region eng. Wir halten euch da immer auf dem Laufenden, auch im Web. Gute Fahrt euch.
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10: Schönen Freitag. Und was machst du Pfingsten?
9: Da habe ich viel vor. Morgen wird erstmal schön Hochzeit gefeiert. Das machen gefühlt auch ganz, ganz viele jetzt an diesem Pfingstwochenende. Schön im Sonnenschein. Dann geht's aufs Pfingstfest auch mal.
10: Wohin?
9: Bei mir in Jägersruh. Da macht das der Gartenbauverein mit ganz viel Liebe. Ja, so.
10: So. Ich freue mich aufs Bayerisch-Tschechische Bierfestival in Rea.
9: Da bist du am Wochenende.
10: Ja, werde ich versacken.
9: Nonstop sein.
10: Und es wird auch in Leupoldsgrün übrigens Pfingstfest gefeiert am Anger. Also natürlich werdet ihr verpflegt, aber es gibt auch so kleinere Fahrgeschäfte dort am Wochenende von morgen bis zum Pfingstmontag. Und wir schießen euch schon mal ein bisschen Pfingstkohle zu.
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11: Hallo, liebes Euroherz-Team, hier ist der Max und der
12: Kilian.
11: Und wir wollen zum Pfingstfest.
10: Ah.
11: In Leupoldsgrün. Danke, tschüss.
10: Ja, dann kommt ihr auch zum Pfingstfest nach Leupoldsgrün. Und ihr seid dabei und habt ein Paket von uns. Also viel Spaß euch. Und wenn ihr auch wollt, lasst uns auch eine WhatsApp da. Baby,

0: eine Portion Pink geht immer.
1: Das Krasse ist, ich wusste jetzt, dass du das sagen wirst.
0: Ja, weil ich Pink einfach mag und ihre Musik hier bei uns auf der Playlist. Guten Morgen, euch einen schönen Freitag und das Felsenlabyrinth in Wunsiedel, das ist schon Hammer auf der Luisenburg. Da gibt es Stellen, wenn wir da mit der Family durchgehen, da muss ich auf allen Vieren durchkrabbeln.
1: Oh Gott.
0: Und dann halt den Rucksack so runternehmen.
1: Den Rucksack runternehmen.
0: Also den hinten den drauf, hinten. Den vorne kann ich ja nicht runternehmen, aber den hinten drauf. Und dann schlängelt man sich durch und geht auch ein bisschen an Grenzen, auch manchmal mit der Höhe. Und ich liebe es einfach, diesen Ort.
1: Da bist du nicht allein. Das Fichtelgebirge lieben wir schon sehr. Ist wundervoll. Und das Fichtelgebirge, also vor allen Dingen das Felsenlabyrinth Luisenburg, wird heute ganz offiziell auch ausgezeichnet und wird zum nationalen Naturmonument, auch mit wichtigen Gästen. Thorsten Glauber zum Beispiel, der Umweltminister, ist dann mit dabei. Und dann wird das heute gefeiert.
0: Ja, es ist schon offiziell jetzt seit Februar, aber im Winter hat es ja geschlossen. Und deswegen wird es dann heute dort einen schönen Festakt geben. Ja, aber was bedeutet das für die Region? Vermutlich mehr Gäste, weil es halt jetzt noch bekannter wird, auch in Bayern. Menschen, die bisher damit gar nichts anfangen konnten, die werden dann sicherlich mal herkommen und sich das auch mal anschauen. Ja, es ist so ein bisschen wie wenn das Felsenlabyrinth einfach in die Champions League jetzt aufsteigt und auf der ganz großen Bühne eben mitspielt. Mhm. Und das sind gute Nachrichten für unsere Region. Und gute Nachrichten gibt es immer hier bei Radio Eure Herz. Wir schauen gleich, was noch in der Region los ist mit Julia Krause mal.

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3: Mit Julia Krause. Guten Morgen. Das Ziel sind stabilere und pünktlichere Bahnverbindungen in Nordostbayern. Die DB InfraGo führt ab Ende Juni mehrere große Bauarbeiten auf wichtigen Strecken in der Region durch. Bis Ende Oktober werden Gleise, Weichen und Brücken saniert. Auch in der Region solltet ihr euch auf längere Einschränkungen im Bahnverkehr einstellen. Mehr von Euroherz-Reporterin Diana Weber.
4: Betroffen ist die Linie RB23 zwischen Marktredwitz und Regensburg und die Linien RE2 und RE23 zwischen Hof und München. In der ersten Bauphase vom 27. Juni bis zum 14. September fahren zeitweise keine Züge zwischen Marktredwitz und Weiden. In der zweiten Phase ab September geht's dann an die Bahnstrecken zwischen Hof, Marktredwitz und Kirchenlaibach. Hier fallen bis zum 18. Oktober alle Züge aus. In dieser Bauphase wird auch die Egertalbrücke bei Marktleuthen erneuert und die Brücke am Kreuzweiher Bechel zwischen Neusorg und Marktredwitz. Von Ende Juni bis zum Abschluss der Arbeiten fahren ersatzweise Busse, schreibt die DB InfraGo.
3: Die Betrugsmasche mit den falschen Polizisten oder Bankmitarbeitern kennen viele inzwischen. In Marktredwitz hat sich jetzt eine Frau als Mitarbeiterin eines sozialen Dienstes ausgegeben, um in das Haus einer alleinlebenden Frau zu kommen. Passiert ist das schon am Dienstagvormittag in der Zeppelinstraße in Marktredwitz. Die Unbekannte ist laut der Polizei durch mehrere Räume gelaufen. Etwas geklaut oder kaputt gemacht hat sie aber offenbar nicht. Die Polizei sagt trotzdem, seid bei unangekündigten Besuchen von angeblichen Dienstleistern oder Betreuungspersonen vorsichtig. Ruft lieber Angehörige, Nachbarn oder die jeweilige Einrichtung an, bevor ihr Fremde ins Haus lasst. Schon im vergangenen Jahr gab es während der monatelangen Sperrung im Hofer Sigmundsgraben regelmäßig Baustellengespräche. Seit Mitte April gehen die Arbeiten nun weiter und damit sind auch die Baustellengespräche zurück. Der nächste Termin ist heute und zwar genau in einer halben Stunde. Händler, Anwohner und Pendler können sich bei den Verantwortlichen der Stadt Hof über den aktuellen Baufortschritt informieren. Wer es nicht zum Vororttermin schafft, kann sich auch über die Baustellen-Hotline auf dem Laufenden halten. Die ist montags bis freitags erreichbar. Die genauen Zeiten findet ihr auf euroherz.de.
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3: Künftig sollen Apotheken weitere Leistungen anbieten können, von Blutabnahmen über Schnelltests bis zur Früherkennung von Krankheiten. Das sehen Gesetzespläne von Gesundheitsministerin Wagen vor, die der Bundestag heute beschließen soll. Mit Blick auf den Bundeshaushalt fürs nächste Jahr will Familienministerin Prien prüfen, ob nicht auch beim Elterngeld gespart werden könnte. Als mögliche Stellschrauben nennt sie die Bezugsdauer, die Aufteilung zwischen Müttern und Vätern oder die Höhe des Elterngeldes. 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
5: Kurz nach halb haben wir es und wir können es auch kurz machen. Beim Euroherz-Wetter, denn das bleibt einfach fantastisch sonnig. Herrlich für euer langes Pfingstwochenende mit ein paar Wölkchen, aber ansonsten trocken. Ihr könnt den Biergarten rocken und das bei bis zu 25 Grad. Das ist das Euroherz-Wetter, euer Wetter für die Region.
6: A72 Richtung Hof zwischen dem Dreieck Hochfranken und Hof Töpen. Achtung, hier ein Unfall, bitte Rettungsgasse dort offen lassen. Und A93 Richtung Regensburg zwischen dem Dreieck Hochfranken und Hof Ost. Gegenstände auf der Fahrbahn. Fahrt vorsichtig.
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5: Morgen! euch vom XXL-Wochenende. Was macht denn ihr Schönes an Pfingsten?
6: Es gibt so viel zu erleben. Und jetzt am Wochenende feiert zum Beispiel die Landjugend Groß-Losnitz ganz groß. 55. Geburtstag, das ganze Pfingstwochenende mit Band.

gutem Essen, mit viel Action im Zelt. In Großlossnitz wird gefeiert die Habergkerwa. Also viel Spaß euch dort. Und noch mehr Events gibt's auch bei uns im Web auf euerherz.de.

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1: Huhu, wir sind Tobi und Julia. Servus.
2: Guten Morgen.
3: An diesem Wochenende feiern wir beim 1. FC Trogen wieder unser legendäres Pfingstsportfest. Und für alle Besucherinnen und Besucher haben wir wieder ein tolles Programm auf die Beine gestellt. Egal ob Bierkastenlauf, DJ-Musik, Kinderdisco, Fußballspiele, es ist wirklich für jeden etwas dabei. Am Freitagabend legt DJ Domi auf, am Samstag dann die Newcomer-Band Wambert und am Sonntag im Festzelt der Zweitakter XL. Als ganz besonderes Highlight wird am Sonntag unsere Kreispokalsiegermannschaft im Festzelt nochmal geehrt. Mhm. Kommt vorbei, wir freuen uns auf euch. Für Speis und Trank ist bestens gesorgt.
2: Dankeschön, Christian, für deine Einladung zum Pfingstsportfest nach Trogen. Als du gerade gesagt hast, legendär, hat Julia hier zustimmend tief genickt. So, legendäres Pfingstsportfest.
1: Ja, es gab Wochenenden oder Pfingstwochenenden, da habe ich wegen des Pfingstfestes in Trogen gewohnt.
2: Naja, dann ist es legendär gewesen, ja.
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0: 9:45 ist es jetzt. Wenn wir zurückschauen auf die Woche, was hat uns mega beschäftigt alle? Worüber haben viele gesprochen? Manuel Neuer, dass er wieder mit zur Weltmeisterschaft fährt. Jetzt wissen wir ja inzwischen auch, es ist offiziell und der Bundestrainer hat ja seinen gesamten Kader und seine 26 Mann schon mal benannt.
1: Und genau, Julian Nagelsmann hat die Namen gedroppt und jetzt ist es auch offiziell, dass der Neuer dann doch wieder im Tor steht, obwohl er ja nicht abgemeldet war vom Thema
0: Er ist ja zurückgetreten von der Nationalmannschaft, hat gesagt, ich spiele noch ein bisschen bei Bayern München, aber jetzt wird er dann doch nochmal gebraucht vom Bundestrainer.
1: Ein Comeback. Ja, wir fragen euch, was sagt ihr denn dazu, euer Herzreporter Justus Hampel?
2: Der Kader an sich ist ausgewogen, meiner Meinung nach, aber die Personalie mit Neuer und Baumann, es wird schwierig, wahrscheinlich eine Ruhe in die Mannschaft reinzubringen.
3: Werden wir mit diesem Kader Weltmeister?
4: Nein, bin sehr, sehr skeptisch und ich verstehe auch einige Entscheidungen nicht.
3: Zum Beispiel?
4: Leroy Sané.
3: Gibt es einen Spieler, den du vielleicht vermisst im Kader?
5: Niklas Füllkrug. Aber wenn er die Saison aktuell nicht so gut gespielt hat, ja, dann muss man Trainer vertrauen. Ne?
3: Haben wir eine gute Abwehr?
5: Teils, teils.
3: Haben wir ein gutes Mittelfeld?
5: Würde ich sagen, ja.
3: Guten Angriff?
5: Ja.
3: Also, werden wir Weltmeister?
6: Ja.
3: Warum sagt denn jeder nein, Mensch?
6: Mit der Husten drum leider nicht.
3: Also, wen würden Sie denn nominieren?
7: Der Gerd Müller zum Beispiel.
3: Der fehlt, ja.
7: Der hat wirklich was bewirkt. Beckenbauer.
3: Matthäus?
7: Ja, der war nicht schlecht. Aber wenn Sie mich jetzt vielleicht für Mike Warf auslachen, aber...
0: Ja, ab jetzt haben wir wieder 82 Millionen Bundestrainer in Deutschland. Jeder weiß es wieder besser.
1: Ja, ja? So schaut's aus.
0: Wann geht's los? Wann ist das erste Spiel?
1: Das ist eine gute Frage. Dann denke ich mal, wäre 4 Wochen, oder?
0: 3.
1: 3.
0: Und gegen Curaçao am 14. Juni geht's los. Und jetzt geht's dann erstmal für die Mannschaft ins Trainingslager.

0: Guten Morgen euch um 10 vor 9. Strahlender Sonnenschein und den genießen wir heute bei 20, 22 Grad.
1: Achtung bitte auf der A72 in Richtung Hof zwischen dem Dreieck Hoffranken und Hof Töpen. Zwei Spuren blockiert. Hier bitte Rettungsgasse offen lassen. Und A93 zwischen dem Dreieck Hochfranken und Hof Ost liegen Gegenstände auf der Fahrbahn. Kommt gut an mit Radio Eurer Herz. Aktuell sind wir blitzfrei.

0: Euch einen wunderbaren Freitag. Vor uns liegt das lange Pfingstwochenende und das könnt ihr überall verbringen. Es ist so viel los, auch in Leupoldsgrün ist Pfingstfest am Anger. Das hat so ein bisschen Volksfest-Style dann auch. Also es gibt schön Crepe oder Zuckerwatte oder gebrannte Mandeln oder ein paar Pommes. Ja, und ein paar Fahrgeschäfte sind dann eben auch aufgebaut. Zum Beispiel, Julia, ich muss nochmal nachschauen, wie es heißt. Achtung, das Kon-Tiki-Floß.
1: Das würde ich sehr gerne mal fahren.
0: Das schwingt nicht nur, sondern das dreht sich auch und macht dann ein bisschen Fahrspaß. Oder, das ist auch cool für die kleineren Gäste, das Bungee-Trampolin. Also kriegst du halt so einen Gurt ran und dann kannst du hochspringen am Trampolin und höher und nochmal ein Salto schlagen. Und danach mal Pommes essen.
1: Ja, danach, das ist die richtige Reihenfolge, ja. Danach Pommes essen.
0: Also das ist das Pfingstfest in Leupoldsgrün. Gab es vergangenes Jahr schon mal, in diesem Jahr wieder, weil es im letzten Jahr so gut ankam. Ja.
1: Wir laden euch sehr gerne ein. Eure WhatsApp landet hier im Studio 09281 880 880.
0: Und Steffi ist mit dabei.
2: Cool, wir freuen uns.
1: Yay! Yeah.
0: Schickt uns einfach auch eine WhatsApp rein. 09281 880 880 und dann geht euer Pfingstfestbesuch in Leupoldsgrün auf uns.
1: Hier ist schon mal Wochenendstimmung bei Radio Eurer Herz. Guten Morgen.

Roxette auf unserer Playlist. Die landen in diesem Jahr auch noch bei uns in Oberfranken in Coburg zum Open-Air-Sommer, dem Schlossplatz.

0: ich sie eigentlich auch mal machen.
1: Ja.
0: Mal in Oberfranken landen. Ich meine, am Chat wird es nicht scheitern. Taylor Swift haben wir gleich bei uns. The Fate of Ophelia nach 9.
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19: Ich bin Helen Martin, guten Morgen. Bei vielen Menschen dürfte die Vorfreude heute groß sein. Das lange Wochenende steht an, das Wetter wird sommerlich und dann starten in mehreren Bundesländern die Pfingstferien. Dadurch wird es heute aber auch voll auf den Straßen.

0: lassen. Frederik Sperber vom ADAC, wann ist das Staurisiko am größten?
1: Für viele Urlauber wird der Start in die Pfingstferien eher zäh, denn zu Beginn der Schulferien rechnen wir vor allem auf den Autobahnen Richtung Süden mit einem hohen Verkehrsaufkommen und zu den Stoßzeiten auch mit langen Staus. Der erste Höhepunkt der Stauwelle ist schon für heute erwartet, weil viele Familien die Fahrt in den Urlaub direkt am Nachmittag des letzten Schultags antreten. Spätestens ab dem Wochenende wird der Pfingstreiseverkehr dann auf fast allen Autobahnen zu spüren sein.
0: Der Bundestag hat heute wieder einiges auf der Agenda stehen. Zum Beispiel befasst sich das Parlament mit einem Gesetzentwurf zum Kindergeld. Der sieht vor, dass Familien mit kleinen Kindern das Kindergeld künftig automatisch bekommen. Außerdem geht es um eine Apothekenreform. Da ist geplant, dass Apotheken künftig noch mehr Leistungen wie Vorsorgeangebote oder Impfungen anbieten dürfen. US-Präsident Trump will zusätzlich 5000 Soldaten nach Polen schicken, weil er ein gutes Verhältnis zum polnischen rechtskonservativen Präsidenten Nawrocki hat. Eine militärische Strategie stecke nicht dahinter, so Trump in sozialen Medien. Erst vor 3 Wochen hatte Trump angekündigt, rund 5000 Soldaten aus Deutschland abzuziehen, kurz nach Kritik von Kanzler Merz am US-Vorgehen im Iran. In Bayern ist fast die Hälfte aller untersuchten Tier- und Pflanzenarten bedroht. Laut dem Landesamt für Umwelt gelten rund 1000 bereits als ausgestorben oder verschollen. Der Bund Naturschutz warnt, ohne Insekten als Bestäuber falle ein Großteil unserer Nahrung weg. Die Ziele des Volksbegehrens Rettet die Bienen von 2019 sind damit in weite Ferne gerückt. Da ging es ja um besseren Schutz für heimische Tiere und Pflanzen.
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3: Mit Julia Krause. Bahnreisende aus der Region müssen sich ab Ende Juni auf Einschränkungen einstellen. Die DB InfraGo erneuert im Sommer und Herbst mehrere Strecken in Nordostbayern. Betroffen sind auch Verbindungen zwischen Marktredwitz und Regensburg und zwischen Hof und München. Die Bahn will nach eigenen Angaben Gleise, Weichen und Brücken sanieren, um die Verbindungen langfristig zuverlässiger und pünktlicher zu machen. Es kommt deshalb immer wieder zu Zugausfällen in der Region. Dann ist Schienenersatzverkehr im Einsatz. In der Zeppelinstraße in Marktredwitz hat sich eine Frau als Mitarbeiterin eines sozialen Dienstes ausgegeben, um in das Haus einer allein lebenden Frau zu kommen. Passiert ist das schon am Dienstagvormittag, teilt die Polizei jetzt mit. Die Unbekannte ist demnach durch mehrere Räume gelaufen. Etwas geklaut oder kaputt gemacht hat sie aber offenbar nicht. Die Polizei sagt trotzdem, seid bei unangekündigten Besuchen von angeblichen Dienstleistern oder Betreuungspersonen vorsichtig. Ruft lieber Angehörige, Nachbarn oder die jeweilige Einrichtung an, bevor ihr Fremde ins Haus lasst. 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
4: Kurz nach 9 haben wir es. Servus euch am Freitag. Es gibt nichts zu meckern hier jetzt beim Pfingstwetter. Das ganze XXL Pfingstwochenende plus die neue Woche. Sonne. Wir sind im Moment schauer- und gewitterfrei. Das heißt, ich sehe euch eigentlich auf der Bierbank im Biergarten. Schön beim Wandern, Spazieren, beim Feiern. Genießt das. Auch der Nachtfrost ist ja jetzt durch. Das heißt, vielleicht ist auch ein bisschen Gartenzeit dabei. Bis zu 26 Grad jetzt am Wochenende. Das ist das Euroherz Wetter, euer Wetter für die Region.
5: Radio Euroherz hier um kurz nach 9 mit dem Verkehrsservice. Aktuell nur mit der A72 Richtung Hof zwischen dem Dreieck Hochfranken und Hof Töpen. Unfall. Rettungsgasse bitte offen lassen. Und das war's. Gute Fahrt.
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3: Schönen Freitag!
5: Schönen Freitag und schöne Pfingsten schon mal vorab.

0: Der Freitagmorgen mit Julia und Tobi hier bei Radio Eure Herz. Morgen. Und bei uns heute Morgen Julia Scala aus Reau. Ehemalige Polizistin, inzwischen 31 Jahre alt und Profi-Triathletin, die jetzt am Wochenende auch auf Lanzarote im Einsatz ist.
1: Mhm, beim Ironman. Also sie gehört wirklich zur absoluten Weltspitze und steckt Stunden in ihren Sport und auch ins Training. Aber jetzt musst du dir überlegen, kann trotzdem nicht davon leben.
0: Es ist nicht wie bei Fußballprofis, ja, die dann einen Haufen Geld zugesteckt bekommen, ja, jeden Monat.
1: Dann noch zu arbeiten, das alles unter den Hut zu bekommen, das ist schon auch ein Paket.
2: Man muss natürlich immer gucken, okay, große Trainingswochen sind mit 30 Stunden Training und da zählt wirklich nur die reine Trainingszeit. Also so viel Zeit ist da gar nicht mehr, um zu sagen, man geht jetzt noch 25 Stunden arbeiten. Deswegen haben wir uns auch vor ein paar Jahren eben noch selbstständig gemacht und man braucht natürlich starke Sponsoren, auf die ich zum Glück dieses Jahr zugreifen kann. Da bin ich auch dankbar, dafür brauche ich auch, um das irgendwie meistern zu können. Mhm.
0: Zuletzt war sie in Südafrika unterwegs und im Einsatz und da lief es eher so durchschnittlich. Grund dafür ist eine Erschöpfungsdepression. Darüber hat sie ja auch einen Film gemacht und neulich im Hofer Zentralkino gezeigt. Und weil das eben behandelt wird, auch mit Medikamenten, tut sie sich dann bei Wettkämpfen manchmal auch schwer.
2: Es lief sehr lang sehr gut, bis es nicht mehr gut lief. Ich hatte einen sehr guten Tag. Ich habe mich richtig gut gefühlt beim Schwimmen auf dem Rad und auch beim Laufen. Und mein Coach und ich waren beim Laufen am Anfang sehr optimistisch, dass das ein gutes Rennen wird. Aber ich denke, ich kann so ehrlich sein, also ich nehme seit kurzer Zeit Antidepressiva. Und das Medikament macht natürlich auch etwas mit dem Körper. Und in dem Fall macht es den Magen-Darm-Trakt auch sehr sensibel. Und das habe ich leider ab Kilometer 10 auch extrem zu spüren bekommen. Eigentlich hätte ich aussteigen müssen, aber wir haben es gesagt, wir müssen schauen, auch wie wir das finanzieren. Ich wusste, bis Platz 10 gibt es Geld. Und solange ich noch unter den Top 10 bin, werde ich nicht aussteigen, um eben mit Preisgeld nach Hause zu fahren. Wurde ein harter Tag am Schluss, aber mit ein bisschen Plus sind wir zurückgekommen.
0: Wahnsinn, Wahnsinn,
1: das ist
0: oder?
1: Schon hart.
0: Ja, morgen geht's auf Lanzarote beim Ironman erstmal knapp 4 Kilometer ins Wasser. 4 Kilometer schwimmen, 180 Fahrrad fahren. Und dann nochmal ein Marathon, am Ende über 40 Kilometer.
1: Ja, und jetzt bedenk mal auch die Gegebenheiten. Ne? Du hast ja eine Vulkaninsel,
0: Berge.
1: Du hast ja dann ja, Berge, also bergiges Gelände, dann auch Böen. Das ist schon auch nochmal eine andere Nummer als jetzt zum Beispiel hier in der Region.
0: Alles Gute, Julia Scala am Wochenende beim Ironman auf Lanzarote. I'm sorry.

0: Unterwegs mit Radio Oberherz. Gleich haben wir es 10 vor halb 10.
1: Ihr seid so wachsam. Dankeschön für eure Nachrichten. Und zwar wird geblitzt in Oberkotzau, wenn ihr von Fattigau kommt am Ortseingang. Gute Fahrt.

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1: Ich bin jetzt schon den langen Gang zur Eingangstür.

0: Kein Zwang, jetzt mit Sakko, mit Krawatte oder Ähnlichem zu kommen.
1: Mein Outfit passt schon mal, das ist schon mal gut. Was gehört denn alles zu dieser Spielbank dazu?
0: Also was den Spielbetrieb betrifft, haben wir natürlich das klassische Angebot vom Automatenspiel über Roulette, Blackjack, Pokerspiele. Die Besonderheit der Spielbanken, zum Beispiel im Vergleich zu Spielhallen, ist es auch, dass wir eben als einzige einen Croupier haben, Dealer haben, die eben auch als sogenannte Lebensspiel bedienen. Und natürlich gibt es auch noch viele Leute, die hier mithelfen, dass das Haus ordentlich geführt wird.
1: Und ich freue mich schon, denn ich darf ein paar von den fleißigen Mitarbeitern heute auch kennenlernen. Ne?
0: Ja, jetzt geht es eine Etage höher und wir gehen jetzt in den Verwaltungstrakt. Mhm. Hier ist praktisch dann mein Reich.
1: Du hast auch noch eine Teamassistenz an deiner Seite, die ganz wichtig ist. Julia, hi!
2: Hi!
1: Du bist die gute Seele, habe ich gerade gehört. Teamassistenz, was sind deine Aufgaben hier?
2: Vom klassischen Telefon, Kaffee kochen bis hin zu Anzeigenschaltung, Pressemitteilung.
1: Wie lange bist du schon dabei?
2: Passt jetzt, 19 Jahre wären es im Juni.
1: Ja, das ist doch schon eine ganze Zeit. Aber es gibt ja noch ganz wichtige Menschen, die das Haus hier am Laufen halten. Ne? Die darf ich auch gleich noch kennenlernen.
0: Ja, also da trifft der Begriff das Haus am Laufen halten auch am besten zu. Das sind unsere Haustechniker.
1: Und ich bin jetzt im Spielsaal und da ist der Marco. Hi, grüß dich.
3: Hallo, ich bin der Marco und bin verantwortlich für alles, was rund ums Haus geht, um Spielbetrieb. Also wir sorgen dafür, dass eigentlich vor dem Spielbetrieb, wenn Störungen auftreten, dass wir die beheben können, dass um 13 Uhr, wenn das Spiel eröffnet, ein normaler Spielbetrieb laufen kann.
1: Und Marco, bist du allein als Haustechniker hier oder seid ihr ein Team?
3: Wir sind ein Team, wir sind sogar zu viert vom Elektriker, ich bin Heizungsbauer, wir haben Metallbauer, aber im Prinzip muss jeder wegen alles können.
1: Liebst du deinen Job bestimmt? Oder?
3: Ja, sehr abwechslungsreich, man hat jeden Tag was zu tun, es wird nicht langweilig. Also.
1: Udo Braunersreuter, Direktor der Spielbank Bad Steben, du bist jetzt wieder zurück zu mir gekommen. Ihr habt abgesehen vom Spielbetrieb noch einiges vor in diesem Sommer, ne?
0: Unsere Afterwork-Live-Veranstaltungen, das ist in der Regel einmal monatlich. Die nächste findet jetzt am 10. Juni statt, eine Schlager-AWL.
1: 10. Juni? Udo, ich würde sagen, da komme ich doch dann auch mal vorbei und schaue mir das an, oder?
0: Ja, unbedingt.
1: Vielen Dank, dass du mich mitnimmst in diesem Sommer.
0: Ja, mache ich doch sehr gerne. Und ich glaube schon, dass man hier auch einmal das eine oder andere Vorurteil oder die Vorstellungen, die man hat, auch mal ein wenig ausräumen kann. Und ich denke, das ist auch mal wichtig und richtig, das zu tun.
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15: Mit Julia Krause. Guten Morgen. Das Felsenlabyrinth auf der Luisenburg in Wunsiedel zählt zu den eindrucksvollsten geologischen Naturerscheinungen Bayerns. Heute wird es offiziell zum nationalen Naturmonument ernannt. Die Granitformationen sind über Millionen Jahre entstanden und ein wichtiger Lebensraum für seltene Tier- und Pflanzenarten. Wunsiedels Bürgermeister Nikolaus Lahofnik.
16: Wir versprechen uns von diesem Titel nationales Naturmonument für unser Luisenburg-Felsenlabyrinth natürlich noch mehr Renommee.

0: noch mehr Bekanntheit und natürlich auch mehr Besucher und Touristen in Wunsiedel auf der Luisenburg und natürlich auch im ganzen Fichtelgebirge.
1: Das Luisenburg-Felsenlabyrinth wird damit Bayerns zweites nationales Naturmonument. Zum Festakt am Nachmittag kommt auch Bayerns Umweltminister Thorsten Glauber in die Region. Es ist ein Arbeitsplatz für kleine Unternehmen und Gründer, die Raum und Technik brauchen, um sich nach außen zu vermarkten. Außerdem finden hier regelmäßig Digital-Workshops statt. Das Fichtel-Lab in Selb. Das bleibt jetzt noch bis Jahresende im Outlet-Center, schreibt das Landratsamt Wunsiedel. Grund für die Verlängerung in Selb: Das Fichtel-Lab wird dort täglich genutzt und die Veranstaltungen sind ständig ausgebucht. Außerdem laufen in der Fichtelgebirgshalle in Wunsiedel noch Sanierungsarbeiten. Dort soll das Fichtel-Lab ja dauerhaft unterkommen. Der Standort soll auch planmäßig Mitte des Jahres fertig werden. Damit ihr im Fichtel-Lab aber nicht durch Baulärm gestört werdet, bleibt es erstmal in Selb. Zum Start in die Pfingstferien können wir uns über Sonnenschein und sommerliche Temperaturen in der Region freuen. Passend dazu starten die Plauner Freibäder in die neue Saison. Ab heute könnt ihr wieder im Freibad Preiselpöhl schwimmen. Das Planschbecken ist wegen Sanierungsarbeiten aber noch geschlossen. Im Freibad Haselbrunn geht's dann morgen los. Den Sprungturm und die große Rutsche könnt ihr aber erst ab Ende des Monats nutzen. Deshalb gibt's aktuell noch 10% Rabatt auf den Eintritt. Beide Plauner Freibäder haben im Mai zunächst täglich von 11 bis 18 Uhr geöffnet. Je nach Wetter sollen die Öffnungszeiten ab Juni erweitert werden, dann von 10 bis 19 Uhr.
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1: Durch das lange Wochenende und den Ferienstart wird es heute auch voll auf den Straßen. Vor allem auf den Autobahnen Richtung Süden rechnet der ADAC mit einem hohen Verkehrsaufkommen und zu den Stoßzeiten auch mit langen Staus. Der Bundestag hat heute wieder einiges auf der Agenda stehen. Zum Beispiel befasst sich das Parlament mit einem Gesetzentwurf zum Kindergeld. Der sieht vor, dass Familien mit kleinen Kindern das Kindergeld künftig automatisch bekommen. 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
3: Kurz nach halb haben wir es. Sonne heute, Sonne übers lange XXL Pfingstwochenende und Sonne jetzt auch komplett im Euroherz-Ausblick für die nächsten, ja, locker mal 2 Wochen. Wow, also sehr frühsommerlich ist das Ganze jetzt gerade am Wochenende mit über 20 Grad. Der wärmste Tag, jetzt aktuell der Samstag mit um die 26. Das ist das Euroherz-Wetter, euer Wetter für die Region.
4: Ab Pfingsten mit diesen Aussichten und so viele Feste in der Region wie das TUS-Fest zum Beispiel. Die Eger wird angestaut und wird dann an Pfingsten sozusagen abgelassen. Das schaut dann aus wie der Wasserfall. Ist einfach schön in Röslau und immer wieder an Pfingsten ein Highlight.
3: Ja. Könnt ihr genießen bei Sonnenschein, ja.
4: Radio Euroherz mit dem Verkehrsservice. Hallo zusammen, um kurz nach 9:30 A72 in Richtung Hof zwischen dem Dreieck Hoffranken und Hoftypen. Hier sind 2 Spuren blockiert immer noch. Und geblitzt wird in Oberkotzau in Richtung Hof am Ortseingang, wenn ihr von Fattigau kommt. Und eure Staus und eure Blitzer immer zu uns über die 09281 880 880.
2: 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Hier sind Julia Zeilinger und Tobias Schmalfuß.
3: Morgen!

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1: Morgen zusammen, gleich wird's 10 und am Wochenende ist so viel los in Hirschberglein, also bei Geroldsgrün ist Pfingstfest an diesem Wochenende. Startet heute mit einer Malle-Party. Dann haben wir die Sportfeste in der Region, Töpen, Drogen und ein Highlight im Fichtelgebirge ist auf jeden Fall das Brückenfest in Lorenzreuth. Da ist der Hans heute Morgen.
2: Am Freitag, also heute, geht's los um 19 Uhr mit Radspitz bei Eintritt frei. Zusätzlich bekommen die ersten 500 Besucher auch noch eine Freimass. Morgen um 19 Uhr geht's weiter mit Highline. Am Sonntag früh findet der Weißwurst-Frühschoppen statt und ein Zeltgottesdienst. Anschließend um 14 Uhr gibt es einen großen Festumzug und nach dem Festumzug spielt die Magdeburger Blasmusik im Festzelt. Abends spielen dann die Rockzipfel, auch wieder bei Eintritt frei. Und am Montag haben wir dann noch ein Traktortreffen und am Nachmittag kommt der Roger aus Kambodscha und der Tom Palme und werden da ihr Kinderprogramm zum Besten geben.
3: Dankeschön für den Event-Tipp. Wenn ihr noch was habt, landet das gerne hier über die 09281 880 880.

0: zur Schule ist es dann heute Mittag so. Bimmel und tschüss. Zwei Wochen Pfingstferien. Bei euch in der Arbeit ist es vielleicht auch so, dass die Kollegin, der Kollege jetzt auch ein paar Tage Urlaub habt und ihr euch zwei Wochen nicht seht. Ist bei uns ja auch so in der Radio Horaz Morning Show. Julia ist nächste Woche nicht da, ich die Woche drauf. Dir eine schöne Urlaubszeit, Julia.
1: Danke dir. Schöne Pfingsten, schöne Woche und dann auch schönen Urlaub, wenn du dran bist.
0: Und damit sagen wir Servus und wünschen euch allen schöne Feiertage.

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11: Ich bin Helen Martin. In Deutschland sind letztes Jahr so wenige Wohnungen gebaut worden wie seit 2012 nicht mehr. Laut dem Statistischen Bundesamt wurden 2025 rund 206.600 Wohnungen fertiggestellt, fast 18% weniger als im Jahr davor. Bauministerin Hubig hat sich im Gespräch mit der Rheinischen Post trotzdem zuversichtlich gezeigt. Die Baugenehmigungszahlen seien zuletzt deutlich gestiegen. Der sogenannte Bauturbo zeige bereits Wirkung, so die SPD-Politikerin. Familien mit kleinen Kindern sollen das Kindergeld bald ohne Antrag automatisch ausgezahlt bekommen. Heute befasst sich der Bundestag mit dem Gesetzentwurf dazu. David Riemer berichtet aus Berlin.
12: Das Kindergeld beträgt im Moment unabhängig vom Einkommen 259 Euro pro Monat und Kind. Das neue Verfahren ohne Antrag soll laut Gesetzentwurf ab dem kommenden Jahr in 2 Schritten greifen. In einer ersten Stufe sollen all diejenigen Eltern das Kindergeld automatisch bekommen, die bereits ein älteres Kind haben. Später könnten dann auch die Eltern auf den Antrag verzichten, die ihr erstes Kind bekommen.
11: Die Bundesvereinigung der Deutschen Arbeitgeberverbände will die Pflegeleistungen an die Lebenserwartung koppeln. BDA-Präsident Dulge hat sich im Deutschlandfunk dafür ausgesprochen, einen Nachhaltigkeitsmechanismus einzuführen, der sich an der demografischen Entwicklung orientiert. Außerdem sollen versicherungsfremde Leistungen künftig aus Steuermitteln finanziert werden, statt die Beitragszahler zu belasten. Jetzt am langen Wochenende gehen bestimmt viele raus und genießen das gute Wetter. Damit steigt aber auch die Wahrscheinlichkeit, sich Zecken einzufangen. In Bayern sind in diesem Jahr bereits mehr als 500 Menschen durch Zeckenbisse erkrankt. Gesundheitsministerin Gerlach rät zur Impfung gegen FSME. Nur rund 23% der Bayern haben aktuell einen solchen Impfschutz. Gegen Borreliose gibt es noch keine Impfung. Bundesweit sind viele Gefängnisse überfüllt. Das Redaktionsnetzwerk Deutschland hat eine Umfrage gemacht und da ist rausgekommen, in 10 von 16 Bundesländern sind die Haftanstalten voll belegt. Im Schnitt liegt die Auslastung bundesweit bei 86%. Bremen verzeichnet sogar eine Überbelegung von 103%.
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13: Mit Julia Krause. Wenn ihr regelmäßig am Hofer Untreusee unterwegs seid, dürfte euch schon aufgefallen sein, dass dort aktuell eine Menge Wasser fehlt. Die Stadt Hof erklärt jetzt auch warum. Grund für den niedrigen Wasserstand ist demnach der Klimawandel. Es ist viel zu lange, viel zu trocken und durch die fehlende Schneeschmelze bleibt auch das Frühjahrshochwasser aus, heißt es. Eigentlich müsste der Wasserstand im Untreusee zum jetzigen Zeitpunkt gut 1,2 Meter höher sein. Im gesamten April ist er aber lediglich um 11 Zentimeter gestiegen. Die Verantwortlichen beim Wasserwirtschaftsamt

0: Amt haben sich schon darauf geeinigt, das bisherige Absenkstauziel im Winter anzupassen. Damit soll im Frühjahr der gewünschte Wasserstand erreicht werden. Passend zu den sommerlichen Temperaturen am langen Pfingstwochenende starten die Plauner Freibäder in die neue Saison. Ab heute könnt ihr wieder im Freibad Preiselpöhl schwimmen. Morgen geht's dann auch im Freibad Haselbrunn los. Im Mai haben die Plauner Freibäder zunächst täglich von 11 bis 18 Uhr geöffnet. Je nach Wetter sollen die Öffnungszeiten ab Juni erweitert werden, dann von 10 bis 19 Uhr. 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
1: Hoch 10 Uhr nimmt Fahrt auf und das heißt für uns in Hochfranken viel Sonne und nur ein paar Wolken den Tag hindurch bei angenehmen 22 Grad. In der Nacht ist es dann meist klar mit Tiefstwerten um 9 Grad. Morgen und an den Pfingstfeiertagen legt es noch eins drauf. Mit Sonne satt und es wird frühsommerlich warm. Die Temperaturen erreichen im Schnitt 23 bis 25 Grad. Aus der Radio Euroherz Wetterredaktion Christian König.
2: Also es ist kurz nach 10. Schönen guten Morgen allen unterwegs. Der Euroherz-Verkehrsservice um kurz nach 10. Vorsicht bitte auf der A72 Plauen Richtung Hof zwischen dem Dreieck Hochfranken und Hof Töpen. Da ist ein Unfall passiert. Momentan kommt es zu Behinderungen. Linke und rechte Spur sind blockiert. Der Verkehr wird an der Unfallstelle vorbeigeführt. Und denkt bitte auch unbedingt an die Gasse für die Rettungs- und Einsatzfahrzeuge. In Oberkotzau steht ein Blitzer am Ortseingang in Fahrtrichtung Hof auf Höhe der Bushaltestelle. 09281 880 880, die Nummer ins Euroherz-Studio, wenn ihr Updates von den Straßen habt.
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2: Ja Mensch, was für ein Start in die Pfingstferien, oder? Viele Freibäder haben vielleicht sogar schon aufgemacht oder werden jetzt rund um die Pfingstfeiertage in die Saison starten und das Wetter macht sowas von mit. Ich hoffe, ihr könnt es genießen. Jetzt machen wir uns erstmal einen entspannten Freitagvormittag. Die Stunden vor dem Beginn der Ferien verbringen wir mit Nick Kershaw, gute Laune Musik aus den 80ern und davor Clock Clock mit Adoria. Freut mich, dass ihr mit dabei seid. 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
2: Euch allen einen schönen Freitagvormittag. Und die Wanderfans unter euch, die planen jetzt vielleicht schon die nächste Wandertour fürs Pfingstwochenende. Es wird ja richtig schön und ich empfehle ja immer die Kösseine im schönen Fichtelgebirge. Das lohnt sich immer. Viele schöne Wege führen auf den Berg, zum Beispiel von Hohenbrand aus, von Marktredwitz aus oder eben auch von der Luisenburg. Und wenn ihr da loslauft an der Luisenburg, dann schaut unbedingt auch mal beim Felsenlabyrinth vorbei. Ein wunderschönes Ausflugsziel, lohnt sich und ab heute ist es sogar nationales Naturmonument. Das ist ein großer Festakt, der jetzt zur Stunde läuft. Ministerpräsident Söder ist da, Umweltminister Thorsten Glauber kommt auch und Stadt- und Landkreis Wunsiedel, für die hat das natürlich auch einen enormen Stellenwert. Die versprechen sich durch diesen Titel noch mehr Bekanntheit und mehr Gäste rund um Wunsiedel und auch fürs ganze Fichtelgebirge. Also, das Felsenlabyrinth, schon mal ein Tipp fürs Wochenende und mehr Nachrichten aus der Region haben wir gleich in ein paar Minuten um 10:30 für euch.

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7: Mit Julia Krause. Um einen neuen Schwimmsteg bauen zu können, hat das Wasserwirtschaftsamt Hof Anfang des Jahres jede Menge Wasser aus dem Untreusee abgelassen. Ziel war es, den See bis Mitte Mai wieder vollständig zu füllen. Aktuell fehlt aber noch eine Menge Wasser. Im gesamten April ist der Wasserstand im Untreusee lediglich um 11 Zentimeter gestiegen, schreibt die Stadt Hof. Eigentlich müsste er zum jetzigen Zeitpunkt gut 1,20 Meter höher sein. Die Stadt geht davon aus, dass der Wasserstand wieder sinkt, sollte es in den kommenden Wochen nicht mehr regnen. Grund für den niedrigen Wasserstand im Untreusee ist demnach der Klimawandel. Es ist viel zu lange, viel zu trocken. Durch die fehlende Schneeschmelze bleibt auch das Frühjahrshochwasser aus, heißt es. Die Verantwortlichen beim Wasserwirtschaftsamt haben sich schon darauf geeinigt, das bisherige Absenkstauziel im Winter anzupassen. Damit soll im Frühjahr der gewünschte Wasserstand erreicht werden. Gleichzeitig soll bei viel Regen weiter genug Wasser zurückgehalten werden können. Bei einem Festakt bekommt das Luisenburg-Felsenlabyrinth in Wunsiedel am Nachmittag offiziell den Titel Nationales Naturmonument verliehen. Es ist das zweite überhaupt in Bayern. Von der Auszeichnung wird vor allem der Tourismus in der Region profitieren, hofft die Wunsiedler-Dehoga-Kreisvorsitzende Petra Schreiber-Meyer.
8: Wir hatten ja bisher schon gerade in den Festspielzeiten und im Sommer in den Monaten tolle Touristen, die alle gerne auf die Festspiele gegangen sind und natürlich das Felsenlabyrinth durch. Und jeder kam mit großen Augen und gesagt, oh toll, da müssen wir nochmal hin, müssen wir nochmal Enkelkinder mitbringen. Und wenn jetzt da nochmal so eine Auszeichnung kommt, dann ist es bestimmt nochmal für uns hier, für die Region, eine tolle Aufwertung, ob Restaurant, Hotel, Campingplatz.
7: Bayerns Umweltminister Thorsten Glauber wird das Naturmonument Luisenburg-Felsenlabyrinth heute Nachmittag bei einem Festakt offiziell ausweisen. Es ist das größte Volksfest des Vogtlandes. Plauen feiert ab heute wieder 10 Tage das Vogelschießen. Zur Eröffnung gibt der Plauener Schützenverein morgen um 14 Uhr traditionell 3 Kanonenschüsse ab. Auch das traditionelle Armbrustschießen auf den Holzadler gehört zum Festauftakt dazu. Bis nächste Woche Sonntag könnt ihr euch dann täglich auf den Fahrgeschäften austoben. Mittwoch ist Familientag und kommenden Freitag ist ein großes Feuerwerk geplant. Das komplette Programm findet ihr auf euroherz.de. Das Plauener Vogelschießen hat seinen Ursprung im 16. Jahrhundert. Es geht auf ein Übungsschießen auf einen Holzvogel zurück. Aus einem sportlichen Wettkampf der Schützen wurde dann im Laufe der Jahre ein moderner

0: schönes Volksfest für die ganze Familie.
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0: In Deutschland sind letztes Jahr so wenige Wohnungen gebaut worden wie seit 2012 nicht mehr. Laut dem Statistischen Bundesamt wurden 2025 rund 206.600 Wohnungen fertiggestellt, fast 18% weniger als im Jahr davor. Familien mit kleinen Kindern sollen das Kindergeld bald ohne Antrag automatisch ausgezahlt bekommen. Heute befasst sich der Bundestag mit dem Gesetzentwurf dazu. 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
2: Mit hoch 10 Uhr steuern wir in ein sommerliches Wochenende. Viel Sonne gibt's, nur ein paar Wolken in Hochfranken bei angenehmen 22 Grad. Über Nacht ist es weitgehend sternklar mit Frühwerten um 9 Grad. Und dann gibt's Sonne satt an den beiden Pfingstfeiertagen und dazu Temperaturen von 23 bis 25 Grad. Aus der Radio Euroherz, Wetterredaktion Christian König.
3: Es ist kurz nach 11:30, dann schauen wir auf die Straßen. Euroherz Verkehrsservice, Vorsicht bitte auf der A72, Plauen Richtung Hof. Zwischen dem Dreieck Hochfranken und Hof Töpen, da laufen Bergungsarbeiten. Die linke und die rechte Spur sind hier blockiert. Die Polizei führt den Verkehr an der Unfallstelle vorbei. Und denkt bitte auch an die Gasse für die Rettungs- und Einsatzfahrzeuge. Ein Blitzer in Oberkotzau in Richtung Hof am Ortseingang auf Höhe der Bushaltestelle. Und jetzt in diesem Moment kommt noch ein zweiter rein. Das ist eine Abstandsmessung A9, Fahrtrichtung Berlin auf der Brücke bei Gefrees. Wunderbar, wir sind immer aktuell informiert. Dank euch, ihr könnt Updates gerne melden. 09281 880 880, die Nummer aufs Studio-Handy.
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3: Und euch allen einen wunderschönen Freitagvormittag. Wir genießen ein bisschen das fast schon sommerliche Wetter bei uns in der Region. Und begleiten euch mit David Guetta, Teddy Swims und Tones and I. We-

The Cure und Friday I'm in Love. Ja, es gibt wirklich viele Gründe, diesen Freitag heute zu lieben. Das Wetter passt, die Pfingstferien starten. Jetzt haben wir noch das aktuelle Blitzer-Update für die Region für euch. Einmal die A9 Fahrt Richtung Berlin, da ist eine Abstandsmessung heute bei der Brücke vor Gefrees. Und in Oberkotzau auch noch ein Blitzer in Richtung Hof am Ortseingang auf Höhe der Bushaltestelle. Allen unterwegs eine gute und sichere Fahrt.

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5: Und am Sonntag nach dem Bürgerschlappenschießen gibt's am Theresienstein ab 18 Uhr noch ein Standkonzert der Schlechinger Blaskapelle.
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8: Ich bin Helen Martin. Apotheken sollen in Zukunft noch mehr Leistungen anbieten dürfen. So sehen es Gesetzespläne von Gesundheitsministerin Wagen vor, die der Bundestag heute beschließen soll. Thomas Thonfeld berichtet aus Berlin.
9: Schutzimpfungen zum Beispiel gegen Grippe, Viren, Schnelltests, rezeptpflichtige Medikamente notfalls auch mal ohne Rezept und auch Vorbeugung und Früherkennung von Herz-Kreislauf-Erkrankungen. Das und noch mehr soll es künftig alles auch in Apotheken geben. Das Ziel, das Netz der Apotheken sichern, vor allem auf dem Land. Was die Betroffenen gut finden, kritisiert die Kassenärztliche Bundesvereinigung aber als riskant.
8: Wer in seiner Ehe Opfer von häuslicher Gewalt wird, soll sich künftig schneller scheiden lassen können. Wie die Funke-Zeitungen berichten, hat Bundesjustizministerin Hubig einen Gesetzentwurf vorgelegt, der klarstellt, wann eine Scheidung vor Ablauf des Trennungsjahres möglich ist, nämlich bei körperlicher, sexueller oder freiheitsentziehender Gewalt durch den Partner. Der Iran-Krieg und die Angst vor steigenden Preisen beeinflussen weiter die Kauflust in Deutschland. Der aktuelle Konsumklimaindex zeigt, vor allem bei größeren Anschaffungen wie Möbeln oder einem neuen Auto, halten sich die Verbraucherinnen und Verbraucher zurück. Zwar hat sich die Stimmung im Vergleich zum April leicht verbessert, die Mehrheit der Befragten rechnet aber damit, dass sich die wirtschaftliche Lage weiter verschlechtert. Die nächsten Tage wird es in Bayern sonnig und auch heiß. Während das viele bestimmt freut, steigt dadurch aber auch die Waldbrandgefahr. Laut dem Deutschen Wetterdienst droht in weiten Teilen Bayerns die Gefahrenstufe 4 von 5. Die Regierungen der Oberpfalz und Unterfranken haben bereits Überwachungsflüge angeordnet. Die Behörden warnen, kein offenes Feuer und nicht rauchen im Wald. Wer spielt nächste Saison in der zweiten Fußball-Bundesliga und wer drittklassig? Heute Abend treffen Greuther Fürth und Rot-Weiß Essen im Relegationshinspiel aufeinander. Essen will nach 19 Jahren zurück in die Zweitklassigkeit, Fürth kämpft um den Klassenerhalt. Anpfiff in Essen ist um 20.30 Uhr. Das Rückspiel ist dann am Dienstag in Fürth.
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10: Mit Julia Krause. Wenn ihr regelmäßig am Hofer Untreusee unterwegs seid, dürfte euch schon aufgefallen sein, dass dort aktuell eine Menge Wasser fehlt. Die Stadt Hof erklärt jetzt auch warum. Grund für den niedrigen Wasserstand ist demnach der Klimawandel. Es ist viel zu lange viel zu trocken und durch die fehlende Schneeschmelze bleibt auch das Frühjahrshochwasser aus, heißt es. Eigentlich müsste der Wasserstand im Untreusee zum jetzigen Zeitpunkt gut 1,20 Meter höher sein. Im gesamten April ist er aber lediglich um 11 Zentimeter gestiegen. Die Verantwortlichen beim Wasserwirtschaftsamt haben sich schon darauf geeinigt, das bisherige Absenkstauziel im Winter anzupassen. Damit soll im Frühjahr der gewünschte Wasserstand erreicht werden. Was früher ein Übungsschießen

0: Herzen der Plauner schützen war, ist heute das größte Volksfest des Vogtlandes. Plauen feiert ab heute wieder 10 Tage lang das Vogelschießen. Zur Eröffnung gibt der Plauner Schützenverein morgen um 14 Uhr traditionell 3 Kanonenschüsse ab. Mittwoch ist Familientag und kommenden Freitag ist ein großes Feuerwerk geplant. Das komplette Programm zum Plauner Vogelschießen findet ihr auf euroherz.de, genauso wie alle aktuellen News aus der Region und der ganzen Welt.
1: Hoch 10 Uhr nimmt Fahrt auf und das heißt für uns in Hochfranken viel Sonne und nur ein paar Wolken den Tag hindurch bei angenehmen 22 Grad. In der Nacht ist es dann meist klar mit Tiefstwerten um 9 Grad. Morgen und an den Pfingstfeiertagen legt es noch eins drauf. Mit Sonne satt und es wird frühsommerlich warm. Die Temperaturen erreichen im Schnitt 23 bis 25 Grad. Aus der Radio Euroherz, Wetterredaktion Christian König.
2: Und das ist der Euroherz Verkehrsservice. Jetzt um 11:15. Wir haben immer noch Behinderungen auf der A72 Plauen Richtung Hof. Zwischen dem Dreieck Hochfranken und Hof Töpen, da laufen die Bergungsarbeiten. Die linke und die rechte Spur sind blockiert. Die Polizei leitet den Verkehr an der Unfallstelle vorbei. Denkt auch da bitte unbedingt an die Gasse für die Rettungs- und Einsatzfahrzeuge. 2 Blitzer haben eine Abstandsmessung auf der A9 Richtung Berlin auf der Brücke bei Gefrees und in Oberkotzau ein Blitzer in Richtung Hof am Ortseingang bei der Bushaltestelle. Habt ihr Updates? Meldet sie gerne 09281 880 880, die Nummer ins Studio.
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2: Und es ist so viel möglich bei uns in der Region jetzt in den nächsten Tagen. Wandern gehen, Fahrrad fahren, Motorrad fahren. Viele gehen vielleicht sogar schon baden. Die ersten Freibäder haben geöffnet. Die ersten Badeseen, ja, wobei die sind vielleicht noch ein bisschen kalt. Aber wer weiß, vielleicht nutzen auch da schon die ersten von euch jetzt am Wochenende die Gelegenheit. Wir begleiten euch auf jeden Fall sehr gerne rein, haben die beste Playlist. Alice Merton jetzt mit No Roots.

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2: Wunderschönen Freitag. Wir gehen rein in die Pfingstferien gemeinsam. Es ist Kerberzeit bei uns in der Region. Bestimmt auch wieder bei euch irgendwo in der Nähe. Und es ist vor allen Dingen allmählich wieder Volksfestzeit. Zum Beispiel ab heute in Bayreuth. Da beginnt das Bayreuther Volksfest. Auf dem Volksfestplatz mit dem Festumzug und dem Bieranstich ist deswegen schon ein Highlight, weil der neue Oberbürgermeister Andreas Zippel sein erstes Fässler Bier anzapfen wird. Da sind wir alle sehr gespannt. Dann gegen 22 Uhr das große Eröffnungsfeuerwerk. Auch das wird ein Highlight. Und jetzt natürlich noch die Frage, es ist ja so schön warm heute draußen, aber bleibt es auch bis in den Abend, so circa 22 Uhr so schön, haben wir nachgefragt. Und zwar bei Christian König.
3: Ja, es wird ein Volltreffer, denn hoch 10 Uhr bringt erstmal viel Sonne bei 22 bis 26 Grad in Bayreuth, aber auch in der ganzen Region. Und dann hält's abends. Es bleibt gerade innerstädtisch relativ lange mild im Vergleich zu den letzten doch frischen Nächten aus den Eisheiligen heraus. Aber es könnte nicht schaden, wenn man eine Jacke dabei hat, wenn das Feuerwerk losgeht. Wie gesagt, es bleibt top und auch das ganze Wochenende bleibt es grandios mit sommerlichen Temperaturen.
2: Wunderbar, perfekte Aussichten für den Start in die Pfingstferien. Das Bayreuther Volksfest hat bis zum 31. Mai geöffnet. Ein Besuch in Bayreuth lohnt sich in der ersten Ferienwoche also auf jeden Fall. Don't.

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25: Mit Julia Krause. Das Felsenlabyrinth auf der Luisenburg in Wunsiedel zählt zu den eindrucksvollsten geologischen Naturerscheinungen Bayerns. Heute

0: wird es offiziell zum nationalen Naturmonument ernannt. Die Granitformationen sind über Millionen Jahre entstanden und ein wichtiger Lebensraum für seltene Tier- und Pflanzenarten. Wunsiedels Bürgermeister Nikolaus Lachownik.
1: Wir versprechen uns von diesem Titel Nationales Naturmonument für unser Luisenburg-Felsenlabyrinth natürlich noch mehr Renommee, noch mehr Bekanntheit und natürlich auch mehr Besucher und Touristen in Wunsiedel auf der Luisenburg und natürlich auch im ganzen Fichtelgebirge.
0: Das Luisenburg-Felsenlabyrinth wird damit Bayerns zweites nationales Naturmonument. Zum Festakt am Nachmittag kommt auch Bayerns Umweltminister Thorsten Glauber nach Wunsiedel. Seit Anfang der Woche laufen Bauarbeiten in der Schulstraße in Wunsiedel. Die marode Brücke dort wird neu gebaut. In einer Mitteilung geht die Stadt Wunsiedel näher auf das Projekt ein. Demnach ist die Brücke aus dem Jahr 1972 stark beschädigt und gilt nicht mehr als sicher. Sie soll deshalb durch ein modernes Wellstahlbauwerk ersetzt werden. Gleichzeitig wird auch der Geh- und Radweg unter der Brücke verbreitert. Eine neue Treppe ist vor allem für Schülerinnen und Schüler gedacht. Sie sollen damit sicher zwischen Stadtzentrum, Bushaltestellen und der Sigmund-Wann-Realschule hin und her kommen, heißt es. Die Kosten für die Arbeiten in der Schulstraße liegen bei über 1,2 Millionen Euro. Die Stadt rechnet aber mit rund 880.000 Euro an Fördermitteln. Ende des Jahres sollen alle Arbeiten abgeschlossen sein. Bis dahin bleibt die Schulstraße gesperrt. Zum Start in die Pfingstferien können wir uns über Sonnenschein und sommerliche Temperaturen in der Region freuen. Passend dazu starten die Plauner Freibäder in die neue Saison. Ab heute könnt ihr wieder im Freibad Preiselpöhl schwimmen. Das Planschbecken ist wegen Sanierungsarbeiten aber noch geschlossen. Im Freibad Haselbrunn geht's dann morgen los. Den Sprungturm und die große Rutsche könnt ihr aber erst ab Ende des Monats nutzen. Deshalb gibt's aktuell noch 10% Rabatt auf den Eintritt. Beide Plauner Freibäder haben im Mai zunächst täglich von 11 bis 18 Uhr geöffnet. Je nach Wetter sollen die Öffnungszeiten ab Juni erweitert werden, dann von 10 bis 19 Uhr.
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0: Apotheken sollen in Zukunft noch mehr Leistungen anbieten dürfen. So sehen es Gesetzespläne von Gesundheitsministerin Waken vor, die der Bundestag heute beschließen soll. Es geht zum Beispiel um Impfungen, Virenschnelltests oder Leistungen zur Früherkennung. Die nächsten Tage wird's in Bayern ja sonnig und auch heiß. Dadurch steigt aber auch die Waldbrandgefahr. Laut dem Deutschen Wetterdienst droht in weiten Teilen Bayerns die Gefahrenstufe 4 von 5. In der Euroherz-Region wird in den nächsten Tagen Stufe 3 von 5 erwartet. 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
3: Mit hoch 10 Uhr steuern wir in ein sommerliches Wochenende. Viel Sonne gibt's, nur ein paar Wolken in Hochfranken bei angenehmen 22 Grad. Über Nacht ist es weitgehend sternklar mit Frühwerten um 9 Grad. Und dann gibt's Sonne satt an den beiden Pfingstfeiertagen und dazu Temperaturen von 23 bis 25 Grad. Aus der Radio Euroherz, Wetterredaktion Christian König.
4: Es ist kurz nach halb zwölf, dann schon mal auf die Straßen. Euroherz Verkehrsservice, bitte Vorsicht auf der A72, Hof Richtung Zwickau zwischen Plauen Süd und Plauen Ost. Da steht ein kaputter LKW, außerdem Gefahr durch Reifenteile auf der Autobahn. Zwei Blitzer, einmal die Abstandsmessung auf der A9 Richtung Berlin, auf der Brücke bei Gefrees und in Oberkotzau noch ein Blitzer in Richtung Hof am Ortseingang bei der Bushaltestelle. Euch allen eine gute und sichere Fahrt.
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4: Und vielleicht seht ihr Rick Astley in diesem Sommer live. Er spielt zwei Konzerte in Deutschland. Am 7. Juli in München auf dem Tollwut Sommerfestival. Das ist immer wunderbar. Da hoffen wir auf gutes Wetter. Und noch ein zweites Open Air dann im Sommer am 4. August in Köln am Tanzbrunnen. Ja, ist ein bisschen weiter weg. Aber ich denke mal, für Rick Astley noch einmal live auf der Bühne, da würde sich auch das lohnen. Jetzt einer seiner großen Hits bei uns in der Playlist. Und ich wünsche euch einen schönen Freitagvormittag. 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
1: Dieser Song ist einfach immer wieder unglaublich gut. Auf Monsters and Men hier bei uns in der Radio Euroherz Playlist. Jetzt ist es kurz vor 12. Ich wünsche euch einen schönen Freitag und damit auch schon mal ganz allmählich einen entspannten Start in die Pfingstferien. 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
4: Ich bin Helen Martin. Mehr Zeit fürs Baby statt für lästige Bürokratie. Das ist das Ziel der geplanten Reform beim Kindergeld. Ab dem kommenden Jahr sollen Eltern in Deutschland das Kindergeld automatisch bekommen, ohne Antrag. Das hat Finanzminister Klingbeil im Bundestag angekündigt. Geplant ist, das neue Verfahren in zwei Schritten einzuführen. Zuerst für Eltern mit älteren Kindern, dann auch für Eltern, die ihr erstes Kind bekommen. Rund 300.000 Anträge pro Jahr sollen so wegfallen. Es geht um die Daten von zehntausenden Patientinnen und Patienten. Ein externer Dienstleister von Kliniken ist Opfer eines Cyberangriffs geworden. Dabei sind die Daten gestohlen worden. Allein an der Uniklinik Köln sind 30.000 Patienten betroffen. Mehr dazu von David Riemer.
5: In Baden-Württemberg wurden Daten von mehr als 72.000 Patientinnen und Patienten der Unikliniken Freiburg, Ulm, Heidelberg und Tübingen erbeutet. Gestohlen wurden zum Beispiel Namen, Geburtsdaten und Adressen, zum Teil auch Rechnungsdaten mit Hinweisen auf Diagnosen und Behandlungen. Die Kliniken betonen, die Patientenversorgung war zu keinem Zeitpunkt betroffen.
4: Gestern Abend hatte der Bundestag ja beschlossen, dass die Ticketsteuer im Flugverkehr gesenkt wird. Ab Juli sinkt die Abgabe, je nach Strecke, um bis zu 11,40 Euro pro Flug. Den Airlines reicht das aber nicht. Eurowings zum Beispiel spricht von einem Tropfen auf dem heißen Stein. Auch Ryanair ist unzufrieden. Die Billigfluggesellschaft hat angekündigt, Flugzeuge ins Ausland zu verlagern, weil Deutschland zu teuer werde. Für viele bedeutet der anstehende Sommer auch endlich wieder Festivalsaison. Mehr als 1.800 Festivals gibt es in Deutschland und trotz diverser Krisen werden es sogar mehr. Laut dem zuständigen Branchenverband gibt es mittlerweile ungefähr 20% mehr Festivals als noch vor Corona. Dass Festivals so boomen, ist nicht selbstverständlich. Die Tickets sind im Schnitt 30% teurer geworden. Der FC Bayern muss beim Fußball-DFB-Pokalfinale morgen auf Manuel Neuer verzichten. Der Bayern-Keeper hat nach wie vor Probleme mit der linken Wade und hat noch nicht wieder voll trainiert. Voraussichtlich wird stattdessen Jonas Urbich zwischen den Pfosten stehen.
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6: Mit Julia Krause. In der Schulstraße in Wunsiedel ist in dieser Woche ein richtiges Großprojekt gestartet. Die marode Brücke dort wird neu gebaut. Außerdem wird der Geh- und Radweg unterhalb verbreitert. Damit die Schüler künftig sicher zwischen Stadtzentrum, Bushaltestellen und Realschule hin und her kommen, entsteht auch eine neue Treppe. Insgesamt kosten die Bauarbeiten über 1,2 Millionen Euro. Die Stadt Wunsiedel rechnet aber mit Fördermitteln von rund 880.000 Euro. Fertig werden soll alles Ende des Jahres. Bis dahin bleibt die Schulstraße gesperrt. Mit ihm ist das Torhüter-Trio der Spielvereinigung Bayernhof jetzt vollständig. Emil Zorn wechselt vom Drittligisten 1. FC Schweinfurt 05 auf die Grüne Au. Gestartet hat er seine fußballerische Ausbildung bei Carl Zeiss Jena. Danach hat Emil Zorn beim 1. FC Nürnberg in der U17-Bundesliga gespielt. Beim 1. FC Schweinfurt 05 konnte der 20-Jährige in der U19-Bayernliga und im Umfeld der Drittligamannschaft Erfahrungen sammeln, heißt es in einer Mitteilung von Bayernhof. Neben dem Fußball möchte Emil Zorn in der Region auch eine Ausbildung anfangen. 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
7: Hoch 10 Uhr nimmt Fahrt auf und das heißt für uns in Hochfranken viel Sonne und nur ein paar Wolken den Tag hindurch bei angenehmen 22 Grad. In der Nacht ist es dann meist klar mit Tiefstwerten um 9 Grad. Morgen und an den Pfingstfeiertagen legt es noch eins drauf. Mit Sonne satt und es wird frühsommerlich warm. Die Temperaturen erreichen im Schnitt 23 bis 25 Grad. Aus der Radio Euroherz-Wetterredaktion Christian König.

0: Es ist kurz nach 12, dann schauen wir auf die Straßen. Es dauert ein bisschen länger in Fahrtrichtung Nürnberg auf der A9 zwischen Bad Berning-Himmelkron und dem Dreieck Bayreuth-Kulmbach. Aktuell hier 1 Kilometer stockender Verkehr. Dann dauert es 10 Minuten länger auf der B303 in Fahrtrichtung Marktredwitz zwischen Silberhaus und Tröstau. Auch da staut sich's momentan. Wahrscheinlich einfach Ausflugsverkehr, da ist viel los. Wir haben Blitzer, A9, Fahrtrichtung Berlin, die Abstandsmessung auf der Brücke bei Gefrees und in Oberkotzau noch eine Richtung Hof am Ortseingang bei der Bushaltestelle. Allen unterwegs eine gute und sichere Fahrt.
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0: Und jetzt so um die Mittagszeit, da starten auch schon einige ins Wochenende oder eben speziell heute in diesem Fall in die Pfingstferien. Ich hoffe auf jeden Fall, ihr macht euch eine schöne Zeit, genießt ein bisschen das schöne, frühsommerliche, eigentlich fast schon sommerliche Wetter bei uns in der Region, das wir heute und in den nächsten Tagen bekommen. Wir machen uns eine gute Zeit, wir haben die beste Musik dafür. Michael Schulte mit 5 AM jetzt bei uns in der Playlist.

0: Das ist ein ganz entspannter Sound von Bruce Hornsby hier bei uns in der Radio Euroherz Playlist. Einen schönen Freitag euch allen. Jetzt ist es kurz nach 12.
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2: Ich bin jetzt schon den langen Gang zur Eingangstür gelaufen, hat eigentlich nur noch der rote Teppich gefehlt. Und ich wurde gleich hier in Empfang genommen vom Spielbankdirektor Udo Brauners heute. Hallo.
3: Hallo, lieber Julia. Herzlich willkommen bei uns in der Spielbank Bad Schweden.
2: Vielen lieben Dank. Udo, ich habe einen Blazer angezogen, eine schwarze Hose, aber ich wusste jetzt auch nicht, ob das passend ist für die Spielbank.
3: Wir legen Wert darauf, dass die Leute ordentlich und angenehm gekleidet sind. Also es ist kein Zwang, jetzt mit Sakko, mit Krawatte oder Ähnlichem zu kommen.
2: Mein Outfit passt schon mal, das ist schon mal gut. Was gehört denn alles zu dieser Spielbank dazu?
3: Also was den Spielbetrieb betrifft, haben wir natürlich das klassische Angebot vom Automatenspiel über Roulette

0: Blackjack, Pokerspiele. Die Besonderheit der Spielbanken, zum Beispiel im Vergleich zu Spielhallen, ist es auch, dass wir eben als einzige einen Croupier haben, Dealer haben, die eben auch als sogenannte Lebensspiel bedienen. Und natürlich gibt es auch noch viele Leute, die hier mithelfen, dass das Haus ordentlich geführt wird.
1: Und ich freue mich schon, denn ich darf ein paar von den fleißigen Mitarbeitern heute auch kennenlernen. Ne?
0: Ja, jetzt geht es eine Etage höher und wir gehen jetzt in den Verwaltungstrakt. Mhm. Hier ist praktisch dann mein Reich.
1: Du hast auch noch eine Teamassistenz an deiner Seite, die ganz wichtig ist. Julia, hi.
2: Hi.
1: Du bist die gute Seele, habe ich gerade gehört. Teamassistenz, was sind deine Aufgaben hier?
2: Vom klassischen Telefon, Kaffee kochen bis hin zu Anzeigenschaltung, Pressemitteilung.
1: Wie lange bist du schon dabei?
2: Passt jetzt, 19 Jahre wären es im Juni.
1: Ja, das ist doch schon eine ganze Zeit. Aber es gibt ja noch ganz wichtige Menschen, die das Haus hier am Laufen halten. Ne? Die darf ich auch gleich noch kennenlernen.
0: Ja, also da trifft der Begriff das Haus am Laufen halten auch am besten zu. Das sind unsere Haustechniker.
1: Und ich bin jetzt im Spielsaal und da ist der Marco. Hi, grüß dich.
3: Hallo, ich bin der Marco und bin verantwortlich für alles, was rund ums Haus geht, um Spielbetrieb. Also wir sorgen dafür, dass eigentlich vor dem Spielbetrieb, wenn Störungen auftreten, dass wir die beheben können, dass um 13 Uhr, wenn das Spiel eröffnet, ein normaler Spielbetrieb laufen kann.
1: Und Marco, bist du allein als Haustechniker hier oder seid ihr ein Team?
3: Wir sind ein Team, wir sind sogar zu viert vom Elektriker, ich bin Heizungsbauer, wir haben Metallbauer, aber im Prinzip muss jeder wegen alles können.
1: Liebst du deinen Job bestimmt?
3: Ja? Ja, sehr abwechslungsreich, man hat jeden Tag was zu tun, es wird nicht langweilig. Also.
1: Udo Braunersreuter, Direktor der Spielbank Bad Steben, du bist jetzt wieder zurück zu mir gekommen. Ihr habt abgesehen vom Spielbetrieb noch einiges vor in diesem Sommer, ne?
0: Unsere Afterwork-Live-Veranstaltungen, das ist in der Regel einmal monatlich. Die nächste findet jetzt am 10. Juni statt, eine Schlager-AWL.
1: 10. Juni? Udo, ich würde sagen, da komme ich doch dann auch mal vorbei und schaue mir das an, oder?
0: Ja, unbedingt.
1: Vielen Dank, dass du mich mitnimmst in diesem Sommer.
0: Ja, mache ich doch sehr gerne. Und ich glaube schon, dass man hier auch mal das eine oder andere Vorurteil oder die Vorstellungen, die man hat, auch mal ein wenig ausräumen kann. Und ich denke, das ist auch mal wichtig und richtig, das zu tun.
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2: Euch einen wunderschönen Freitagnachmittag. Wir starten gemeinsam rein in die Pfingstferien. Immer bei uns der Blick auf die Straßen. Es ist ein Unfall passiert auf der A9 in Fahrtrichtung Berlin zwischen dem Dreieck Bayreuth-Kulmbach und Bad Berneck-Himmelkron. Momentan kann es hier Stau geben, also bitte plant ein paar Minuten mehr Zeit ein. In der Gegenrichtung ist es momentan noch sehr entspannt Richtung Süden. Könnte aber natürlich sein, dass sich das am Wochenende irgendwann auch ändern wird. Die Pfingstferien beginnen. Das bedeutet vor allen Dingen Reiseverkehr. Richtig happig wird's.

Für die Menschen, die nächstes Wochenende nach Italien wollen. Denn am Samstag, 30. Mai, das ist morgen in einer Woche, da ist ja die Brennerroute mal für einen Tag, für einige Stunden gesperrt. Anwohner werden dort demonstrieren. Diese Demo wurde genehmigt. Es geht gegen die wachsende Verkehrsdichte.

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15: Mit Julia Krause. Das Ziel sind stabilere und pünktlichere Bahnverbindungen in Nordostbayern. Die DB InfraGo führt ab Ende Juni mehrere große Bauarbeiten auf wichtigen Strecken in der Region durch. Bis Ende Oktober werden Gleise, Weichen und Brücken saniert. Auch in der Region solltet ihr euch auf längere Einschränkungen im Bahnverkehr einstellen. Mehr von Euroherz-Reporterin Diana Weber.
16: Betroffen ist die Linie RB23 zwischen Marktredwitz und Regensburg und die Linien RE2 und RE23 zwischen Hof und München. In der ersten Bauphase vom 27. Juni bis zum 14. September fahren zeitweise keine Züge zwischen Marktredwitz

0: und Weiden. In der zweiten Phase ab September geht's dann an die Bahnstrecken zwischen Hofmarkt-Rittwitz und Kirchen-Laibach. Hier fallen bis zum 18. Oktober alle Züge aus. In dieser Bauphase wird auch die Egertalbrücke bei Marktleuten erneuert und die Brücke am Kreuz Weiher-Bechel zwischen Neusorg und Marktrittwitz. Von Ende Juni bis zum Abschluss der Arbeiten fahren ersatzweise Busse, schreibt die DB InfraGo.
1: Seit dieser Woche müsst ihr in Reau eine Umleitung fahren. Das staatliche Bauamt Bayreuth erneuert bis voraussichtlich Mitte Dezember die Brücke über das Pernbachtal. Während der Arbeiten ist die Berliner Allee in diesem Bereich gesperrt. Bislang hat das staatliche Bauamt die Baustelle eingerichtet und die Schilder für die Umleitung aufgestellt. Die Umleitungsstrecke findet ihr auf euroherz.de. Im nächsten Schritt werden die Überbaudichtung, die Brückenkappen, die Geländer, die Übergangskonstruktion, die Kammerrückwände und die Schutz- und Fahrbahnbeläge erneuert. Die Kosten dafür liegen bei rund 2 Millionen Euro. Die übernimmt der Bund, schreibt das staatliche Bauamt Bayreuth. Der Fußball-Bayernligist Spielvereinigung Bayernhof kann den nächsten Neuzugang für die kommende Saison vermelden. Torhüter Emil Zorn wechselt auf die Grüne Au. Der 20-Jährige ist 1,90 Meter groß und wurde in renommierten Nachwuchsleistungszentren ausgebildet. Seine fußballerische Ausbildung begann bei Carl Zeiss Jena, bevor er in die U17-Bundesliga zum 1. FC Nürnberg wechselte. Zuletzt stand Zorn beim Drittligisten 1. FC Schweinfurt 05 unter Vertrag. Der gebürtige Karlstädter wird künftig gemeinsam mit David Guyon und Felix Wirth das Torhütertrio der Hofer Bayern bilden. Neben dem Fußball wird Emil Zorn in der Region auch eine berufliche Ausbildung beginnen.
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1: Mehr Zeit fürs Baby statt für lästige Bürokratie. Das ist das Ziel der geplanten Reform beim Kindergeld. Ab dem kommenden Jahr sollen Eltern in Deutschland das Kindergeld automatisch bekommen, ohne Antrag. Das hat Finanzminister Klingbeil im Bundestag angekündigt. Es geht um die Daten von Zehntausenden Patientinnen und Patienten. Ein externer Dienstleister von Kliniken ist Opfer eines Cyberangriffs geworden. Dabei sind Daten gestohlen worden. Allein an der Uniklinik Köln sind 30.000 Patienten betroffen. 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
3: Mit hoch 10 Uhr steuern wir in ein sommerliches Wochenende. Viel Sonne gibt's, nur ein paar Wolken in Hochfranken bei angenehmen 22 Grad. Über Nacht ist es weitgehend sternklar mit Frühwerten um 9 Grad. Und dann gibt's Sonne satt an den beiden Pfingstfeiertagen und dazu Temperaturen von 23 bis 25 Grad. Aus der Radio Euroherz, Wetterredaktion Christian König.
4: Es ist kurz nach ab 1, dann schauen wir auf die Straßen, Euroherz Verkehrsservice. Es dauert leider fast 10 Minuten länger auf der A9 in Fahrtrichtung Nürnberg zwischen Markt Schorgast und dem Dreieck Bayreuth-Kulmbach. Aktuell 4 Kilometer stockender Verkehr. Dann die A72 Plauen Richtung Zwickau zwischen Zwickau West und Zwickau Ost. Da liegen Reifenteile auf der Autobahn, bitte gut aufpassen. Es dauert leider 10 Minuten länger auf der B303 im Fichtelgebirge und zwar zwischen Silberhaus und Tröstau in Fahrtrichtung Marktredwitz. Und dann haben wir noch Blitzer. Das ist einmal die Abstandsmessung auf der A9 Richtung Berlin bei Gefrees und in Oberkotzau Richtung Hof bei der Bushaltestelle am Ortseingang. Allen unterwegs eine gute und sichere Fahrt.
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4: Dieser Freitag ist perfekt für ein Eis, perfekt für eine kleine Fahrradtour oder einen Motorradausflug. Und perfekt zum Start in die Pfingstferien. Wir begleiten euch rein. Ich freue mich sehr, dass ihr mit dabei seid.

muss ich einfach ehrlich sagen, das ist für mich einer der schönsten Songs von Joe Cocker überhaupt. Different Roads hier bei uns in der Radio Eurohertz Playlist. Jetzt ist es kurz vor eins. Wir schauen kurz in die Region. Schwarzenbach an der Saale, 21 Grad, Sonne. Stambach 20 Grad, Bad Steben auch 20 Grad, Plauen 21 Grad. Also es ist einfach überall bei uns in der Eurohertz Region richtig schön sonnig. Paar harmlose Wolken vielleicht am Himmel, aber die stören nicht weiter. Und auch am Pfingstwochenende können wir uns auf Temperaturen bis 27 Grad freuen. Perfektes Ausflugswetter, perfektes Wetter zum Start in die Pfingstferien und ich hoffe, ihr macht was draus.

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1: Ich bin Helen Martin. Der Bundestag hat eine Apothekenreform beschlossen. Apotheken sollen künftig mehr Leistungen anbieten können, zum Beispiel Impfungen gegen Grippe, Corona und Tetanus, Schnelltests oder auch Blutentnahmen. In bestimmten Fällen sollen sie auch verschreibungspflichtige Medikamente ohne Rezept abgeben dürfen. Ärzteverbände kritisieren die Reform scharf. Abschließend muss noch der Bundesrat zustimmen. Noch bis Ende Juni gilt der Tankrabatt. Und wenn es nach der SPD geht, war es das dann auch mit der Maßnahme. Das hat Fraktionsvize Zorn in der ARD klargemacht. Er hat außerdem gesagt, dass die Regierungskoalition die weiteren Maßnahmen gegen hohe Spritpreise zielgenauer gestalten werde. Zorns Vorschlag ist ein Spritpreisdeckel. Den lehnt CDU-Wirtschaftsministerin Reicher aber ab. Heute trifft sich die Energiepreistaskforce der Bundesregierung, die über weitere Maßnahmen beraten will. Die Luftfahrtbranche ist unzufrieden. Ihr geht die vom Bundestag beschlossene Senkung der Ticketsteuer nicht weit genug. Claudia Wächter mit den Einzelheiten.
2: Ein Tropfen auf den heißen Stein, nennt der Chef von Eurowings die Absenkung der Ticketsteuer und stellt klar, die Flugtickets würden nicht wirklich billiger. Unterm Strich um rund 2,50 Euro pro Ticket rechnet der Branchenverband vor und verlangt, die Steuer müsse für einen gewissen Zeitraum komplett ausgesetzt werden. Und auch der Boss des Billigfliegers Ryanair ist sauer. Er sagt, der deutsche Flugverkehrsmarkt sei kaputt.
1: In Coburg trifft sich jetzt über Pfingsten wieder der Coburger Konvent. Ein Zusammenschluss von Studentenverbindungen, Landsmannschaften und Turnerschaften. Geplant ist unter anderem ein Fackelzug am Montagabend. Da sind dann auch 8 Gegenveranstaltungen angemeldet. Kritiker werfen dem Coburger Konvent Nationalismus und Kriegsverherrlichung vor. Die Polizei ist laut eigenen Angaben gut aufs Wochenende vorbereitet. Wer spielt nächste Saison in der zweiten Fußball-Bundesliga und wer drittklassig? Heute Abend treffen Greuther Fürth und Rot-Weiß Essen im Relegationshinspiel aufeinander. Essen will nach 19 Jahren zurück in die Zweitklassigkeit, Fürth kämpft um den Klassenerhalt. Und Trainer Pep Guardiola ist beim englischen Spitzenclub Manchester City nach 10 Jahren zurückgetreten. Das hat der Club ein Jahr vor Ablauf des Vertrages verkündet.
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3: Mit Julia Krause. Seit Anfang der Woche ist die Berliner Allee in Rehau stellenweise gesperrt. Das staatliche Bauamt Bayreuth erneuert nämlich die Brücke über das Perlenbachtal. Bislang wurden schon die Baustelle eingerichtet und die Schilder für die Umleitung aufgestellt. Jetzt geht's mit der eigentlichen Sanierung los. Insgesamt kostet die Brückensanierung in Rehau rund 2 Millionen Euro. Die Kosten übernimmt aber der Bund, schreibt das staatliche Bauamt Bayreuth. Mitte Dezember soll alles fertig sein. Mit ihm ist das Torhüter-Trio der Spielvereinigung Bayernhof jetzt vollständig. Emil Zorn wechselt vom Drittligisten 1. FC Schweinfurt 05 auf die Grüne Au. Gestartet hat er seine fußballerische Ausbildung bei Carl Zeiss Jena. Danach hat Emil Zorn beim 1. FC Nürnberg in der U17-Bundesliga gespielt. Beim 1. FC Schweinfurt 05 konnte der 20-Jährige in der U19-Bayernliga und im Umfeld der Drittligamannschaft Erfahrungen sammeln. Heißt es in einer Mitteilung von Bayernhof. Neben dem Fußball möchte Emil Zorn in der Region auch eine Ausbildung anfangen. 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
4: Hoch 10 Uhr nimmt Fahrt auf und das heißt für uns in Hochfranken viel Sonne und nur ein paar Wolken den Tag hindurch bei angenehmen 22 Grad. In der Nacht ist es dann meist klar mit Tiefstwerten um 9 Grad. Morgen und an den Pfingstfeiertagen legt es noch eins drauf. Mit Sonne satt und es wird frühsommerlich warm. Die Temperaturen erreichen im Schnitt 23 bis 25 Grad. Aus der Radio Euroherz Wetterredaktion Christian König.
5: Es ist kurz nach 1, der Euroherz Verkehrsservice mit der A9 Fahrt Richtung Nürnberg zwischen Markt Schorgast und dem Dreieck Bayreuth-Kulmbach. Da haben wir momentan leider 5 Kilometer Stau, kostet euch 11 Minuten. Dann die A72, Plauen Richtung Zwickau zwischen Zwickau West und Zwickau Ost. Da liegen Reifenteile auf der Autobahn und wir haben nochmal einen Stau auf der B303 zwischen Silberhaus und Luisenburg, also in Fahrt Richtung Markt Redwitz. Ungefähr 17 Minuten mehr Fahrzeit aktuell. 2 Blitzer in der Euroherz-Region, einmal die Abstandsmessung auf der A9 Richtung Berlin bei Gefrees und in Oberkotzau der Blitzer Richtung Hof am Ortseingang bei der Bushaltestelle. 09281 880 880. Wenn ihr noch ein Update von den Straßen habt, dann gibt's gerne weiter.
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1: Unser Start in die Pfingstferien und vor allen Dingen auch unser Start in ein wunderbar sommerliches erstes Ferienwochenende. Ich freue mich sehr, dass ihr mit dabei seid.

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3: Einen schönen Freitag euch, jetzt kurz vor 2:30. Die Wanderfans, die planen vielleicht schon die nächste Tour. Jetzt am langen Pfingstwochenende, es wird richtig schön, perfektes Ausflugswetter. Ich kann ja immer die Kösseine empfehlen, im schönen Fichtelgebirge. Die lohnt sich, viele schöne Wege führen auf den Berg, zum Beispiel von Hohenbrand aus, von Markt Redwitz aus oder eben von der Luisenburg. Und wenn ihr da loslauft, dann schaut doch unbedingt mal beim Felsenlabyrinth wieder vorbei. Das ist wirklich ein wunderschönes Ausflugsziel, total malerisch und ab heute sogar nationales Naturmonument. Heute der große Festakt. Ministerpräsident Markus Söder ist in der Region, Umweltminister Thorsten Glauber und die Stadt Wunsiedel und auch der Landkreis, die versprechen sich durch diesen Titel nationales Naturmonument einfach noch mehr Bekanntheit für die Luisenburg und mehr Gäste rund um Wunsiedel und in der ganzen Fichtelgebirgsregion. Wunderbar, dann haben wir schon mal einen Ausflugstipp fürs Wochenende und mehr News aus der Region haben wir gleich in ein paar Minuten um 2:30.

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23: Mit Lisa Grieshammer. Um einen neuen Schwimmsteg bauen zu können, hat das Wasserwirtschaftsamt Hof Anfang des Jahres jede Menge Wasser aus dem Untreusee abgelassen.

0: Ziel war es, den See bis Mitte Mai wieder vollständig zu füllen. Aktuell fehlt aber noch eine Menge Wasser. Im gesamten April ist der Wasserstand im Untreusee lediglich um 11 Zentimeter gestiegen, schreibt die Stadt Hof. Eigentlich müsste er zum jetzigen Zeitpunkt gut 1,2 Meter höher sein. Die Stadt geht davon aus, dass der Wasserstand wieder sinkt, sollte es in den kommenden Wochen nicht mehr regnen. Grund für den niedrigen Wasserstand im Untreusee ist demnach der Klimawandel. Es ist viel zu lange viel zu trocken. Durch die fehlende Schneeschmelze bleibt auch das Frühjahrshochwasser aus, heißt es. Die Verantwortlichen beim Wasserwirtschaftsamt haben sich schon darauf geeinigt, das bisherige Absenkstauziel im Winter anzupassen. Damit soll im Frühjahr der gewünschte Wasserstand erreicht werden. Gleichzeitig soll bei viel Regen weiter genug Wasser zurückgehalten werden können. Die Kletterwache des Alpenvereins, ein Supermarkt, eine Kita, ein Schülerwohnheim, das alles befindet sich in der Goethestraße in Reau. Und um diese Straße ging es jetzt im Stadtrat. Der hat einen Grundsatzbeschluss zur Teilnahme am Wettbewerb Europa 19 gefasst. Das ist ein internationaler Ideenwettbewerb junger Architekten und Städteplaner.
1: Das bietet für uns die Grundlage, unseren innerstädtischen Bereich Goethestraße in einem internationalen Wettbewerb zu überplanen, Ideen zu sammeln, um dann daraus resultierend auch Förderungen zu generieren, mit denen wir die Aufenthaltsqualität, den Lebenswert dieser Straße verbessern können.
0: Man sei gespannt auf die Ergebnisse des Wettbewerbs, sagt Bürgermeister Michael Abraham auf Nachfrage von Radio Euroherz. Skispringen bei über 20 Grad, das gibt's an diesem Wochenende in Bischofsgrün. Der Skiclub Bischofsgrün organisiert sein traditionelles Pfingst-Skispringen mit Pfingstfest und ehemaligen Treffen. Um 17 Uhr startet heute der Bierzeltbetrieb im Auslauf der Ochsenkopf-Schanzen-Arena. Morgen um 13 Uhr treffen sich dann viele ehemalige Skispringer und nordische Kombinierer in Bischofsgrün. Im vergangenen Jahr war zum Beispiel Doppel-Olympiasieger Jens Weißflog dabei. Am Pfingstsonntag stehen dann die Wettbewerbe an. An den Start gehen Skispringerinnen und Skispringer aus Brandenburg, Thüringen, Sachsen, Sachsen-Anhalt, Nord- und Südbayern. Für sie sind es die ersten Wettkämpfe nach der Frühjahrspause.
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0: Der Bundestag hat eine Apothekenreform beschlossen. Apotheken sollen künftig mehr Leistungen anbieten können. Zum Beispiel Impfungen gegen Grippe, Corona und Tetanus, Schnelltests oder auch Blutentnahmen. In Coburg trifft sich jetzt über Pfingsten wieder der Coburger Konvent, ein Zusammenschluss von Studentenverbindungen, Landsmannschaften und Turnerschaften. Geplant ist unter anderem ein Fackelzug am Montagabend. Kritiker werfen dem Coburger Konvent Nationalismus und Kriegsverherrlichung vor. 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
3: Mit hoch 10 Uhr steuern wir in ein sommerliches Wochenende. Viel Sonne gibt's, nur ein paar Wolken in Hochfranken bei angenehmen 22 Grad. Über Nacht ist es weitgehend sternklar mit Frühwerten um 9 Grad. Und dann gibt's Sonne satt an den beiden Pfingstfeiertagen und dazu Temperaturen von 23 bis 25 Grad. Aus der Radio Euroherz Wetterredaktion Christian König.
4: Dann schauen wir auf die Straßen. Kurz nach halb zwei der Euroherz Verkehrsservice mit der A9. Fahrt Richtung Nürnberg zwischen Markt Schorgast und dem Dreieck Bayreuth-Kulmbach. 4 Kilometer Stau kostet euch aktuell leider 11 Minuten. Dann die A72. Vorsicht bitte, Plauen Richtung Zwickau. Zwischen Zwickau West und Zwickau Ost. Da liegen Reifenteile auf der Autobahn. Dann Dankeschön an die Sonja fürs Melden. Ein neuer Blitzer in Weißlenreuth und zwar von Konradsreuth kommend in der Ortsmitte. Dann die Abstandsmessung auf der A9 Richtung Berlin, auf der Brücke bei Gefrees und auf der A72 Richtung Hof zwischen Hof Nord und Hof Töpen. Allen unterwegs eine gute und sichere Fahrt. Updates könnt ihr gerne melden. 09281 880 880.
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4: Und der Veranstaltungskalender fürs Wochenende ist richtig schön gefüllt. Das Wetter passt. Wir starten rein in die Pfingstferien 2026. Und ich freue mich sehr, dass ihr mit dabei seid.

für ein wenig Romantik am Freitagnachmittag. Ellie Goulding bei uns in der Euroherz-Playlist. Jetzt ist es kurz vor zwei. Ich wünsche euch einen schönen Nachmittag. Hoffe, es geht euch gut. Wir starten gemeinsam rein in die Pfingstferien. Das Wetter passt auf jeden Fall schon mal. Wir ziehen die Sonnenbrille auf. Heute Nachmittag bei uns in der Euroherz-Region. Und gleich auch musikalisch mit Corey Hart und Sunglasses at Night.

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3: Ich bin Fabian Schaffer. Apotheken sollen künftig mehr Gesundheitsleistungen anbieten dürfen. Der Bundestag hat ein entsprechendes Gesetz der schwarz-roten Koalition beschlossen. Demnach sollen Apotheken unter anderem mehr Impfungen, Vorsorgechecks und Schnelltests anbieten und in bestimmten Fällen sogar verschreibungspflichtige Medikamente ohne Rezept abgeben dürfen. Das Gesetz muss noch durch den Bundesrat. In der EU müssen Hunde und Katzen künftig mit Mikrochips identifizierbar sein. Die EU-Staaten haben für die neue Regel final grünes Licht gegeben. Damit soll der illegale Tierhandel eingedämmt werden. Für Privathalter gibt es lange Übergangsfristen. Bei Hunden greift die Pflicht nach 10 Jahren, bei Katzen nach 15 Jahren. Händler müssen die Regeln schon nach 4 Jahren umsetzen. Die Eltern der zwei Mädchen, die letzten Sommer in einem See in Schweinfurt ertrunken sind, sind wegen fahrlässiger Tötung verurteilt worden, bekommen aber keine Strafe. Das Amtsgericht Schweinfurt hat geurteilt, die Eltern seien durch den Tod ihrer 6 und 7 Jahre alten Kinder schon so schwer getroffen, dass eine Strafe verfehlt wäre. Die Krise im Wohnungsbau hierzulande spitzt sich zu. Wie das Statistische Bundesamt berichtet, sind letztes Jahr knapp 207.000 Wohnungen fertiggestellt worden. So wenige wie seit 2012 nicht mehr. Im Vergleich zu 2024 ist das ein Rückgang um 18%. Bauverbände sprechen von einem Alarmsignal und fordern unter anderem vereinfachte Bauvorschriften und Steuererleichterungen für Erstkäufer. Der FC Bayern muss beim Fußball-DFB-Pokalfinale morgen auf Manuel Neuer verzichten. Der Bayern-Keeper hat nach wie vor Probleme mit der linken Wade. Frage an meinen Kollegen Thomas Thonfeld: Müssen wir uns jetzt Sorgen machen mit Blick auf die WM?
4: Also nicht mehr als vorher, denn diese aktuelle Problematik war bekannt. Auch Julian Nagelsmann wusste das. Er hat ja auch gestern schon explizit gesagt, dass Neuer natürlich während der WM auch mal ausfallen könne. Und dafür habe man mit Oliver Baumann eine Weltklasse 1B-Lösung. Dass der Weltmeister jetzt im Pokalfinale nicht spielt, ist möglicherweise auch mehr eine Vorsichtsmaßnahme, eben mit Blick auf die WM.
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5: Mit Lisa Grieshammer. Wenn ihr regelmäßig am Hofer Untreusee unterwegs seid, dürfte euch schon aufgefallen sein, dass dort aktuell eine Menge Wasser fehlt. Die Stadt Hof erklärt jetzt auch, warum. Grund für den niedrigen Wasserstand ist demnach der Klimawandel. Es ist viel zu lange viel zu trocken. Durch die fehlende Schneeschmelze bleibt auch das Frühjahrshochwasser aus, heißt es. Eigentlich müsste der Wasserstand im Untreusee zum jetzigen Zeitpunkt über einen Meter höher sein. Die Verantwortlichen beim Wasserwirtschaftsamt haben sich schon darauf geeinigt, das bisherige Absenkstauziel im Winter anzupassen. Keine Woche vergeht, ohne dass Betrüger am Telefon vor allem älteren Menschen das Geld aus der Tasche ziehen wollen. Ein 85-Jähriger aus Reau hat die Masche aber durchschaut und es der Polizei ermöglicht, einen Betrüger festzunehmen. Passiert ist das gestern Nachmittag. Da hat der Rentner einen Anruf erhalten. Die Anrufer haben von einem teuren Krebsmedikament für seine Tochter erzählt. Das Geld dafür sollte an einen Abholer übergeben werden. Der 85-Jährige hat die Masche mitgespielt und nebenbei die Polizei verständigt. Wenig später haben sie am Wohnort des Riauers einen 24-jährigen Polen festgenommen. Der sitzt nun in Untersuchungshaft. 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
6: Hoch 10 Uhr nimmt Fahrt auf und das heißt für uns in Hochfranken viel Sonne und nur ein paar Wolken den Tag hindurch bei angenehmen 22 Grad. In der Nacht ist es dann meist klar mit Tiefstwerten um 9 Grad. Morgen und an den Pfingstfeiertagen legt es noch eins drauf. Mit Sonne satt und es wird frühsommerlich warm. Die Temperaturen erreichen im Schnitt 23 bis 25 Grad. Aus der Radio Euroherz Wetterredaktion Christian König.
7: Es ist kurz nach 2, dann schon mal auf die Straßen. Euroherz Verkehrsservice mit der A9 in Fahrtrichtung Berlin zwischen Münchberg Nord und Hof West. Bitte Vorsicht, da ist ein Unfall passiert. Es kommt zu Behinderungen. Die Unfallstelle ist noch nicht gesichert. In der Gegenrichtung Fahrtrichtung Nürnberg. Da dauert es leider 10 Minuten länger.

0: zwischen Markt Schorgast und dem Dreieck Bayreuth-Kulmbach aktuell 4 Kilometer Stau. Blitzer haben wir in Oberkotzau in der neuen Kautendorfer Straße am Alten- und Pflegeheim Lutherstift. Dann auf der A9 weiterhin die Abstandsmessung Richtung Berlin bei Gefrees. A72 Richtung Hof zwischen Hof Nord und Hof Töpen. Und in Weißlenreuth steht ein Blitzer von Konradsreuth kommend in der Ortsmitte. 09281 880 880. Wenn ihr noch ein Update habt, dann meldet's gerne.
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0: Jawohl, und jetzt um Pfingsten, das ist auch immer die Zeit, in der viele Freibäder und auch Badeseen bei uns in die Saison starten. Vielleicht geht ihr jetzt am Wochenende auch schon selber zum ersten Mal ins Wasser. Ja, manchen ist es noch ein bisschen zu kalt, aber ich glaube, so bei diesen 28 Grad, die wir rund ums Pfingstwochenende kriegen, ist es auf jeden Fall ein Tipp. Ich wünsche euch einen schönen Freitagnachmittag und schöne Pfingstferien.

0: Bruce Springsteen, der Boss hier in der Radio Euro Herz Playlist. Jetzt ist es kurz nach zwei. Euch einen schönen Freitag. Wir reden ja gerade sehr viel über Kaderplanungen. Zum Beispiel im Fußball bei der deutschen Nationalmannschaft. Aber auch hier bei uns in der Region gibt es gerade eine wichtige Kaderplanung. Allerdings im Eishockey. Wir schauen mal wieder zu den Selberwölfen. Die basteln auch weiter fleißig am Kader für die kommende Saison in der Eishockey-Oberliga. Und jetzt gibt's gute Neuigkeiten für den Verein. Sie haben den Vertrag mit einem absoluten Offensivtalent verlängert. Mehr dazu hat Euroherz-Sportchef Thomas Ploss.
1: Philipp Rubin hat seine erste Profisaison bei den Selberwölfen absolviert und direkt verlängert. Der 20-jährige gebürtige Däne mit deutschem Pass erzielte in der letzten Spielzeit 24 Tore und 16 Vorlagen. Für ihn war es ein Jahr voller neuer Eindrücke.
2: Es war für mich schwer, vor der Saison konkrete Vorstellungen zu haben, dadurch, dass es mein erstes Jahr im Profibereich war. Aber es war sicherlich ein Jahr, das ich nie vergessen werde. Ich habe sehr vieles gelernt, vor allem die ersten Monate war gefühlt jeder Erlebnis was Neues. Ich habe viele Eindrücke bekommen und auch von meinen Mitspielern habe ich sehr vieles gelernt. Das ganze Jahr war einfach für mich eine sehr gute Erfahrung, aber besonders denke ich an die Playoffs zurück. Das war einfach was ganz anderes. Dadurch konnte ich sehr viel lernen.
1: Besonders die Stimmung rund um dieselbe Wölfe hat beim jungen Angreifer einen bleibenden Eindruck hinterlassen, in der Netsche Arena und auswärts.
2: Ich habe die Euphorie sehr gespürt, egal ob es jetzt in der Halle oder in die Stadt war. Den Support von den ganzen Fans zu Hause, aber genauso auswärts. Das war sehr besonders und es bringt einfach so viel, dieses Support. Ich muss aber auch sagen, das war jetzt nicht nur in die Playoffs, dass ich dieses Support gespürt habe.

0: sondern von Anfang an.
1: Kein Wunder also, dass ihm die Entscheidung zur Vertragsverlängerung nicht schwer gefallen ist.
0: Für mich war die Verlängerung eine sehr leichte Entscheidung. Ich fühle mich in Selb einfach sehr wohl. Als Hockeyspieler gibt es alles, was man braucht, finde ich. Die Organisation ist gut, die Halle und Fazilitäten sind super und dann die Fans sind auch einfach etwas besonders. Ich bin sehr stolz, dass ich nächstes Jahr wieder für die Wölfe auflaufen werde.
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Und das ist der Blick auf die Straßen. Jetzt um kurz vor 14:30. Wir müssen auf die A9 gucken. Aktuell eine Vollsperrung in Fahrtrichtung Berlin zwischen Münchberg Nord und Hof West. Da ist ein Unfall passiert. Es kommt zu Behinderungen. Wenn ihr euch auskennt, umfahrt bitte weiträumig. Wir empfehlen die Umleitung über die U93. Also gerade kein Durchkommen in Fahrtrichtung Berlin, A9, zwischen Münchberg Nord und Hof West. Wir sind natürlich wie immer in Kontakt mit der Polizei. Und wenn es Updates gibt, dann hört ihr die bei uns hier im Programm.

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3: Mit Lisa Grieshammer. Bei einem Festakt bekommt das Luisenburg-Felsen-Labyrinth in Wunsiedel heute offiziell den Titel Nationales Naturmonument verliehen. Es ist nach der Weltenburger Enge an der Donau bei Kelheim erst das zweite in Bayern. Von der Auszeichnung wird vor allem der Tourismus in der Region profitieren.

0: hofft die Wohnsiedler-Dehoga-Kreisvorsitzende Petra Schreiber-Meyer.
1: Wir hatten ja bisher schon gerade in den Festspielzeiten und im Sommer in den Monaten tolle Touristen, die alle gerne auf die Festspiele gegangen sind und natürlich das Felsenlabyrinth durch. Und jeder kam mit großen Augen und gesagt, oh toll, da müssen wir nochmal hin, müssen wir nochmal Enkelkinder mitbringen. Und wenn jetzt da nochmal so eine Auszeichnung kommt, dann ist es bestimmt nochmal für uns hier, für die Region, eine tolle Aufwertung, ob Restaurant, Hotel, Campingplatz, für jeden, für jede Branche ist das eine tolle Geschichte.
0: Bayerns Umweltminister Thorsten Glauber wird das Naturmonument Luisenburg-Felsenlabyrinth zur Stunde bei einem Festakt offiziell ausweisen. Keine Woche vergeht, ohne dass Betrüger am Telefon vor allem älteren Menschen das Geld aus der Tasche ziehen wollen. Ein 85-Jähriger aus Reau hat die Masche aber durchschaut und es der Polizei ermöglicht, einen Betrüger festzunehmen. Passiert ist das gestern Nachmittag. Da hat der Rentner einen Anruf erhalten. Die Anrufer haben von einem teuren Krebsmedikament für seine Tochter erzählt. Das Geld dafür sollte an einen Abholer übergeben werden. Der 85-Jährige hat die Masche mitgespielt und nebenbei die Polizei verständigt. Wenig später haben sie am Wohnort des Reauers einen 24-jährigen Polen festgenommen. Der sitzt nun in Untersuchungshaft. In dem Zusammenhang macht die Polizei auch nochmal auf ihr Präventionsvideo gegen Schockanrufe aufmerksam. Den Link dorthin gibt's auf unserer Website. Es ist das größte Volksfest des Vogtlandes. Plauen feiert ab heute wieder 10 Tage das Vogelschießen. Zur Eröffnung gibt der Plauener Schützenverein morgen um 14 Uhr traditionell 3 Kanonenschüsse ab. Auch das traditionelle Armbrustschießen auf den Holzadler gehört zum Festauftakt dazu. Bis nächste Woche Sonntag könnt ihr euch dann täglich auf den Fahrgeschäften austoben. Mittwoch ist Familientag und kommenden Freitag ist ein großes Feuerwerk geplant. Das komplette Programm findet ihr ebenfalls auf unserer Website.
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0: Apotheken sollen künftig mehr Gesundheitsleistungen anbieten dürfen. Der Bundestag hat ein entsprechendes Gesetz der schwarz-roten Koalition beschlossen. Demnach sollen Apotheken unter anderem mehr Impfungen, Vorsorgechecks und Schnelltests anbieten und in bestimmten Fällen sogar verschreibungspflichtige Medikamente ohne Rezept abgeben dürfen. In der EU müssen Hunde und Katzen künftig mit Mikrochips identifizierbar sein. Die EU-Staaten haben für die neue Regel final grünes Licht gegeben. Damit soll der illegale Tierhandel eingedämmt werden. 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
3: Mit hoch 10 Uhr steuern wir in ein sommerliches Wochenende. Viel Sonne gibt's, nur ein paar Wolken in Hochfranken bei angenehmen 22 Grad. Über Nacht ist es weitgehend sternklar mit Frühwerten um 9 Grad. Und dann gibt's Sonne satt an den beiden Pfingstfeiertagen und dazu Temperaturen von 23 bis 25 Grad. Aus der Radio Euroherz, Wetterredaktion Christian König.
4: Es ist kurz nach 3:30, das ist der Radio Euroherz Verkehrsservice. Nochmal mit dem Blick auf die A9. Wir haben weiterhin die Vollsperrung in Fahrtrichtung Berlin zwischen Münchberg Nord und Hof West. Da ist ein Unfall passiert. Wenn ihr euch auskennt, umfahrt bitte weiträumig. Wir empfehlen die Umleitung über die U93. Momentan dauert es hier leider schon 40 Minuten länger. In der Gegenrichtung Fahrtrichtung Nürnberg zwischen Markt Schorgast und dem Dreieck Bayreuth-Kulmbach. Auch da staut sich's, geht aber zum Glück deutlich schneller. Nur 11 Minuten Zeitverlust. Und dann noch die B92. Zwischen der A72 Anschlussstelle Plauen Süd und der Abzweigung nach Unterloser. Auch da ist ein Unfall passiert. Momentan hier die Bundesstraße in beiden Richtungen gesperrt. Die Blitzer bei uns in der Euroherz-Region. Eine Abstandsmessung auf der A9 Richtung Berlin bei Gefrees. Dann auf der A72 Richtung Hof zwischen Hof Nord und Hof Töpen und in Weißlenreuth von Konradsreuth kommend in der Ortsmitte. Euch allen eine gute und sichere Fahrt.
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4: Und das ist immer schön, wenn diese Herrschaften bei uns in der Playlist laufen. REO Speedwagon und Keep the Fire Burning.

The Rasmus hier bei uns in der Playlist und In the Shadows. Jetzt ist es kurz vor drei. Ich bin der Martin Zinner, verabschiede mich jetzt an dieser Stelle ins Wochenende, wünsche euch einen guten Start in die Pfingstferien. Genießt auf jeden Fall das schöne Wetter heute und auch in den nächsten Tagen bei uns in der Region. Und Servus. Aha.

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3: Ich bin Fabian Schaffer. In Apotheken sollen Patientinnen und Patienten künftig mehr Leistungen wie Impfungen, Vorsorge und Tests bekommen können. Das sieht ein Gesetz der schwarz-roten Koalition vor, das der Bundestag beschlossen hat. Tine Klimach berichtet.
4: Konkret sollen Apotheken unter anderem neue Leistungen zur Vorbeugung und Früherkennung anbieten können, etwa für Herz-Kreislauf-Erkrankungen, Diabetes oder rund ums Rauchen. Neben Grippe und Corona sollen sämtliche Schutzimpfungen angeboten werden können, zum Beispiel auch gegen Tetanus, Hepatitis oder Polio.
3: Ab 2027 sollen Eltern das Kindergeld automatisch bekommen, ohne Antrag. Das hat Bundesfinanzminister Klingbeil im Bundestag angekündigt. In einer ersten Stufe sollen Eltern mit älteren Kindern ab März 2027 profitieren, Eltern von Erstgeborenen ab November 2027. Das Kindergeld beträgt

0: aktuell 259 Euro pro Kind und Monat. Der Bayerische Brauerbund hat einen neuen Präsidenten. Stefan Kreis, Chef von Erdinger Weißbräu, ist von der Mitgliederversammlung einstimmig gewählt worden. Er folgt auf Georg Schneider, der nach 10 Jahren nicht mehr kandidiert hat und zum Ehrenpräsidenten gewählt worden ist. Kreis will sich für den Erhalt der mittelständischen Brauwirtschaft einsetzen. Schafft Greuther Fürth den Klassenerhalt? Der Zweitligist tritt heute zum Hinspiel in der Relegation bei Drittligist Essen an. Los geht's um 20.30 Uhr. Und im DFB-Pokalfinale muss der FC Bayern morgen auf Manuel Neuer verzichten. Der Grund? Die Wade zwickt. Für ihn steht Jonas Urbich im Tor. Gegner in Berlin ist Titelverteidiger Stuttgart.
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2: Mit Lisa Grieshammer. Die Einsatzkräfte sind seit dem Nachmittag auf der B92 zwischen Plauen und Oelsnitz gefordert, darunter die Berufsfeuerwehr Plauen. Ein Auto ist dort verunfallt, heißt es von der Stadt Plauen. Eine Person soll im Auto eingeklemmt sein. Auch ein Rettungshubschrauber ist im Einsatz. Wegen des Einsatzes ist die B92 aktuell vollgesperrt. Bitte umfahrt den Bereich großräumig, so der Rat der Stadt Plauen. Derzeit ist noch unklar, wie lange die Sperrung dauern wird. Skispringen bei über 20 Grad, das gibt's an diesem Wochenende in Bischofsgrün. Der Skiclub Bischofsgrün organisiert sein traditionelles Pfingst-Skispringen mit Pfingstfest und ehemaligen Treffen. Um 17 Uhr startet heute der Bierzeltbetrieb im Auslauf der Ochsenkopf-Schanzen-Arena. Morgen um 13 Uhr treffen sich dann viele ehemalige Skispringer und nordische Kombinierer in Bischofsgrün. Im vergangenen Jahr war zum Beispiel Doppel-Olympiasieger Jens Weißflug dabei. Am Pfingstsonntag stehen dann die Wettbewerbe an. 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
3: Hoch 10 Uhr holt den Frühsommer zu uns nach Hochfranken. Freundlich bleibt es bis zum Abend bei schon mal angenehmen 23 Grad. Nachts ist es oft sternklar mit Tiefstwerten kaum unter 9 Grad. Morgen haben wir es von früh bis spät sonnig bei etwa 25 Grad. Und an den beiden Pfingstfeiertagen wird es noch etwas wärmer mit etwa 26 Grad und reichlich Sonne. Und das wird sich auch am Dienstag kaum ändern. Aus der Radio Euroherz Wetterredaktion Christian König.
4: 3:03, der Euroherz-Service, die schnellsten Verkehrsinfos von hier.
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4: Bitte Vorsicht auf der A9 Richtung Nürnberg. Zwischen Dittersdorf und Schleiz. Hier ein defekter LKW auf dem Standstreifen. A9 Richtung Nürnberg zwischen Marktschorgast und dem Dreieck Bayreuth-Kulmbach. 5 Kilometer Stau, plant hier bitte 15 Minuten länger ein. A9 Richtung Berlin zwischen Mönchberg Nord und Hof West. Aktuell ist die Straße vollgesperrt nach einem Unfall. Empfohlen wird die Umleitung U93. Ihr habt zwischen Mönchberg und dem Dreieck Bayerisches Vogtland 8 Kilometer Stau, eine Stunde Zeitverlust. A93 Richtung Hof zwischen Höchstädt und Selb-West, eine ungesicherte Unfallstelle. Der Standstreifen ist blockiert und es befinden sich Personen auf der Fahrbahn. Und wir haben noch die B92, wie eben in den News gehört, Oelsnitzer Landstraße zwischen der A72 Plauen Süd und dem Abzweig nach Unterloser. Nach einem Unfall auch hier beide Fahrtrichtungen gesperrt. Kommt bitte gut und sicher an und auch Vorsicht vor diesen Blitzern hier auf der A9 Richtung Berlin, auf der Brücke bei Gefrees, A72 Richtung Hof zwischen Hof Nord und Hof Töpen und in Weißlenreuth von Konradsreuth kommend in der Ortsmitte. Wenn ihr noch was seht, sagt gern Bescheid. 09281 880 880.
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4: Hallo zusammen, wir starten rein in das lange Pfingstwochenende. Das ist schön, dass ihr mit dabei seid und ihr habt euch sicher auch was Schönes vorgenommen, oder? Wo feiert ihr Pfingsten? Gerne Bescheid geben und einladen und das am einfachsten per WhatsApp-Sprachnachricht. 09281 880 880.
6: Hey.

0: 10.12 Uhr, Update von unseren Straßen aus der Euroherzregion. Simone schickt uns noch eine Info aus Solbitz Richtung Weißdorf. Ein Pannen-PKW am Ortsausgang. Da also bitte gut aufpassen. Und hier kam eben noch eine Meldung von der A9 Richtung Berlin. Höhe Dreieck Bayerisches Vogtland. Eine ungesicherte Unfallstelle. Der Standstreifen ist blockiert. Auch da bitte gut aufpassen. Fußballrelegation, nicht nur in der Bundesliga. Da haben sich Wolfsburg und Paderborn 0:0 getrennt. Und auch in der Relegation zur Bayernliga zwischen dem FC Eintracht Münchberg und dem FSV Stadeln. Da gab es zwar eine beeindruckende Kulisse, aber ebenfalls keine Tore. Radio Euroherz Sportchef Thomas Ploss war mit dabei.
1: Torlos, aber nicht chancenlos. Der FC Eintracht Münchberg hat sich im Relegationshinspiel zur Bayernliga mit einem 0:0 gegen den FSV Stadeln behauptet. Vor 1200 Zuschauern in der Münchberger Fortuna Arena war es ein taktisch geprägtes Duell mit wenig Torgefahr auf beiden Seiten. Kapitän Julian Ott fasst es so zusammen.
2: Ich glaube, am Ende war es auch das 0:0. Es hatten beide Mannschaften das klare Ziel, keinen Fehler zu machen. Es war nicht das Spiel mit offenem Visier. Von dem her, 0:0. Ich glaube, ist auch das was Logisches.
1: Keine Fehler, kein Risiko und die Null gehalten. Für Münchberg bereits das 9. Mal in dieser Rückrunde. Torhüter Jonas Lang.
3: Wir sind auf jeden Fall zufrieden. 0:0. Ich denke auch, wer es gesehen hat, war es ein typisches 0:0-Spiel mit wenig Torchancen. 1:0 wäre vielleicht bin glücklich gewesen dann für uns. Stadeln hatte auch eine Chance. Ich sag mal, verdient es 0:0 und sind damit sehr glücklich eigentlich.
1: Ein gerechtes Ergebnis also aus Münchberger Sicht und mit etwas mehr Mut zur Offensive wäre vielleicht sogar mehr drin gewesen. Trainer Sascha Preisinger sieht im 0:0 dennoch eine gute Ausgangsposition für das Rückspiel am Montag.
4: Kann man so sehen. Ich glaube trotzdem, dass wir so jetzt schon eine ordentliche Ausgangsposition auch fürs Rückspiel. Aber wir wissen, sie müssen kommen und wir wussten auch, dass wenn wir offensiv mehr ins Risiko gehen, dass wir auch hinten anfälliger werden und die haben nun mal eine andere Qualität als unsere Gegner bisher in der Landesliga. Das hat man heute, glaube ich, in vielen Phasen gesehen, dass sie von der Qualität her schon ein anderes Spielermaterial haben und deswegen können wir, glaube ich, mit 0:0 schon zufrieden sein, auch wenn es nach vorne heute natürlich zu wenig war.
1: Das Rückspiel steigt am Montag in Stadeln, dann wird sich letztendlich entscheiden, wer in der kommenden Saison in der Fußball-Bayernliga kickt.
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0: denn da brennt ein LKW auf der A93 in Richtung Weiden zwischen Schönwald und Selb-Nord. Der Standstreifen ist blockiert, aktuell schon einen Kilometer Stau. Ihr braucht hier auf jeden Fall 5 Minuten länger. A93 Richtung Weiden zwischen Schönwald und Selb-Nord. Ein brennender LKW, der Standstreifen ist blockiert. Euch eine gute und sichere Fahrt.
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0: Ja, ihr merkt es auch am Verkehr. Uns steht jetzt ein langes Pfingstwochenende bevor. Den Montag können die meisten von uns auch noch in Ruhe genießen. Und perfekt wäre dazu ja auch noch passendes Frühlingswetter und viel Sonne, so wie heute. Ja, Christian, bleibt das ein Wunsch oder dürfen wir uns wirklich darauf freuen?
2: Es gibt nicht nur Frühling, sondern es gibt sonniges Sommerwetter. Es ist unglaublich. Frühling würde ich heute noch dazu sagen, mit 23 Grad maximal. Mhm. Aber dann am Samstag, am Pfingstsonntag und am Montag, da werden die Temperaturen möglicherweise sogar etwas über die 25 Grad Marke springen.
0: Ja.
2: Und das ist die magische Schwelle für sogenannte Sommertage, ganz offiziell, selbst in Hochfranken. Und dazu gibt es Sonne ohne Ende, von früh bis spät, ohne Schauer und Gewitter. Vielleicht ein bisschen Wind, aber der tut eher gut, weil über Mittag kann man sich durchaus ein schattiges Plätzchen suchen. Der Körper ist diesen drastischen Umschwung nach den Eisheiligen vielleicht doch nicht ganz so gewöhnt, aber ansonsten heißt es Genuss pur an Pfingsten.
0: Ja, perfekt. Und kommende Woche startet ja dann auch die erste Pfingstferienwoche so richtig. Einige nutzen das gern auch schon für den ersten Urlaub des Jahres oder Ausflüge im Freien. Freibäder haben ja auch jetzt weitestgehend alle offen. Gibt's denn die Chance auf einen oder vielleicht auch mehrere Ausflüge dahin oder fällt das wortwörtlich ins Wasser?
2: Da fällt gar nichts ins Wasser. Höchstens vielleicht der ein oder andere zur Abkühlung im Freibad oder in einem See irgendwo im Umfeld. Da ist das Wasser noch ein bisschen kühl. Da muss die Sonne noch ein bisschen aufheizen. Aber es wird nach jetzigem Stand auf jeden Fall auch noch am Dienstag diese sommerlichen Temperaturen von locker 25 Grad im Schatten haben. Danach gibt es ein bisschen einen Ruck. Da dreht der Wind mehr auf nördliche Richtungen. Wir kriegen ein neues Hoch namens Alexander. Und die Luft kommt dann aus den nördlicheren Regionen und das bedeutet, dann ist eher frühlingshaft schönes Wetter zu erwarten mit viel Sonnenschein. Die Temperaturen bleiben dann eher für den Mai typischer, so bei 20 bis 2, vielleicht 23 Grad. Aber ich denke, damit kann man auch gut leben.
0: Ja, voll. Also besser kann es kaum sein. Vielen lieben Dank, Christian, und auch dir ein schönes sonniges Pfingstwochenende.
2: Ebenfalls.

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17: Mit Lisa Grieshammer. Auf der B92 zwischen Plauen und Oelsnitz herrscht gerade Vollsperrung. Ein Autofahrer ist dort verunglückt, heißt es von der Stadt Plauen. Deren Berufsfeuerwehr ist bei dem Einsatz vor Ort, genauso wie ein Rettungshubschrauber. Eine Person soll demnach eingeklemmt sein. Wann die B92 wieder frei ist, ist noch vollkommen unklar. Die Stadt Plauen bittet, den Bereich weiträumig zu umfahren. Die Kletterwache des Alpenvereins, ein Supermarkt, eine Kita, ein Schülerwohnheim, das alles befindet sich in der Goethestraße in Reau. Und um diese Straße ging es jetzt im Stadtrat. Der hat einen Grundsatzbeschluss zur Teilnahme am Wettbewerb Europa 19 gefasst. Das ist ein internationaler Ideenwettbewerb, junge Architekten und Städteplaner.
18: Das bietet für uns die Grundlage, unseren innerstädtischen Bereich Goethestraße in einem

0: internationalen Wettbewerb zu überplanen, Ideen zu sammeln, um dann daraus resultierend auch Förderungen zu generieren, mit denen wir die Aufenthaltsqualität, den Lebenswert dieser Straße verbessern können.
1: Man sei gespannt auf die Ergebnisse des Wettbewerbs, sagt Bürgermeister Michael Abraham auf Nachfrage von Radio Euroherz. Angefangen hat alles im Dezember in Himmelkron im Landkreis Kulmbach. Da gab es erstmals eine Disco extra für Senioren. Nach der erfolgreichen Premiere gab es im Januar direkt die zweite Ü60-Disco in Himmelkron. Zu der sind auch viele aus dem Hofer Land gefahren. Viele hatten sich gewünscht, dass es so ein Event auch in der näheren Umgebung gibt. Deshalb schmeißt die VHS Hofer Land heute ihre erste Senioren-Disco in Hof. Musikalisch ist alles dabei. Von ABBA bis Rolling Stones, heißt es in einer Mitteilung. Eingeladen sind alle, die Lust auf Tanzen haben, ganz ohne Altersgrenze. Einlass in der VHS Hoferland ist um 18 Uhr. Die Ü60-Disco startet dann eine Stunde später.
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1: In Apotheken sollen Patienten künftig mehr Leistungen wie Impfungen, Vorsorge und Tests bekommen können. Das sieht ein Gesetz der schwarz-roten Koalition vor, das der Bundestag beschlossen hat. Ab kommenden Jahr sollen Eltern das Kindergeld automatisch bekommen, ohne Antrag. Das hat Bundesfinanzminister Klingbeil im Bundestag angekündigt. In einer ersten Stufe sollen Eltern mit älteren Kindern ab März 2027 profitieren, Eltern von Erstgeborenen ab November. 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
3: Hoch 10 Uhr packt den Frühsommer aus bei uns in Hochfranken. Freundlich bleibt es bis zum Abend, schon mal bei rund 23 Grad. Nachts sternklar und kühlt kaum unter 9 Grad ab. Morgen haben wir es von früh bis spät sonnig bei rund 25 Grad. Und noch ein Kick wärmer wird sogar an den beiden Pfingstfeiertagen bei Sonne satt und etwa 26 Grad. Und das wird sich auch am Dienstag noch nicht ändern. Aus der Radio Euroherz Wetterredaktion Christian König.
4: Dankeschön. Wir schauen auf die Straßen hier mit dem Euroherz-Service. Es ist wirklich einiges los. A9 Richtung Nürnberg geht's los zwischen Dittersdorf und Schleiz. Ein defekter LKW auf dem Standstreifen. Wir schauen auf die A9 Richtung Nürnberg zwischen Markt Torgast und dem Dreieck Bayreuth-Kulmbach. 5 Kilometer Stau. Plant hier bitte 10 Minuten länger ein. A9 Richtung Berlin zwischen Mönchberg Nord und Hof West ist die Straße vollgesperrt. Eine Unfallstelle. Die Umleitungsstrecken sind auch schon vollgestopft. Also ihr braucht hier auf jeden Fall Geduld. Ihr habt zwischen Markt Schorgast und Hof West 10 Kilometer Stau, eine Stunde Zeitverlust. Passt da bitte gut auf. Außerdem A9 Richtung Berlin, Dreieck Bayerisches Vogtland. Eine ungesicherte Unfallstelle, der Standstreifen ist blockiert. Auf der A93 in Richtung Weiden zwischen Schönwald und Selb-Nord ein brennender LKW. Standstreifen ist dicht und zwischen Schönwald und Selb-Nord 2 Kilometer Stau. Auch hier bitte eine Viertelstunde länger einplanen. Wir haben außerdem die A93 Richtung Hof zwischen Höchstädt und Selb-West mit einer ungesicherten Unfallstelle. Personen auf der Fahrbahn, der Standstreifen ist dicht. Und die B92 Oelsnitzer Landstraße zwischen der A72 Plauen Süd und dem Abzweig nach Unterloser nach einem Unfall. Auch hier beide Fahrtrichtungen gesperrt. Außerdem in Solbitz Richtung Weißdorf ein Pannen-Pkw am Ortsausgang. Auch da bitte gut aufpassen. Kommt gut und sicher an euer Ziel. Und auch gern blitzfrei. A9 Richtung Berlin auf der Brücke bei Gefrees wird geblitzt. Auf der A72 in Richtung Hof zwischen Hof Nord und Hof Töpen. Und in Weißlenreuth, wenn ihr aus Konradsreuth kommt, in der Ortsmitte. Habt ihr noch was entdeckt, sagt gern Bescheid. 09281 880 880.
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2: Ja, schönen Freitag euch, auch wenn das Wetter ja sommerlich wird und wir die Zeit dann doch lieber draußen genießen. Am Abend so schön gechillt noch eine Folge Serie schauen, das geht immer, ne? Und vielleicht habt ihr Bock auf eine richtig tolle Sendung, die jetzt in die zweite Staffel geht. Phil Funfuck stellt uns Rivals auf Disney Plus vor.
3: Diese Serie sieht vielversprechend aus. Rivals auf Disney Plus.
4: Es ist 1986. Du kannst alles haben, was du nur willst.
5: Kommen Sie in die Cotswolds.
3: In der englischen Grafschaft Rutshire fokussiert sich der ehemalige Olympiasieger Rupert Campbell Black auf eine Fehde mit seinem Nachbarn Tony Beddingham. Campbell Black, der mittlerweile Parlamentsabgeordneter ist, hat den Ruf, ein Frauenheld zu sein. Beddingham leitet ein Fernsehunternehmen und nutzt jede Gelegenheit, um seinen Nachbarn Steine in den Weg zu legen.
6: Tony Beddingham. Wenn du nicht anfängst, etwas von dem Vermögen, das du verdienst, für anständiges Fernsehen auszugeben, wirst du bankrott gehen.
7: Campbell Black, ehemaliger Champion im Springreiten, ein arroganter Bengel.
8: Aufregend, gegen jemanden anzutreten.
9: Das macht das Leben viel aufregender. Oh mein Gott, ich glaub's nicht.
3: Ja, beide gehen so weit, dass auch ihr direktes Umfeld bald nicht mehr aus dem Konflikt fernzuhalten ist. Und so verstricken sie sich immer weiter in Intrigen und düstere Machenschaften.
10: Ich wollte nie hierher ziehen. Den Schafen und den Hunden und Häusern und Autos. Oh Gott. Und die Frauen hatten keinen Orgasmus mehr seit dem Pony Club Camp.
3: Der Trailer sieht vielversprechend aus. Die Serie Rivals auf Disney Plus gibt's ab Freitag.
2: Ja, ganze Staffel gibt es jetzt schon auf Disney Plus. Staffel 2 startete gerade. Folgen gibt's immer freitags. Die ersten sind schon online.

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1: Ja, und jetzt steht ja ein richtig schönes, langes Pfingstwochenende an. Viele haben jetzt 3 Tage am Stück frei, also Samstag, Sonntag, Montag. Bleibt Zeit zum Genießen. Ja, und auch um was Schönes zu unternehmen. Und wir checken, was in der Region so los ist. Kam eine schöne Einladung vom 1. FC Trogen zum Pfingstsportfest von Christian Michael.
2: Bierkastenlauf, DJ-Musik, Kinderdisco, Fußballspiele. 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Am Freitagabend legt DJ Domi auf, am Samstag dann die Newcomer-Band Wambert und am Sonntag im Festzelt der Zweitakter.

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1: Jawohl, danke für die Einladung. Christian Michael war das vom 1. FC Trogen. Was habt ihr denn noch vor? Welche Tipps habt ihr noch für das lange Pfingstwochenende? Ihr sagt Bescheid, wir geben es gern weiter. 09281 880 880.
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13: Ich bin Fabian Schaffer. Hunde und Katzen in der EU müssen künftig durch Mikrochips identifizierbar sein. Die EU-Staaten haben dieser neuen Regel endgültig zugestimmt. Bis die Chips Pflicht sind, gelten aber Übergangsfristen. Dieter Ebeling berichtet aus Brüssel.
14: Begründet wird die Registrierungspflicht mit dem Kampf gegen illegalen Tierhandel. In Deutschland gibt es 72 Millionen Hunde und 83 Millionen Katzen. Für Hunde sieht die EU-Regelung eine Übergangsfrist von 10 Jahren vor, für Katzen sind es 15 Jahre. Bauernhofkatzen sind übrigens von der Chippflicht ausgenommen.
13: In Apotheken sollen Patientinnen und Patienten künftig mehr Leistungen wie Impfungen, Vorsorge und Tests bekommen können. Das sieht ein Gesetz der schwarz-roten Koalition vor, das der Bundestag beschlossen hat. Konkret sollen Apotheken neben Impfungen auch neue Leistungen zur Vorbeugung und Früherkennung anbieten können, etwa für Herz-Kreislauf-Erkrankungen, Diabetes und rund ums Rauchen. Bayerische Krankenhausverbände warnen vor massiven Folgen der geplanten Sparmaßnahmen in der gesetzlichen Krankenversicherung. Sie erwarten Klinikschließungen und Tarifkonflikte mit den Gewerkschaften. Die Sparmaßnahmen könnten eine Lücke von 1,4 Milliarden Euro in die Haushalte bayerischer Kliniken reißen. Gesundheitsministerin Gerlach will im Bundesrat auf Änderungen dringen.

0: Star-Trainer Pep Guardiola verlässt Manchester City nach dieser Saison vorzeitig. Der 55-Jährige verkündete vor dem letzten Ligaspiel gegen Aston Villa seinen Rücktritt in diesem Sommer. Guardiolas Vertrag wäre noch ein weiteres Jahr gelaufen. Es gäbe keinen Grund, aber es sei Zeit für ihn, so Guardiola. Nichts sei für immer.
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2: Mit Lisa Grieshammer. Seit dieser Woche müsst ihr in Reau eine Umleitung fahren. Das staatliche Bauamt Bayreuth erneuert bis voraussichtlich Mitte Dezember die Brücke über das Perlenbachtal. Während der Arbeiten ist die Berliner Allee in diesem Bereich gesperrt. Bislang hat das staatliche Bauamt die Baustelle eingerichtet und die Schilder für die Umleitung aufgestellt. Die Umleitungsstrecke findet ihr bei uns im Netz. Im nächsten Schritt werden die Überbaudichtung, die Brückenkappen, die Geländer, die Übergangskonstruktion, die Kammerrückwände und die Schutz- und Fahrbahnbeläge erneuert. Die Kosten dafür liegen bei rund 2 Millionen Euro. Die übernimmt der Bund, schreibt das staatliche Bauamt Bayreuth. Wir bleiben in Reau. Da hat ein 85-Jähriger jetzt Schockanrufern das Handwerk gelegt. Er hat es der Polizei ermöglicht, einen Betrüger festzunehmen. Gestern Nachmittag hat der Rentner einen Anruf erhalten. Die Anrufer haben von einem teuren Krebsmedikament für seine Tochter erzählt. Das Geld dafür sollte er an einen Abholer übergeben. Der 85-Jährige hat die Masche mitgespielt und nebenbei die Polizei verständigt. Wenig später haben sie am Wohnort des Reauers einen 24-jährigen Polen festgenommen. Der sitzt nun in Untersuchungshaft. 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
3: Hoch 10 Uhr holt den Frühsommer zu uns nach Hochfranken. Freundlich bleibt es bis zum Abend bei schon mal angenehmen 23 Grad. Nachts ist es oft sternklar mit Tiefstwerten kaum unter 9 Grad. Morgen haben wir es von früh bis spät sonnig bei etwa 25 Grad. Und an den beiden Pfingstfeiertagen wird es noch etwas wärmer mit etwa 26 Grad und reichlich Sonne. Und das wird sich auch am Dienstag kaum ändern. Aus der Radio Euroherz Wetterredaktion Christian König.
4: Dankeschön, Christian. 4 Minuten nach 4, der Euroherz-Service, die schnellsten Verkehrsinfos von hier. Wir schauen auf die A9 Richtung Nürnberg. Zwischen Markt Czorgast und Bad Benneck-Himmelkron eine ungesicherte Unfallstelle, Personen auf der Fahrbahn, der Standstreifen ist blockiert. Aktuell zwischen Markt Czorgast und dem Dreieck Bayreuth-Kulmbach 5 Kilometer Stau. A9 Richtung Berlin zwischen dem Dreieck Bayreuth-Kulmbach und Markt Czorgast ebenfalls 5 Kilometer Stau. Plant hier bitte eine Viertelstunde länger ein. A9 Richtung Berlin zwischen Bad Benneck-Himmelkron und Markt Czorgast ebenfalls eine ungesicherte Unfallstelle. Gerade ganz frisch reingekommen. Auch hier Personen auf der Fahrbahn, Standstreifen blockiert. A9 Richtung Berlin zwischen Mönchberg Nord und Hof West. Nach einem Unfall ist die Fahrbahn gesperrt. Bitte umfahrt das Ganze, aber beachtet auch, die Umleitungsstrecken sind schon sehr vollgestopft. Ihr müsst bitte Geduld mitbringen. Aktuell zwischen Mönchberg und Hof West 7 Kilometer Stau, eine Stunde Zeitverlust. A93 in Richtung Weiden zwischen Schönwald und Selb Nord ist die Standstreifenblockierung beseitigt. Aktuell aber noch 2 Kilometer Stau. Plant hier auch bitte 10 Minuten länger ein. A93 Richtung Hof zwischen Höchstädt und Selb-West eine ungesicherte Unfallstelle. Gefahr durch Personen auf der Fahrbahn. 3 Kilometer stockender Verkehr. Und immer noch gesperrt die B92 zwischen der A72 Plauen Süd und dem Abzweig nach Unterloser. Nach einem Unfall ist alles dicht. Auch hier bitte gut aufpassen. Geblitzt wird auf der A9 Richtung Berlin auf der Brücke bei Gefrees. Auf der A72 Richtung Hof zwischen Hof Nord und Hof Töpen. Und Weißenreuth, wenn ihr aus Konradsreuth kommt, in der Ortsmitte. Und wenn ihr noch was seht, dann gerne Bescheid sagen. 09281 880 880.
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4: Und wir starten rein ins lange Pfingstwochenende mit euren Event-Tipps. Und da ist eben noch einer reingekommen von Florian. Hi.
5: Hi Julia. Ich hätte da noch eine Veranstaltung für euch.
4: Mhm.
5: Bei uns in Poppenreuth bei Münchberg findet am Pfingstmontag wieder unser traditionelles Gartenfest statt.
4: Okay.
5: Mit Leckeren vom Grill, Käse, Fisch, Hüpfburg für die Kleinen, Weißwurst-Frühschoppen. Herzlich lädt ein die Feuerwehr Poppenreuth.
4: Jawohl, vielen lieben Dank Florian für deine Nachricht. Wie sieht's bei euch aus? Wo geht ihr hin? Jetzt über Pfingsten, wo feiert ihr? Ihr sagt Bescheid.

0: 16.13 Uhr. Ihr hört Radio Euro Herz am Freitagnachmittag und viele von euch waren bestimmt schon mal in einem Verein tätig oder ihr habt euch vielleicht ehrenamtlich engagiert. War bei mir auch so, ne? Ich war mal in einem Dorfverein sozusagen. Ich war mal beim Fasching. Also es macht schon Spaß und solche Vereine sind ja auch grundsätzlich irgendwie was Schönes. Man findet neue Freunde, man macht etwas zusammen, man hilft vielleicht sogar Menschen in Not dabei. Und so viel Engagement sollte auch mal gefeiert werden, um einfach den Mitgliedern, ja, oder auch bei den Feuerwehren Danke sagen zu können. So ziemlich ähnlich sieht das auch die Stadt Kirchen-Lamitz, denn die hat für den Sonntag einen ganz besonderen Tag für alle Vereine und die Ehrenämter sich anfallen lassen. Der Bürgermeister der Stadt Kirchen-Lamitz, Jens Büttner, verrät euch mehr dazu.
1: Wir haben dort eine Initiative des Bundespräsidenten aufgegriffen. Der hat aufgerufen, einen deutschlandweiten Ehrenamtstag zu veranstalten. Das passiert eben bei uns am 24. Mai. In Kirchen-Lamitz ist es wie in vielen anderen Gemeinden ja auch, aber gerade in Kirchen-Lamitz leben wir sehr stark von unserem Ehrenamt. Die Feuerwehr natürlich, aber auch die vielen Sportvereine, die bei uns beim Wiesenfest auch mithelfen, die Dorfgemeinschaften. Und das wollten wir einfach mal zum Anlass nehmen, denen auch Danke zu sagen. Wir werden dort zusammen mit dem Stadtrat dieses Event veranstalten.
0: Und bei dem Fest sind alle Vereine, Feuerwehren und Ehrenämter eingeladen, gemeinsam feierlich an einem Tisch zu sitzen, einfach mal zu quatschen, sich über den Verein auszutauschen. Die Stadt bietet dazu Freigetränke. Es gibt eine Bühne für Musik und eine Hüpfburg für Kinder. Und die Vereine müssen nur Essen für ein gemeinsames Picknick mitnehmen. Und wenn das gut klappt, dann hat der Bürgermeister auch eine kleine Besonderheit im Sinne.
1: Wir sind ja in Kirchen damals grundsätzlich sehr bescheiden und dann haben wir gesagt, wir starten dort mal einen Weltrekordversuch für den längsten Ehrenamtstisch der Welt. Wir haben da ein bisschen recherchiert und haben nichts dergleichen gefunden und gesagt, dann machen wir das allererste Mal. Wir haben viele Tische besorgt und wir werden dann mal mit 2, 3 anfangen, wenn die ersten da sind. Und jeder, der dazukommt, stellt dann halt noch einmal einen Tisch mit ran. Und so soll über den Nachmittag dann der größte Ehrenamtstisch der Welt wachsen.
0: Das ist eine schöne Idee. Das ist jetzt nichts, was dann ins Guinness-Buch der Rekorde eingetragen wird. Beim längsten Ehrenamtstisch handelt es sich eher um einen inoffiziellen Rekordversuch. Die Gemeinschaft soll im Vordergrund bleiben. Wer also beim Ehrenamtstag in Kirchen-Lamitz dabei sein möchte, los geht's am Sonntag, 14 Uhr am Wiesenfestplatz und der Rekordversuch wird um 16 Uhr begonnen. Vereinsschütz sind bei dem Fest ausdrücklich erwünscht.

0: Crazy Town mit Butterfly am Freitagnachmittag hier bei Radio Euroherz. Euch eine schöne Zeit. Ich bin Julia Großmann und das war doch gerade die Frage, die die ganze Nation beschäftigt hat. Naja, bis auf Vereinzelte. Und zwar nicht nur Fußballfans, ne? Kommt Manuel Neuer nun mit zur Weltmeisterschaft oder bleibt Olli Baumann die deutsche Nummer 1 im Tor? Da, jetzt ist es offiziell. Die Antwort ist Manuel Neuer. Julian Nagelsmann hat seinen Kader mit 26 Spielern nominiert und er startet die Mission 5 Sterne. Justus Hampel hat bei euch mal nachgehakt, was ihr von dieser Kadernominierung haltet.
1: Der Kader an sich ist ausgewogen, meiner Meinung nach, aber die Personalie mit Neuer und Baumann, es wird schwierig, wahrscheinlich eine Ruhe in die Mannschaft reinzubringen.
2: Werden wir mit diesem Kader Weltmeister?
3: Nein, bin sehr, sehr skeptisch und ich verstehe auch einige Entscheidungen nicht.
2: Zum Beispiel?
3: Leroy Sané.
2: Gibt es einen Spieler, den du vielleicht vermisst im Kader?
4: Niklas Füllkrug. Aber wenn er die Saison aktuell nicht so gut gespielt hat, ja, dann muss man Trainer vertrauen. Ne?
2: Haben wir eine gute Abwehr?
4: Teils, teils.
2: Haben wir ein gutes Mittelfeld?
4: Richtung ja.
2: Guten Angriff?
4: Ja.
2: Also, werden wir Weltmeister?
5: Na.
2: Warum sagt denn jeder nein, Mensch?
5: Mit der Husten drum leider nicht.
2: Also, wen würden Sie denn nominieren?
6: Der Gerd Müller zum Beispiel.
2: Der fehlt, ja.
6: Der hat wirklich was bewirkt. Beckenbauer.
2: Matthäus?
6: Ja, der war nicht schlecht. Aber wenn Sie mich jetzt vielleicht für Mike Warf auslachen, aber...
0: Ja, ab jetzt haben wir wieder 82 Millionen Bundestrainer in Deutschland, ne? Knapp 3 Wochen hat die DFB 11 am 14. Juni um 19 Uhr ein erstes Spiel in Houston gegen Curaçao. Jetzt geht's aber erstmal noch ins Trainingslager.

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13: Mit Lisa Grieshammer. Seit gut einem Monat kommt es durch die erneute Baustelle im Sigmundsgraben wieder zu Verkehrseinschränkungen in Hof. Die Arbeiten am Fernwärmenetz kommen aber schneller voran als ursprünglich geplant. Deshalb erweitern die Stadtwerke Hof den aktuellen Bauabschnitt direkt bis zur Kreuzung Unteres Tor Ludwigstraße. Der Kreuzungsbereich selbst bleibt weiterhin uneingeschränkt befahrbar, heißt es in einer Mitteilung. Dadurch setzen die Stadtwerke die Maßnahme effizient in einem Zug um und ersparen Autofahrern eine spätere erneute Vollsperrung, heißt es weiter. Nach aktuellem Stand sollen die Arbeiten bis Ende August abgeschlossen sein. Die Vollsperrung im Sigmundsgraben und die Umleitung bleiben bestehen. Weitere Einschränkungen gibt es nicht. Für rund 950.000 Euro haben der Verkehrsverbund Vogtland, die Deutsche Bahn und der Bund den Bahnhof in Ellefeld modernisiert und barrierefrei umgebaut. Der Bahnsteig wurde erneuert und erhöht und es gibt neue moderne Fahrgastinformationen. Außerdem sollen neue Sitzmöglichkeiten, ein Wetterschutz und energiesparende LED-Beleuchtung die Aufenthaltsqualität verbessern. Für Menschen mit Einschränkungen wurde der Zugang zu den Zügen stufenfrei umgebaut. Außerdem gibt es zusätzliche Orientierungshilfen. Aus dem Bahnhof in Ellefeld ist damit ein barrierefreier Zukunftsbahnhof geworden, schreibt der Verkehrsverbund Vogtland in einer Mitteilung. Moderne Bahnhöfe helfen demnach dabei, mehr Menschen für Bus und Bahn zu gewinnen und die Mobilität im Vogtland langfristig nachhaltig zu gestalten. Von den ersten Siedlungsspuren bis hin zum Aufschwung des Handwerks und der Industrialisierung, Selb hat in den vergangenen Jahrhunderten eine ganz schöne Entwicklung hingelegt. Der Verein Selb Kultur organisiert dazu heute einen Vortrag im Rosenthal-Theater. Heimatforscher Adrian Rossner spricht dabei über wichtige historische Meilensteine der Stadt Selb. Die feiert heuer ja auch 600 Jahre Stadtrecht. Der Vortrag startet um 19 Uhr. Danach gibt's im Theaterfoyer noch eine Versteigerung für den guten Zweck. Versteigert werden

0: 17 mit Goldrand verzierte historische Porzellanbilder mit Wiesenfestszenen aus der Zeit vor dem Ersten Weltkrieg. Den Erlös bekommen die Schulen fürs selber Wiesenfest.
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0: Hunde und Katzen in der EU müssen künftig durch Mikrochips identifizierbar sein. Die EU-Staaten haben dieser neuen Regel endgültig zugestimmt. Bis die Chips Pflicht sind, gelten aber Übergangsfristen. In Apotheken sollen Patienten künftig mehr Leistungen wie Impfungen, Vorsorge und Tests bekommen können. Konkret sollen Apotheken neben Impfungen auch neue Leistungen zu Vorbeugung und Früherkennung anbieten können, etwa für Herz-Kreislauf-Erkrankungen, Diabetes und rund ums Rauchen. 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
2: Hoch 10 Uhr packt den Frühsommer aus bei uns in Hochfranken. Freundlich bleibt es bis zum Abend, schon mal bei rund 23 Grad. Nachts ist es sternklar und kühlt kaum unter 9 Grad ab. Morgen haben wir es von früh bis spät sonnig bei rund 25 Grad. Und noch ein Kick wärmer wird sogar an den beiden Pfingstfeiertagen bei Sonne satt und etwa 26 Grad. Und das wird sich auch am Dienstag noch nicht ändern. Aus der Radio Euroherz, Wetterredaktion Christian König.
3: 3 Minuten nach 5, unser Blick auf die Straßen in der Euroherzregion.
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3: A9 Richtung Nürnberg zwischen Markt Schorgast und dem Dreieck Bayreuth-Kulmbach. 4 Kilometer Stau, 10 Minuten braucht ihr hier länger. A9 Richtung Berlin zwischen dem Bindlacher Berg und Markt Schorgast, 5 Kilometer Stau. Auch hier sind es circa 10 Minuten länger, die ihr braucht. A9 Richtung Berlin zwischen Mönchberg Nord und Hof West. Immer noch eine Unfallstelle, der Fahrstreifen ist blockiert. Ihr habt zwischen Mönchberg Nord und Hof West 6 Kilometer Stau. Plant hier bitte eine Dreiviertelstunde länger ein. A93 in Richtung Weiden zwischen Schönwald und Selb Nord. Dichter Verkehr. Auch zwischen Selb West und Höchstadt dichter Verkehr. Und auf der A93 Richtung Hof zwischen Höchstädt und Selb West 2 Kilometer Stau. Auch hier sind es 10 Minuten mehr. Und A93 Richtung Hof zwischen Selb Nord und Schönwald stockt es auch. Auch hier ein paar Minuten länger einplanen, bitte. Und wir haben immer noch die B92 zwischen der A72 Plauen Süd und dem Abzweig nach Unterloser nach einem Unfall. Beide Fahrtrichtungen weiterhin gesperrt. Geblitzt wird auf der A72 Richtung Hof, zwischen Hof Nord und Hof Töpen und in Weißlenreuth, wenn ihr aus Richtung Konradsreuth kommt. Habt ihr noch was entdeckt, sagt uns gern Bescheid, wir leiten das gern weiter. Passt bitte gut auf euch auf und wenn was ist, 09281 880 880. Danke euch.
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0: Ihr hört den Feierabendstarter am Freitagnachmittag.
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0: Gleich in seiner ersten Station im Männer-Eishockey hat Philipp Rubin komplett überzeugt. Der gebürtige Däne mit deutschem Pass hat in 56 Spielen für die selber Wölfe direkt 40 Scorer-Punkte geschafft. Und jetzt ist klar, der 20-jährige Stürmer bleibt an Bord bei den Wölfen. Mehr von Radio Euroherz Sportchef Thomas Ploss.
2: Dieselbe Wölfe haben den Vertrag mit Stürmer Philipp Rubin um eine Saison verlängert. Der sportliche Leiter Frank Hördler lobt die überzeugende erste Spielzeit des Talents. Für Rubin selbst war der Schritt ins Profi-Eishockey eine ganz neue Welt.
3: Es war natürlich was anders und ich musste mich auch dran gewöhnen. Aber das hat sehr viel Spaß gemacht. Ich habe sehr vieles gelernt und ich habe mich sportlich genauso wie menschlich entwickelt. Und ich muss auch sagen, die Mannschaft haben mich und generell die viele junge Spieler sehr geholfen. Es ist einfach was anderes als Nachwuchshockey. Du spielst vor Fans, die Spieler sind meistens älter und erfahrener und das Niveau ist einfach höher.
2: Mit klaren Zielen geht Rubin in seine zweite Saison bei den Wölfen.
3: Ich möchte so viel wie möglich gewinnen. Ich möchte mich zusammen mit der Mannschaft entwickeln und damit auch eine erfolgreiche Saison spielen. Für mich persönlich möchte ich gesund bleiben, mich verbessern, sportlich sowie menschlich.
2: Bevor es dann im August wieder losgeht, genießt Philipp Rubin jetzt aber erst einmal den Sommer.
3: Ich verbringe meinen Sommer in meinem Heimat in Dänemark, Esbjerg. Im Alltag trainiere ich viel, genieße die Familie und Freunde und dann verbringe ich auch gerne viel Zeit auf der Golfplatz. Ich wünsche euch alle einen sehr schönen Sommer. Ich freue mich riesig, euch alle wieder in die Halle zu sehen und bis dann.
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0: Das ist euer Freitagnachmittag mit dem Feierabendstarter hier bei Radio Euroherz. Meine Kollegin Mirjam Bauer aus der Redaktion, die reist gerne und sie hat einige Sehnsuchtsorte, die sie auch irgendwann mal besuchen will. Die Amalfiküste ist einer davon und genau darüber wird sie uns jetzt ein bisschen mehr erzählen im Buchtipp hier bei Radio Euroherz.
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2: Zwei wunderbare Bücher, die einem mühelos eine kleine Auszeit schenken, sind im Calvey Verlag erschienen. Zu Gast an der Amalfiküste und zu Gast in der Bretagne. In die wunderbare Region an der Westküste Italiens entführt zu Gast an der Amalfiküste. Das Buch ist der Wahnsinn. Schon beim Durchblättern bekommt man direkt Urlaubssehnsucht. Die Fotos von schroffen Meeresküsten, italienischen Restaurants und Cafés, von sandigen Stränden und typisch italienischer Architektur wecken die Sinne und die Lust aufs Reisen. Dazu kommen Geheimtipps, kulinarische Höhepunkte, kleine Geschichten und viele Rezepte. Risotto mit Zitronen und roten Garnelen, Pasta mit Zwiebeln und Pecorino oder klassisches Tiramisu mit einem Hauch Zitronen. Das Buch ist von der ersten bis zur letzten Seite liebevoll und sorgfältig aufgemacht. Ein absoluter Hochgenuss. Ein absoluter Hochgenuss ist auch der Titel Zu Gast in der Bretagne aus dem Calvey Verlag. Auch hier bekommt man schon beim Durchblättern Urlaubsfeeling. Die felsigen Küsten, die Sandstrände, kleine gemütliche Restaurants, traumhafte Orte wie Saint-Malo, Le Mont-Saint-Michel oder kleine Fischerhäfen. Dazu gibt es auch hier typische Rezepte aus der Bretagne zum Nachkochen. Rote Beete mit Ricotta und geräuchertem Fisch, Windbeutel mit Salzkaramell und Blumenkernen, Buchweizenbrot, junges Frühlingsgemüse mit Fisch oder Pflaumen mit Blütencreme, Walnusskuchen und Joghurt-Eis. Die Rezepte sind hier für meinen Geschmack etwas zugehoben, aber auch wer eher die einfache Küche mag, wird hier fündig. Alles in allem ein wunderschönes Buch über die raue, wilde Bretagne. Eine super Mischung aus Reiseführer und Kochbuch. Die beiden Titel Zu Gast an der Amalfiküste und Zu Gast in der Bretagne sind im Calvey Verlag erschienen und kosten je 45 €.
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12: Ich bin Fabian Schaffer. Die Koalitionstaskforce sieht die Versorgungslage in Deutschland trotz des Iran-Kriegs als stabil an. Der Sommerurlaub sei sicher, hieß es. Der Co-Vorsitzende Zorn sagte, es gebe zwar eine Preisfrage beim Kerosin, aber keine Mengenfrage. Beim Tankrabatt gibt es noch keine Entscheidung. Er soll eigentlich Ende Juni auslaufen. Ob er verlängert wird, hängt laut Taskforce von der Lage ab. Die meisten gehen in die Apotheke, um Arzneimittel zu holen. Die Palette der möglichen Leistungen soll jetzt aber noch erweitert werden. Der Bundestag hat ein neues Gesetz beschlossen. Das muss noch durch den Bundesrat. Tine Klimach, was genau können Kunden denn künftig auch in der Apotheke bekommen?
13: Apotheken sind ja für viele erste Anlaufstelle, wenn es irgendwo drückt und zieht. Also sollen sie auch mehr Leistungen anbieten dürfen. Dabei geht es vor allem um Vorsorge. Neben Grippe und Corona sollen sämtliche Schutzimpfungen angeboten werden können, zum Beispiel auch gegen Tetanus oder gegen Zecken. Und man spart sich dabei den Gang ins volle Wartezimmer beim Hausarzt.
12: Bundesaußenminister Wadefuhl zeigt sich optimistisch, beim NATO-Gipfel im Juli in der Türkei ein Zeichen der Geschlossenheit zu setzen. Nach einem Treffen der NATO-Außenminister in Schweden sagte er, US-Außenminister Rubio habe das Gemeinsame der NATO betont. Wadefuhls Vorschlag, die Ukraine zusätzlich mit 90 Milliarden Euro zu unterstützen, habe viel Zustimmung erhalten. In Coburg trifft sich jetzt über Pfingsten wieder der Coburger Konvent, ein Zusammenschluss von Studentenverbindungen, Landsmannschaften und Turnerschaften. Geplant ist unter anderem ein Fackelzug am Montagabend. Da sind dann auch 8 Gegenveranstaltungen angemeldet. Kritiker werfen dem Coburger Konvent Nationalismus und Kriegsverherrlichung vor. Die Polizei ist laut eigenen Angaben gut auf das Wochenende vorbereitet.
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14: Mit Lisa Grieshammer. Im vergangenen Jahr hat die Baustelle und ihre Auswirkungen auf die Innenstadt und den Verkehr für großen Ärger in Hof gesorgt. Gemeint ist der Sigmundsgraben. Die Stadtwerke Hof kommen mit den Arbeiten am Fernwärmenetz

0: Minutes schneller voran als gedacht. Daher wird der aktuelle Bauabschnitt bis zur Kreuzung am unteren Tor erweitert. Das macht die Arbeiten effizienter, heißt es in einer Mitteilung. Die Kreuzung selbst bleibt aber offen für den Verkehr. Ende August sollen die Arbeiten am Sigmundsgraben abgeschlossen sein. So die derzeitige Prognose. Und es geht eben doch, dass Bahnhöfe in der Region für alle zugänglich sind. Der Bahnhof Ellefeld im Vogtland ist komplett barrierefrei und modern umgebaut. Dafür haben der Verkehrsverbund Vogtland, die Deutsche Bahn und der Bund 950.000 Euro investiert. So ist der Bahnsteig erneuert und erhöht worden. Menschen mit Einschränkungen kommen stufenfrei zu den Zügen. Solche Modernisierungsmaßnahmen helfen letztendlich, mehr Menschen für Bus und Bahn zu gewinnen, schreibt der Verkehrsverbund Vogtland. 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
2: Hoch 10 Uhr holt den Frühsommer zu uns nach Hochfranken. Freundlich bleibt es bis zum Abend bei schon mal angenehmen 23 Grad. Nachts ist es oft sternklar mit Tiefstwerten kaum unter 9 Grad. Morgen haben wir es von früh bis spät sonnig bei etwa 25 Grad. Und an den beiden Pfingstfeiertagen wird es noch etwas wärmer mit etwa 26 Grad und reichlich Sonne. Und das wird sich auch am Dienstag kaum ändern. Aus der Radio Euroherz Wetterredaktion Christian König.
3: Kurz sind nach 5 der Euroherz-Service die schnellsten Verkehrsinfos von hier. A9 Richtung Nürnberg zwischen Marktschorgast und dem Dreieck Bayreuth-Kulmbach. 1 Kilometer Stau, 5 Minuten, plant ihr hier bitte länger ein. A9 Richtung Berlin zwischen Mönchberg Nord und Hof West. Eine Unfallstelle, der Fahrstreifen ist blockiert. Es hat aktuell 7 Kilometer hier zwischen Mönchberg Mitte und Hof West. Eine Dreiviertelstunde braucht ihr hier länger. A93 in Richtung Hof zwischen Höchstädt und Schönwald. Auch hier 8 Kilometer Stau, 20 Minuten. Plant ihr hier bitte länger ein. Und nach einem Unfall immer noch gesperrt die B92 zwischen der A72 Plauen Süd und dem Abzweig nach Unterloser. Auch hier bitte gut aufpassen. Geblitzt wird auf der A72 Richtung Hof, zwischen Hof Nord und Hof Töpen und in Weißlenreuth von Konradsreuth kommend in der Ortsmitte. Wenn ihr noch was seht, dann gerne Bescheid sagen. Einfach anrufen oder eine WhatsApp durchschicken. 09 281 880 880. Kommt bitte gut und sicher an euer Ziel.
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3: Hallo zusammen, und da steht uns ein schönes langes Pfingstwochenende bevor. Samstag, Sonntag und Montag frei für die meisten von uns. Wenn ihr noch einen schönen Tipp habt für dieses lange Wochenende, dann gerne reinschicken. Wir laden alle dazu ein. Macht ihr einfach über WhatsApp 09 281 880 880. Wie das Wetter jetzt am Wochenende wird, das checken wir auch gleich mit unserem Wetterexperten Christian König nach 2 Songs am Stück. Hey.

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1: Und für die meisten von uns heißt es bald ab ins lange Pfingstwochenende. Montag können wir auch noch in Ruhe genießen. Ja, was wäre dazu perfekt? Natürlich schönes Frühlingswetter und viel Sonne. Und Christian, bleibt das eher ein Wunsch oder dürfen wir uns wirklich darauf freuen?
2: Es gibt nicht nur Frühling, sondern es gibt sonniges Sommerwetter. Es ist unglaublich. Frühling würde ich heute noch dazu sagen, mit 23 Grad maximal. Mhm. Aber dann am Samstag, am Pfingstsonntag und am Montag, da werden die Temperaturen möglicherweise sogar etwas über die 25 Grad Marke springen. Und das ist die magische Schwelle für sogenannte Sommertage, ganz offiziell, selbst in Hochfranken. Und dazu gibt's Sonne ohne Ende, von früh bis spät, ohne Schauer und Gewitter. Vielleicht ein bisschen Wind, aber der tut eher gut. Ja. Über Mittag kann man sich durchaus ein schattiges Plätzchen suchen. Der Körper ist diesen drastischen Umschwung nach den Eisheiligen vielleicht doch nicht ganz so gewöhnt. Aber ansonsten heißt's Genuss pur am Pfingsten.
1: Genuss pur, aber die Sonnencreme nicht vergessen. Ne? Wenn es jetzt so warm wird, die Sonne brennt ganz schön auf der Haut. Aber das klingt ja schon mal perfekt. Wie sieht es denn mit der kommenden Woche aus? Das ist der Start der ersten Pfingstferienwoche und das nutzen ja auch viele für den ersten Urlaub des Jahres oder Ausflüge im Freien. Und dazu haben natürlich auch die Freibäder jetzt weitestgehend alle geöffnet. Gibt es denn auch die Chance auf einen oder vielleicht mehrere Ausflüge ins Freibad oder fällt es wortwörtlich ins Wasser?
2: Da fällt gar nichts ins Wasser. Höchstens vielleicht der ein oder andere zur Abkühlung im Freibad oder in einem See irgendwo im Umfeld. Da ist das Wasser noch ein bisschen kühl, da muss die Sonne noch ein bisschen aufheizen. Aber es wird nach jetzigem Stand auf jeden Fall auch noch am Dienstag diese sommerlichen Temperaturen von locker 25 Grad im Schatten haben. Danach gibt es ein bisschen einen Ruck, da dreht der Wind mehr auf nördliche Richtungen. Wir kriegen ein neues Hoch namens Alexander. Und die Luft kommt dann aus den nördlicheren Regionen und das bedeutet, dann ist eher frühlingshaft schönes Wetter zu erwarten. Mit viel Sonnenschein, die Temperaturen bleiben dann eher für den Mai typischer, so bei 20 bis 2, vielleicht 23 Grad. Aber ich denke, damit kann man auch gut leben.
1: Ja, voll. Besser kann es kaum sein. Vielen lieben Dank, Christian, und auch dir ein schönes, sonniges Pfingstwochenende.
3: Ebenfalls.

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1: 22. Mai 1984. Bronski Beat steigen mit Small Town Boy in die Charts ein. Ein junger Mann verlässt seine Heimat. Nicht, weil er Abenteuer sucht, sondern weil er muss. Weil er nicht akzeptiert wird, weil er anders ist. Weil das Leben in der Kleinstadt keinen Platz für ihn hat. Genau davon handelt Small Town Boy. Sänger Jimmy Somerville verarbeitet darin seine eigene Erfahrung als schwuler Mann im Großbritannien der 80er. Eine Zeit, in der Offenheit oft Ausgrenzung bedeutete. Der Song beschreibt diesen Moment, den viele kennen, egal in welchem Zusammenhang. Wenn man merkt, dass man nicht dazugehört, wenn man sich entscheidet zu gehen, um irgendwo neu anfangen zu können. Musikalisch steht ein kühler Synthi-Sound im Kontrast zu dieser sehr persönlichen Geschichte. Und darüber diese hohe, verletzliche Stimme von Somerville, die den ganzen Song so besonders macht. Auch das Video bleibt im Kopf. Gewalt, Flucht, Einsamkeit und am Ende die Hoffnung auf ein neues Leben.

23. Mai 1984 steigt Small Town Boy in die Charts ein und wird zu einem der wichtigsten Songs der 80er. Nicht nur als Hit, sondern als Statement für Mut, Identität und Selbstbestimmung.

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11: Mit Lisa Grieshammer. Schönen guten Abend.
12: Um einen neuen Schwimmsteg bauen zu können, hat das Wasserwirtschaftsamt Hof Anfang des Jahres jede Menge Wasser aus dem Untreusee abgelassen. Ziel war es, den See bis Mitte Mai wieder vollständig zu füllen. Aktuell fehlt aber noch eine Menge Wasser. Im gesamten April ist der Wasserstand im Untreusee lediglich um 11 Zentimeter gestiegen, schreibt die Stadt Hof. Eigentlich müsste er zum jetzigen Zeitpunkt gut über einen Meter höher sein. Die Stadt geht davon aus, dass der Wasserstand wieder sinkt, sollte es in den kommenden Wochen nicht mehr regnen. Grund für den niedrigen Wasserstand im Untreusee ist demnach der Klimawandel. Es ist viel zu lange viel zu trocken. Durch die fehlende Schneeschmelze bleibt auch das Frühjahrshochwasser aus, heißt es. Die Verantwortlichen beim Wasserwirtschaftsamt haben sich schon darauf geeinigt, das bisherige Absenkstauziel im Winter anzupassen. Damit soll im Frühjahr der gewünschte Wasserstand erreicht werden. Für rund 950.000 Euro haben der Verkehrsverbund Vogtland, die Deutsche Bahn und der Bund den Bahnhof in Ellefeld modernisiert und barrierefrei umgebaut. Der Bahnsteig wurde erneuert und erhöht und es gibt neue moderne Fahrgastinformationen. Für Menschen mit Einschränkungen wurde der Zugang zu den Zügen stufenfrei umgebaut. Außerdem gibt es zusätzliche Orientierungshilfen. Aus dem Bahnhof in Ellefeld ist damit ein barrierefreier Zukunftsbahnhof geworden, schreibt der Verkehrsverbund Vogtland in einer Mitteilung. Moderne Bahnhöfe helfen demnach dabei, mehr Menschen für Bus und Bahn zu gewinnen und die Mobilität im Vogtland langfristig nachhaltig zu gestalten. Der Fußball-Bayernligist Spielvereinigung Bayern Hof kann den nächsten Neuzugang für die kommende Saison vermelden. Torhüter Emil Zorn wechselt auf die Grüne Au. Der 20-Jährige ist 1,90 Meter groß und wurde in renommierten Nachwuchsleistungszentren ausgebildet. Seine fußballerische Ausbildung begann bei Carl Zeiss Jena, bevor er in die U17-Bundesliga zum 1. FC Nürnberg wechselte. Zuletzt stand Zorn beim Drittligisten 1. FC Schweinfurt 05 unter Vertrag. Dort konnte er in der U19 Bayernliga und im Umfeld der Drittligamannschaft wertvolle Erfahrungen sammeln. Der gebürtige Karlstädter wird künftig gemeinsam mit David Guyon und Felix Wirth das Torhüter-Trio der Hofer Bayern bilden.
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12: Die Koalitionstaskforce sieht die Versorgungslage in Deutschland trotz des Iran-Kriegs als stabil an. Der Sommerurlaub sei sicher, heißt es. Der Co-Vorsitzende Zorn sagt, es gebe zwar eine Preisfrage beim Kerosin, aber keine Mengenfrage. Die meisten gehen in die Apotheke, um Arzneimittel zu holen. Die Palette der möglichen Leistungen soll jetzt aber noch erweitert werden. Der Bundestag hat ein neues

0: das Gesetz beschlossen. Neben Grippe und Corona sollen sämtliche Schutzimpfungen angeboten werden können, zum Beispiel auch gegen Tetanus oder gegen Zecken. 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
1: Dankeschön, Lisa.
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3: Hoch 10 Uhr packt den Frühsommer aus bei uns in Hochfranken. Freundlich bleibt es bis zum Abend, schon mal bei rund 23 Grad. Nachts ist es sternklar und kühlt kaum unter 9 Grad ab. Morgen haben wir es von früh bis spät sonnig bei rund 25 Grad. Und noch ein Kick wärmer wird sogar an den beiden Pfingstfeiertagen bei Sonne satt und etwa 26 Grad. Und das wird sich auch am Dienstag noch nicht ändern. Aus der Radio Euroherz, Wetterredaktion Christian König.
1: Sind schon mal tolle Aussichten beim Wetter. Wir schauen, ob es auf den Straßen hier sich auch langsam entspannt. Es ist aber noch einiges los. Wir haben die A9 Richtung Nürnberg zwischen Mönchberg Süd und Gefries. Eine Unfallstelle, der mittlere Fahrstreifen und der Standstreifen sind blockiert. Gegenstände liegen auf der Fahrbahn und auch Personen befinden sich auf der Fahrbahn. Passt da bitte gut auf. A9 Richtung Nürnberg zwischen Marktschorgast und Bad Benneck-Himmelkron nach einem Unfall. Auch hier mittlerer Fahrstreifen blockiert und die rechte Parallelfahrbahn auch blockiert. Eine Ölspur wird aktuell beseitigt. Auch hier sind Personen auf der Fahrbahn zwischen Marktschorgast und dem Dreieck Bayreuth-Kulmbach. 2 Kilometer Stau aktuell. Plant hier bitte 20 Minuten länger ein. Wir schauen auf die A9 Richtung Berlin zwischen Mönchberg und Hof-West. 7 Kilometer Stau, hier braucht ihr immer noch 50 Minuten länger. A93 Richtung Hof zwischen Höchstädt und Schönwald, 5 Kilometer Stau, eine Viertelstunde ist es hier länger. Und immer noch gesperrt die B92 zwischen der A72 Plauen Süd und dem Abzweig nach Unterloser. Nach einem Unfall ist alles dicht, auch hier bitte gut aufpassen und umfahrt das Ganze, wenn ihr könnt. Aber achtet drauf, auch die Umleitungsstrecken sind schon gut ausgelastet. 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A72 Richtung Hof zwischen Hof Nord und Hof Töpen ein Blitzer. Und in Weißenreuth von Konradsreuth kommend. Wenn ihr noch was entdeckt habt, dann sagt uns gern Bescheid. Einfach anrufen oder am einfachsten eine WhatsApp durchschicken an 09281 880 880. Danke euch.
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Ihr hört den Feierabendstarter am Freitag vor dem langen Pfingstwochenende. Ich bin Julia Großmann. Hi zusammen. Und nicht nur beim Fußball wird fleißig am Kader gefeilt. Auch unsere selber Wölfe basteln weiter am Team für die kommende Saison in der Eishockey-Oberliga. Und jetzt haben sie den Vertrag mit einem Offensivteil.

0: permanent verlängert. Mehr dazu von Radio Euroherz Sportchef Thomas Ploss.
1: Philipp Rubin hat seine erste Profisaison bei den Selberwölfen absolviert und direkt verlängert. Der 20-jährige gebürtige Däne mit deutschem Pass erzielte in der letzten Spielzeit 24 Tore und 16 Vorlagen. Für ihn war es ein Jahr voller neuer Eindrücke.
2: Es war für mich schwer, vor der Saison konkrete Vorstellungen zu haben, dadurch, dass es mein erstes Jahr im Profibereich war. Aber es war sicherlich ein Jahr, die ich nie vergessen werde. Ich habe sehr vieles gelernt, vor allem die ersten Monate war gefühlt jeder Erlebnis was Neues. Ich habe viele Eindrücke bekommen und auch von meinen Mitspielern habe ich sehr vieles gelernt. Das ganze Jahr war einfach für mich eine sehr gute Erfahrung, aber besonders denke ich an die Playoffs zurück. Das war einfach was ganz anderes. Dadurch konnte ich sehr viel lernen.
1: Besonders die Stimmung rund um dieselbe Wölfe hat beim jungen Angreifer einen bleibenden Eindruck hinterlassen, in der Netsche Arena und auswärts.
2: Ich habe die Euphorie sehr gespürt, egal ob es jetzt in der Halle oder in die Stadt war. Den Support von die ganzen Fans zu Hause, aber genauso auswärts, das war sehr besonders und es bringt einfach so viel, die Support. Ich muss aber auch sagen, das war jetzt nicht nur in die Playoffs, dass ich die Support gespürt habe, sondern von Anfang an.
1: Kein Wunder also, dass ihm die Entscheidung zur Vertragsverlängerung nicht schwer gefallen ist.
2: Für mich war die Verlängerung eine sehr leichte Entscheidung. Ich fühle mich in Selb einfach sehr wohl. Als Hockeyspieler gibt es alles, was man braucht, finde ich. Die Organisation ist gut, die Halle und Fazilitäten sind super und dann die Fans sind auch einfach etwas Besonderes. Ich bin sehr stolz, dass ich nächstes Jahr wieder für die Wölfe auflaufen werde.
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1: Bald geschafft und dann geht's rein ins lange Pfingstwochenende und wir checken mit euch, was ihr Tolles machen könnt, was ihr anstellen könnt, wo es die Feste in der Region gibt. Und da kommt ein Tipp von unserem Hörer Hans. Er lädt euch zum Brückenfest in Lorenzreuth ein.
2: Veranstaltet wird es vom Burschenverein Lorenzreuth, heuer auch Jubiläum. 55 Jahre Burschenverein und 50 Jahre Brückenfest. Am Freitag, also heute, geht's los um 19 Uhr mit Radspitz bei Eintritt frei. Zusätzlich bekommen die ersten 500 Besucher auch noch eine Freimass. Morgen um 19 Uhr geht's weiter mit Highline. Am Sonntag früh findet der Weißwurst-Frühschoppen statt und ein Zeltgottesdienst. Anschließend um 14 Uhr gibt es einen großen Festumzug und nach dem Festumzug spielt die Margretwitzer Blasmusik im Festzelt. Abends spielen dann die Rockzipfel, auch wieder bei Eintritt frei. Und am Montag haben wir dann noch ein Traktortreffen und am Nachmittag kommt der Roger aus Kambodscha und der Tom Palme und werden da ihr Kinderprogramm zum Besten geben.
1: Vielen lieben Dank. Also auch da seid ihr herzlich eingeladen. Ich wünsche euch jetzt ein wunderschönes, verlängertes Wochenende. Genießt die Zeit, das Wetter wird top und wir hören uns dann am Dienstag wieder hier im Feierabendstarter bei Radio Euroherz. Bis dahin.

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12: Ich bin Fabian Schaffer. Das Kindergeld soll mittelfristig jeder Familie ohne Antrag überwiesen werden. Der Bundestag beriet in erster Lesung darüber. Zustimmung kommt größtenteils auch von der Opposition. Die neue Regelung soll im März kommenden Jahres in Kraft treten. Zunächst für Familien, die bereits für ein Kind Kindergeld erhalten. Ab November 2027 soll dann auch bei Erstgeburten ein Antrag nicht mehr notwendig sein. Die Apotheken erhalten zusätzliche Befugnisse. Das hat der Bundestag beschlossen. So dürfen sie künftig mehr Impfungen durchführen, neben dem Schutz vor Grippe beispielsweise auch Tetanusimpfungen. Zudem dürfen sie mehr Leistungen zur Vorbeugung und Früherkennung anbieten, etwa bei Diabetes. In bestimmten Fällen erhalten Apotheken auch die Möglichkeit, verschreibungspflichtige Medikamente ohne ärztliches Rezept abzugeben. Bundesjustizministerin Hubich will Ehepartner besser vor häuslicher Gewalt schützen. Ihr Ministerium veröffentlichte einen entsprechenden Gesetzentwurf. Demnach muss das Trennungsjahr bei einer Scheidung nicht eingehalten werden, wenn häusliche Gewalt im Spiel ist. Die Reformpläne wurden an die Länder und an Verbände weitergeleitet. Schon jetzt ist eine Scheidung vor Ablauf des Trennungsjahres möglich, wenn die Situation für einen Partner eine unzumutbare Härte darstellt. Die Waldbrandgefahr in Bayern steigt. Für die kommenden Tage erwartet der Deutsche Wetterdienst in immer weiteren Teilen des Freistaats Stufe 4 von 5 im Waldbrandgefahrenindex. Die Regierungen der Oberpfalz und von Unterfranken haben bereits Überwachungsflüge angekündigt. Die Bevölkerung wird gebeten, in Waldgebieten äußerste Vorsicht walten zu lassen und keinesfalls mit offenem Feuer zu hantieren oder zu rauchen. Der FC Bayern muss beim Fußball-DFB-Pokalfinale morgen auf Manuel Neuer verzichten. Der Bayern-Keeper hat nach wie vor Probleme mit der linken Wade. Frage an meinen Kollegen Thomas Thonfeld. Müssen wir uns jetzt Sorgen machen mit Blick auf die WM?
13: Also nicht mehr als vorher, denn diese aktuelle Problematik war bekannt. Auch Julian Nagelsmann wusste das. Er hat ja auch gestern schon explizit gesagt, dass Neuer natürlich während der WM auch mal ausfallen könne. Und dafür habe man mit Oliver Baumann eine Weltklasse 1B-Lösung. Dass der Weltmeister jetzt im Pokalfinale nicht spielt, ist möglicherweise auch mehr eine Vorsichtsmaßnahme, eben mit Blick auf die WM.
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14: Mit Lisa Grieshammer. Ein schwerer Unfall auf der B92 zwischen Plauen und Oelsnitz sorgt seit dem frühen Nachmittag für Behinderungen auf der Strecke. Zunächst war dabei von einem eingeklemmten Autofahrer die Rede. Wie die Freie Presse erfahren hat, ist der bei dem Unfall ums Leben gekommen. Bei dem Großeinsatz war die Berufsfahrerin

0: Feuerwehr aus Plauen gefordert und ein Rettungshubschrauber musste landen. Im vergangenen Jahr hat die Baustelle und ihre Auswirkungen auf die Innenstadt und den Verkehr für großen Ärger in Hof gesorgt. Gemeint ist der Siegmundsgraben. Die Stadtwerke Hof kommen mit den Arbeiten am Fernwärmenetz schneller voran als gedacht. Daher wird der aktuelle Bauabschnitt bis zur Kreuzung am unteren Tor erweitert. Das macht die Arbeiten effizienter, heißt es in einer Mitteilung. Die Kreuzung selbst bleibt aber offen für den Verkehr. Ende August sollen die Arbeiten am Siegmundsgraben abgeschlossen sein, so die derzeitige Prognose. 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
1: Dankeschön und ein kleiner Blick aufs Wetter. Ich schau gerade mal raus, es scheint immer noch die Sonne, blauer Himmel, so bleibt's auch die nächsten Tage. Nur noch ein bisschen wärmer wird's, morgen teilweise bis 28 Grad und auch an beiden Feiertagen bleibt es so schön warm, ist ja quasi Badewetter. Hallo liebe Autofahrer, wir schauen gleich mal auf die Straßen, auf die A9 Richtung Nürnberg zwischen Markt Czorgast und Bad Werneck. Himmelkron, da hat's gekracht. Der mittlere Fahrstreifen und der rechte Fahrstreifen ist blockiert und da laufen Personen rum. Die beseitigen gerade die Ölspur, da bitte vorsichtig hinfahren. Und da staut sich's auch schon gewaltig, ungefähr eine halbe Stunde müsst ihr da länger einplanen. Dann schauen wir auf die Gegenrichtung, A9 Richtung Berlin zwischen Münchberg Mitte und Hof West, da staut sich's auch. Ungefähr eine Stunde müsst ihr da länger einplanen. Dann schauen wir weiter auf die A72 Richtung Zwickau zwischen Treuen und Reichenbach. Da ist ein kaputtes Auto auf dem Standstreifen und auch eine Ölspur. Bitte da ganz vorsichtig fahren. Und da staut sich's auch schon ein bisschen. Ungefähr eine halbe Stunde müsst ihr da länger einplanen. Dann auf der A93 Richtung Hof zwischen Höchstadt und Schönwald. Da staut sich's auch. Ungefähr eine Viertelstunde braucht ihr da länger. Dann schauen wir noch auf die B92 auf der Ölsnitzer Landstraße zwischen der Abfahrt Plauen Süd auf der A72 und dem Abzweig nach Unterloser. Da ist auch ein Unfall und beide Fahrtrichtungen sind da gesperrt. Also B92 komplett gesperrt gerade an der Stelle. Dann haben wir noch ein paar Blitzer und zwar auf der A72 Richtung Hof zwischen Hof Nord und Hof Töpen und in Weißlenreuth von Konradsreuth, wenn ihr kommt, da in der Ortsmitte steht der. Habt ihr noch was? Schreibt uns gerne WhatsApp an 09281 880 880.
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2: Mit Lisa Grieshammer. Schönen guten Abend. Ein schwerer Unfall auf der B92 zwischen Plauen und Oelsnitz sorgt seit dem frühen Nachmittag für Behinderungen auf der Strecke. Zunächst war dabei von einem eingeklemmten Autofahrer die Rede. Wie die Freie Presse erfahren hat, ist der bei dem Unfall ums Leben gekommen. Bei dem Großeinsatz war die Berufsfeuerwehr aus Plauen gefordert und ein Rettungshubschrauber musste landen. Seit gut einem Monat kommt es durch die erneute Baustelle im Siegmundsgraben wieder zu Verkehrseinschränkungen in Hof. Die Arbeiten am Fernwärmenetz kommen aber schneller voran als ursprünglich geplant. Deshalb erweitern die Stadtwerke Hof den aktuellen Bauabschnitt direkt bis zur Kreuzung Unteres Tor Ludwigstraße. Der Kreuzungsbereich selbst bleibt weiterhin uneingeschränkt befahrbar, heißt es in einer Mitteilung. Dadurch setzen die Stadtwerke die Maßnahme effizient in einem Zug um und ersparen Autofahrern eine spätere erneute Vollsperrung, heißt es weiter. Nach aktuellem Stand sollen die Arbeiten bis Ende August abgeschlossen sein. Die Vollsperrung im Siegmundsgraben und die Umleitung bleiben bestehen. Weitere Einschränkungen gibt es nicht. Der Fußball-Bayernligist Spielvereinigung Bayern Hof kann den nächsten Neuzugang für die kommende Saison vermelden. Torhüter Emil Zorn wechselt auf die Grüne Au. Der 20-Jährige ist 1,90 Meter groß und wurde in renommierten Nachwuchsleistungszentren ausgebildet. Seine fußballerische Ausbildung begann bei Carl Zeiss Jena, bevor er in die U17-Bundesliga zum 1. FC Nürnberg wechselte. Zuletzt stand Zorn beim Drittligisten 1. FC Schweinfurt 05 unter Vertrag. Dort konnte er in der U19 Bayernliga und im Umfeld der Drittligamannschaft wertvolle Erfahrungen sammeln. Der gebürtige Karlstädter wird künftig gemeinsam mit David Guyon und Felix Wirth das Torhüter-Trio der Hofer Bayern bilden.
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2: Das Kindergeld soll mittelfristig jeder Familie ohne Antrag überwiesen werden. Der Bundestag hat in erster Lesung darüber beraten. Zustimmung kommt größtenteils auch von der Opposition. Die Neuregelung soll im März kommendes Jahr in Kraft treten. Zunächst für Familien, die bereits für ein Kind Kindergeld erhalten. Ab November dann auch bei Erstgeburten. Die Apotheken erhalten zusätzliche Befugnisse. Das hat der Bundestag beschlossen. So dürften sie künftig mehr Impfungen durchführen, neben dem Schutz von Grippe beispielsweise auch Tetanusimpfungen. Zudem dürfen sie mehr Leistungen zu Vorbeugung und Früherkennung anbieten, etwa bei Diabetes. 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
3: Das Wetter für die Region: blauer Himmel, strahlende Sonne und es ist schön warm draußen. So bleibt's auch. Die nächsten Tage noch ein bisschen wärmer wird's, aber auch über die Feiertage noch und soweit wir schauen können, Dienstag auch noch hinaus, bleibt's erstmal wunderschön. Hallo an alle unterwegs. Auf den Straßen ist noch einiges los. Wir schauen gleich mal auf die A9 Richtung Nürnberg zwischen Marktschorgast und Bad Berneck-Himmelkron. Da hat's gekracht. Der mittlere Fahrstreifen und der rechte Fahrstreifen sind da noch blockiert. Und es gibt eine Ölspur, die wird gerade weggemacht. Deswegen sind da auch Personen auf der Fahrbahn. Deswegen da bitte vorsichtig. Stauen tut sich's auch schon. Einiges. Eine halbe Stunde müsst ihr da ungefähr länger einplanen. Dann auch A9 Richtung Berlin zwischen Münchberg-Mitte und Hof-West. Staut sich's auch. Eine gute halbe Stunde müsst ihr da auch länger einplanen. Dann schauen wir auf die A72 Richtung Zwickau zwischen Treuen und Reichenbach. Da ist ein kaputtes Fahrzeug auf dem Standstreifen und da auch eine Ölspur. Also da bitte ganz besonders vorsichtig fahren. Dann auf der A93 Richtung Hof. Da staut sich's auch ein bisschen. Ein paar Minuten braucht ihr da länger. Zwischen Höchstädt und Selb-Nord ist das. Dann schauen wir noch auf die B92, die Ösnitzer Landstraße zwischen der Abfahrt von der A72 Plauen Süd und dem Abzweig nach Unterloser. Da ist ein Unfall und da sind auch beide Fahrtrichtungen vollgesperrt. Da kommt ihr gar nicht mehr durch. Dann schauen wir noch kurz auf die Blitzer. Da haben wir noch einen auf der A72 Richtung Hof zwischen Hof Nord und Hof Töpen. Und in Weißenreuth blitzen sie auch, wenn ihr von Konradsreuth kommt. In der Ortsmitte steht der. Habt ihr noch was? 09281 880 880. Sagt uns gern Bescheid.

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9: Ich bin Fabian Schaffer. In Apotheken sollen Patientinnen und Patienten künftig mehr Leistungen wie Impfungen, Vorsorge und Tests bekommen können. Das sieht ein Gesetz der Schwarz-Roten Koalition vor, das der Bundestag beschlossen hat. Tine Klimach berichtet.
10: Konkret sollen Apotheken unter anderem neue Leistungen zur Vorbeugung und Früherkennung anbieten können, etwa für Herz-Kreislauf-Erkrankungen, Diabetes oder rund ums Rauchen. Neben Grippe und Corona sollen sämtliche Schutzimpfungen angeboten werden können, zum Beispiel auch gegen Tetanus, Hepatitis oder Polio.
9: In der EU müssen Hunde und Katzen künftig mit Mikrochips identifizierbar sein. Die EU-Staaten haben für die neue Regel final grünes Licht gegeben. Damit soll der illegale Tierhandel eingedämmt werden. Für Privathalter gibt es lange Übergangsfristen. Bei Hunden greift die Pflicht nach 10 Jahren, bei Katzen nach 15 Jahren. Händler müssen die Regeln schon nach 4 Jahren umsetzen. Beim Cyberangriff auf einen Abrechnungsdienstleister sind Patientendaten aus mehreren deutschen Unikliniken gestohlen worden. Betroffen sind vor allem Privatpatienten in Baden-Württemberg, NRW, Rheinland-Pfalz und dem Saarland. Allein in Baden-Württemberg haben die Angreifer Daten von mehr als 72.000 Patienten erbeutet. Der Angriff hat bereits Mitte April stattgefunden. Das Artensterben in Bayern geht weiter. Knapp die Hälfte der untersuchten Tier- und Pflanzenarten sind in ihrem Bestand bedroht. Das zeigt eine Analyse des Landesamts für Umwelt. Rund 1000 der Tier- und Pflanzenarten im Freistaat gelten bereits als ausgestorben oder verschollen. Die deutsche Eishockey-Nationalmannschaft hat bei der WM in der Schweiz ihr erstes Spiel gewonnen. Gegen Außenseiter Ungarn stand es am Ende 6:2. Die DEB-Auswahl trifft schon morgen auf Österreich und am Montag noch auf Großbritannien. Und Alfred Gislason bleibt länger Bundestrainer der deutschen Handballnationalmannschaft. Der Vertrag mit dem Isländer wurde bis zu den Olympischen Spielen 2028 verlängert. Es ist jetzt 7:15.
11: Dankeschön. Und wir schauen gleich noch aufs Wetter. Draußen ist es wunderschön sonnig, strahlend blauer Himmel. Und so bleibt's auch. Die nächsten Tage wird's noch ein bisschen wärmer. Bis zu 28 Grad gibt's ab morgen. Und dann morgen, die nächsten Tage über die Feiertage und auch Dienstag, soweit wir schauen können, erstmal wunderschönes, gutes Wetter. Hallo, liebe Autofahrer. Vorsicht auf der A93 Richtung Regensburg zwischen Weiden-West und Weiden-Süd. Da haben wir ein kaputtes Auto und das sind Gegenstände auf der Fahrbahn. Der Standstreifen ist da auch blockiert. Da bitte aufpassen. Dann schauen wir auf die A9 Richtung Nürnberg zwischen Markt Czorgast und Bad Berneck-Himmelkron. Da hat's gekracht. Der mittlere und der rechte Fahrstreifen sind da blockiert. Und es gibt eine Ölspur, die wird gerade weggemacht. Deswegen sind da auch Personen auf der Fahrbahn. Da also bitte aufpassen. Staun tut sich da auch schon ein bisschen. So eine halbe Stunde braucht ihr da länger. Dann schauen wir auf die A9 Richtung Berlin zwischen Münchberg Nord und Hof West. Da staut sich's auch ein bisschen. Da braucht ihr so gute 10 Minuten länger. Dann schauen wir noch auf die A72 Richtung Zwickau zwischen Treuen und Reichenbach. Da ist ein kaputtes Fahrzeug auf dem Standstreifen und es gibt eine Ölspur. Also da bitte auch ganz arg vorsichtig fahren. Dann haben wir noch eine Meldung von der B92 zwischen der A72 Plauen Süd der Ausfahrt und dem Abzweig nach Unterloser. Da gab es auch einen Unfall und das sind beide Fahrtrichtungen gesperrt, also Vollsperrung auf der B92 in diesem Bereich. Dann haben wir noch ein paar Blitzer für euch auf der A72 Richtung Hof zwischen Hof Nord und Hof Töpen und in Weißlenreuth von Konrad zu Reuth, wenn ihr kommt, in der Ortsmitte steht der. Habt ihr noch was? Gerne melden 09281 880 880, schreibt uns einfach eine WhatsApp.
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1: Ich bin Fabian Schaffer. In Apotheken sollen Patientinnen und Patienten künftig mehr Leistungen wie Impfungen, Vorsorge und Tests bekommen können. Das sieht ein Gesetz der schwarz-roten Koalition vor, das der Bundestag beschlossen hat. Tine Klimach berichtet.
2: Konkret sollen Apotheken unter anderem neue Leistungen zur Vorbeugung und Früherkennung anbieten können, etwa für Herz-Kreislauf-Erkrankungen, Diabetes oder rund ums Rauchen. Neben Grippe und Corona sollen sämtliche Schutzimpfungen angeboten werden können, zum Beispiel auch gegen Tetanus, Hepatitis oder Polio.
1: In der EU müssen Hunde und Katzen künftig mit Mikrochips identifizierbar sein. Die EU-Staaten haben für die neue Regel final grünes Licht gegeben. Damit soll der illegale Tierhandel eingedämmt werden. Für Privathalter gibt es lange Übergangsfristen. Bei Hunden greift die Pflicht nach 10 Jahren, bei Katzen nach 15 Jahren. Händler müssen die Regeln schon nach 4 Jahren umsetzen. Das waren die Nachrichten um 5:30.
3: Und ein kleiner Blick aufs Wetter. Ich schau gerade mal raus, es scheint immer noch die Sonne, blauer Himmel, so bleibt's auch die nächsten Tage. Nur noch ein bisschen wärmer wird's, morgen teilweise bis 28 Grad und auch an beiden Feiertagen bleibt es so schön warm, ist ja quasi Badewetter. Und ein kleiner Blick auf die Straßen, da sieht's immer besser aus. Wir schauen mal kurz auf die A93 Richtung Regensburg zwischen Weiden-West und Weiden-Süd. Da ist noch ein kaputtes Auto und Gegenstände auf der Fahrbahn. Der Standstreifen ist da auch blockiert. Da also aufpassen. Dann schauen wir auf die A9 Richtung Nürnberg. Da gab's vorhin einen Unfall. Der ist schon wieder weg, aber es staut sich noch ein bisschen. 7 Minuten müsst ihr da ungefähr länger einplanen. Dann auf der A9 Richtung Berlin zwischen Neila-Selbitz und Rudolfstein auch ein kleiner Stau. Da verliert ihr ungefähr eine Viertelstunde. Blitzer haben wir dafür aber keine mehr. Ich wünsche euch eine gute Fahrt und wenn ihr noch was habt, 09281 880 880, gerne melden.
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7: Ich bin Fabian Schaffer. Das Kindergeld soll mittelfristig jeder Familie ohne Antrag überwiesen werden. Der Bundestag beriet in erster Lesung darüber. Zustimmung kommt größtenteils auch von der Opposition. Die neue Regelung soll im März kommenden Jahres in Kraft treten. Zunächst für Familien, die bereits für ein Kind Kindergeld erhalten. Ab November 2027 soll dann auch bei Erstgeburten ein Antrag nicht mehr notwendig sein. Hunde und Katzen in der EU müssen künftig durch Mikrochips identifizierbar sein. Die EU-Staaten haben dieser neuen Regel endgültig zugestimmt. Bis die Chips Pflicht sind, gelten aber Übergangsfristen. Dieter Ebeling berichtet aus Brüssel.
8: Begründet wird die Registrierungspflicht mit dem Kampf gegen illegalen Tierhandel. In Deutschland gibt es 72 Millionen Hunde und 83 Millionen Katzen. Für Hunde sieht die EU-Regelung eine Übergangsfrist von 10 Jahren vor, für Katzen sind es 15 Jahre. Bauernhofkatzen sind übrigens von der Chippflicht ausgenommen.
7: Bundespräsident Steinmeier würdigt das Ehrenamt. Gemeinsam mit Freiwilligen des Deutschen Alpenvereins und der Bergwacht hat Steinmeier die Priener Hütte im Chiemgau besucht und symbolisch bei der Wegeinstandhaltung geholfen. Anlass ist der deutschlandweite Ehrentag morgen. Steinmeier betonte, wie wichtig das Engagement sei. Ehrenamt, so der Bundespräsident, sei so etwas wie das Rückgrat der Demokratie. Der Bayerische Brauerbund hat einen neuen Präsidenten. Stefan Kreis, Chef von Erdinger Weißbräu, ist von der Mitgliederversammlung einstimmig gewählt worden. Er folgt auf Georg Schneider, der nach 10 Jahren nicht mehr kandidiert hat und zum Ehrenpräsidenten gewählt worden ist. Kreis will sich für den Erhalt der mittelständischen Brauwirtschaft einsetzen. Lukas Podolski beendet seine aktive Fußballkarriere nach dieser Saison mit dem polnischen Klub Zabrze. Das gab der 40 Jahre alte Weltmeister von 2014 via Instagram bekannt. Greuther Fürth kämpft unterdessen am Abend um den Klassenerhalt. Der Zweitligist tritt zum Hinspiel in der Relegation bei Drittligist Essen an. Los geht's um 20.30 Uhr. Und im DFB-Pokalfinale muss der FC Bayern morgen auf Manuel Neuer verzichten. Der Grund, die Wade zwickt. Für ihn steht Jonas Urbich im Tor. Es ist jetzt 7:45.
9: Dankeschön. Und das Wetter für die Region. Blauer Himmel, strahlende Sonne und es ist schön warm draußen. So bleibt's auch. Die nächsten Tage noch ein bisschen wärmer wird's. Aber auch über die Feiertage noch und, soweit wir schauen können, Dienstag auch noch hinaus, bleibt's erstmal wunderschön. Hallo liebe Autofahrer, wir schauen auf die A9 Richtung Berlin zwischen Neila-Selbitz und Rudolfstein. Da staut sich's noch ein bisschen. Ungefähr 10 Minuten müsst ihr da länger einplanen. Dann schauen wir weiter auf die A72 Richtung Plauen. Bei der Ausfahrt Plauen Süd liegen Metallteile auf der Fahrbahn. Da bitte ganz arg aufpassen. Und auch auf der A93 Richtung Regensburg zwischen Weiden West und

0: Weiden Süd ist ein kaputtes Auto und auch Gegenstände auf der Fahrbahn. Da also bitte ganz arg vorsichtig fahren und der Standstreifen ist an der Stelle auch blockiert. Blitzer haben wir dafür aber keine mehr. Wenn ihr doch was habt, dann gerne melden 09281 880 880. Schreibt uns einfach eine WhatsApp.
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1: Ich bin Fabian Schaffer. Das Kindergeld soll mittelfristig jeder Familie ohne Antrag überwiesen werden. Der Bundestag beriet in erster Lesung darüber. Zustimmung kommt größtenteils auch von der Opposition. Die neue Regelung soll im März kommenden Jahres in Kraft treten. Zunächst für Familien, die bereits für ein Kind Kindergeld erhalten.

0: Ab November 2027 soll dann auch bei Erstgeburten ein Antrag nicht mehr notwendig sein. Hunde und Katzen in der EU müssen künftig durch Mikrochips identifizierbar sein. Die EU-Staaten haben dieser neuen Regel endgültig zugestimmt. Bis die Chips Pflicht sind, gelten aber Übergangsfristen. Dieter Ebeling berichtet aus Brüssel.
1: Begründet wird die Registrierung.

0: Für Katzen sind es 15 Jahre. Bauernhofkatzen sind übrigens von der Chippflicht ausgenommen.
1: Das waren die Nachrichten um halb.
2: Und wir schauen gleich noch aufs Wetter. Schön viel Sonnenschein heute. Auch diesen ganzen Abend bleibt's. Und die nächsten Tage auch. Es wird noch ein bisschen wärmer ab morgen. Bis zu 28 Grad. Und es bleibt sonnig von früh bis spät. Morgen über die Feiertage. Und dann auch Dienstag noch weiter. Soweit wir schauen können, gutes Wetter. Und wir schauen auf die Straßen, da sieht's gut aus. Wir haben keine Meldungen mehr, auch keine Blitzer mehr. Ich wünsche euch allen eine gute und sichere Fahrt.
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1: Ich bin Fabian Schaffer. Außenminister Wadephul ist optimistisch, was eine gemeinsame Zukunft der NATO mit den USA angeht, trotz der Kritik von US-Präsident Trump. US-Außenminister Rubio habe das Gemeinsame der NATO betont, sagte Wadephul nach einem Treffen der NATO-Außenminister in Schweden. In 6 Wochen kommen die Staats- und Regierungschefs der NATO in der Türkei zu einem Gipfel zusammen. In Apotheken sollen Patientinnen und Patienten künftig mehr Leistungen wie Impfungen, Vorsorge und Tests bekommen können. Das sieht ein Gesetz der schwarz-roten Koalition vor, das heute der Bundestag beschlossen hat. Gesundheitsministerin Warken sagte, das Gesetz stärke die Apothekenlandschaft auch finanziell und sorge für weniger Bürokratie. Bei einem Cyberangriff auf einen externen Dienstleister von Krankenhäusern in Deutschland sind zehntausende Patientendaten gestohlen worden. Betroffen waren Kliniken in Baden-Württemberg, Nordrhein-Westfalen, Rheinland-Pfalz und dem Saarland. Jan-Henner Reitze berichtet.
2: Das gehackte Unternehmen ist für Abrechnungen zuständig, aber nur von Privatpatienten und Selbstzahlern. Es wird vermutet, dass die Hacker das Abrechnungssystem verschlüsseln wollten. Mit solchen Angriffen wird Lösegeld erpresst. Das klappte aber nicht. Die Attacke wurde vorher abgewehrt. Der Zugriff auf die Daten von unterm Strich zehntausenden Patienten konnte aber nicht verhindert werden.
1: Die Waldbrandgefahr in Bayern steigt. Für die kommenden Tage erwartet der Deutsche Wetterdienst in immer weiteren Teilen des Freistaats Stufe 4 von 5 im Waldbrandgefahrenindex. Die Regierungen der Oberpfalz und von Unterfranken haben bereits Überwachungsflüge angekündigt. Die Bevölkerung wird gebeten, in Waldgebieten äußerste Vorsicht walten zu lassen und keinesfalls mit offenem Feuer zu hantieren oder zu rauchen. Der Prinz sagt Goodbye. Lukas Podolski beendet seine aktive Karriere als Fußballer nach dieser Saison mit dem polnischen Club Zabrze. Das gab der 40 Jahre alte Weltmeister von 2014 via Instagram bekannt. Und die deutsche Eishockey-Nationalmannschaft hat bei der WM in der Schweiz ihr erstes Spiel gewonnen. Gegen Ungarn stand es am Ende 6:2. Morgen geht's gegen Österreich und am Montag gegen Großbritannien. Es ist jetzt 9:15. Nach einem klaren Abend folgt eine sternenklare Nacht. Vereinzelt bildet sich Nebel. Die Temperaturen sinken auf 13 bis 6 Grad. Morgen scheint die Sonne häufig von früh bis spät. Im Osten bilden sich ein paar Wolken. Die Höchstwerte liegen bei 23 bis 29 Grad. An den Pfingsttagen und am Dienstag scheint weiterhin die Sonne. Die Temperaturen steigen noch etwas an und erreichen knapp über 30 Grad. A3 Frankfurt Richtung Würzburg zwischen Rohrbrunn und Markt Heidenfeld. 5 Kilometer Stau, 11 Minuten dauert es hier länger. A7 Ulm Richtung Füssenreute zwischen Föhringen und Altenstadt an der Iller. 4 Kilometer Stau, 11 Minuten der Zeitverlust. A8 München Richtung Salzburg zwischen Irschenberg und Rohrdorf. 12 Kilometer Stau, 27 Minuten dauert es hier länger. A96 Lindau Richtung München zwischen Landsberg am Lech Ost und Schöffelding. 3 Kilometer Stau, 12 Minuten dauert es hier länger. Und noch A96. 90 München Richtung Lindau, zwischen Wangen West und Sigmarszell, 4 Kilometer Stau, 28 Minuten der Zeitverlust hier. Eine gute Fahrt.
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1: Ich bin Fabian Schaffer. Außenminister Wadephul ist optimistisch, was eine gemeinsame Zukunft der NATO mit den USA angeht, trotz der Kritik von US-Präsident Trump. US-Außenminister Rubio habe das Gemeinsame der NATO betont, sagte Wadephul nach einem Treffen der NATO-Außenminister in Schweden. In 6 Wochen kommen die Staats- und Regierungschefs der NATO in der Türkei zu einem Gipfel zusammen. In Apotheken sollen Patientinnen und Patienten künftig mehr Leistungen wie Impfungen, Vorsorge und Tests bekommen können. Das sieht ein Gesetz der schwarz-roten Koalition vor, das heute der Bundestag beschlossen hat. Gesundheitsministerin Warken sagte, das Gesetz stärke die Apothekenlandschaft auch finanziell und sorge für weniger Bürokratie. Das waren die Nachrichten.

0: Nachrichten um halb. Nach einem klaren Abend folgt eine sternenklare Nacht. Vereinzelt bildet sich Nebel. Die Temperaturen sinken auf 13 bis 6 Grad. Morgen scheint die Sonne häufig von früh bis spät. Im Osten bilden sich ein paar Wolken. Die Höchstwerte liegen bei 23 bis 29 Grad. An den Pfingsttagen und am Dienstag scheint weiterhin die Sonne. Die Temperaturen steigen noch etwas an und erreichen knapp über 30 Grad.
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1: Ich bin Justin Hamm. Die Apothekenreform kommt. Der Bundestag hat beschlossen, dass Apotheken künftig weitere Impfungen anbieten können, etwa gegen Tetanus oder Hepatitis. Chronisch Kranke sollen zudem verschreibungspflichtige Medikamente ohne Rezept bekommen können. Kritik kommt vom Verband der Hausärztinnen und Hausärzte, deren Vorsitzender Blumenthal-Bayer sagt im ZDF:
2: Ich halte von der Apothekenreform gar nichts. Es ist weder eine Entlastung der Praxen noch eine Verbesserung von Versorgung, sondern es ist ein Dammbruch und es ist auch eine Gefahr für Patientensicherheit.
1: Die Bundesvereinigung Deutscher Apothekerverbände hingegen begrüßte die Reform. Die Außenminister der NATO-Staaten haben zum Abschluss ihres Treffens in Schweden Einigkeit demonstriert. Sowohl NATO-Generalsekretär Rutte als auch US-Außenminister Rubio betonten, dass die USA und ihre europäischen Verbündeten weiter eng zusammenarbeiten wollten. Vor allem der Truppenabzug der USA aus Europa hatte zuletzt zu Spannungen geführt. Das Kindergeld soll mittelfristig jeder Familie ohne Antrag überwiesen werden. Der Bundestag hat in erster Lesung darüber beraten. Zustimmung kommt größtenteils auch von der Opposition. Die Neuregelung soll im März kommenden Jahres in Kraft treten. Zunächst für Familien, die bereits für ein Kind Kindergeld erhalten. Ab November 2027 soll dann auch beim Erstgeburten ein Antrag nicht mehr notwendig sein. US-Präsident Trump muss sich einen neuen Geheimdienstchef suchen. Die bisherige Koordinatorin Gabbard kündigte ihren Rücktritt an. Zur Begründung verwies sie darauf, dass sie ihrem Ehemann beistehen wolle, der eine schwere Krebserkrankung habe. Zuletzt gab es zwischen Trump und Gabbard Meinungsverschiedenheiten, weil sie im Irankrieg eine gemäßigtere Haltung einnahm. Lukas Podolski beendet seine aktive Fußballkarriere nach dieser Saison mit dem polnischen Klub Żabrze. Das gab der 40 Jahre alte Weltmeister von 2014 via Instagram bekannt. Im DFB-Pokalfinale muss der FC Bayern morgen unterdessen auf Manuel Neuer verzichten. Der Grund: die Wade zwickt. Für ihn steht Jonas Urbech im Tor. Es ist jetzt kurz nach 10. Wir gehen durch eine sternenklare Nacht. Vereinzelt bildet sich etwas Nebel. Die Temperaturen, die sinken auf 13 bis 6 Grad. Morgen scheint die Sonne häufig. Von früh bis spät im Osten Bayerns bilden sich ein paar Wolken. Die Höchstwerte, die liegen tagsüber dann bei 23 bis maximal 29 Grad. An den Pfingsttagen und am Dienstag scheint weiter die Sonne. Die Temperaturen steigen noch etwas an und erreichen knapp über 30 Grad. Eine Meldung haben wir derzeit von der A8 München Richtung Salzburg. Es dauert länger zwischen Irschenberg und Achenmühle. 13 Kilometer Stop and Go. Wartezeit beträgt derzeit etwa 10 Minuten. Sonst ist im Moment soweit alles frei.
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0: Die Apothekenreform kommt. Der Bundestag hat beschlossen, dass Apotheken künftig weitere Impfungen anbieten können, etwa gegen Tetanus oder Hepatitis. Chronisch Kranke sollen zudem verschreibungspflichtige Medikamente ohne Rezept bekommen können. Kritik kommt vom Verband der Hausärztinnen und Hausärzte, deren Vorsitzender Blumenthal Bayer sagt im ZDF:
1: Ich halte von der Apothekenreform gar nichts. Es ist weder eine Entlastung der Praxen noch eine Verbesserung von Versorgung, sondern es ist ein Dammbruch und es ist auch eine Gefahr von Patientensicherheit.
0: Die Bundesvereinigung Deutscher Apothekerverbände hingegen begrüßte die Reform. Die Außenminister der NATO-Staaten haben zum Abschluss ihres Treffens in Schweden Einigkeit demonstriert. Sowohl NATO-Generalsekretär Rutte als auch US-Außenminister Rubio betonten, dass die USA und ihre europäischen Verbündeten weiter eng zusammenarbeiten wollten. Vor allem der Truppenabzug der USA aus Europa hatte zuletzt zu Spannungen geführt. Das waren die Nachrichten um halb. Wir gehen durch eine sternenklare Nacht. Vereinzelt bildet sich etwas Nebel. Die Temperaturen, die sinken auf 13 bis 6 Grad. Morgen scheint die Sonne häufig. Von früh bis spät im Osten Bayerns bilden sich ein paar Wolken. Die Höchstwerte, die liegen tagsüber dann bei 23 bis maximal 29 Grad. An den Pfingsttagen und am Dienstag scheint weiter die Sonne. Die Temperaturen steigen noch etwas an und erreichen knapp über 30 Grad.
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1: Ich bin Justin Hamm. Die Bundesländer wollen einen konsequenteren Ausbau der erneuerbaren Energien und stellen sich gegen Pläne von Bundeswirtschaftsministerin Reiche. Die CDU-Politikerin plant eine Reihe von Reformen, unter anderem höhere Hürden für Betreiber von Wind- und Solarkraftanlagen. Niedersachsens Energieminister Meyer sagt, die Länder hätten sich einstimmig zum weiteren Ausbau der Erneuerbaren bekannt. Hunde und Katzen in der EU müssen künftig durch Mikrochips identifizierbar sein. Die EU-Staaten haben dieser neuen Regel endgültig zugestimmt. Bis die

0: Chips Pflicht sind, gelten aber Übergangsfristen. Dieter Ibeling berichtet aus Brüssel.
1: Begründet wird die Registrierungspflicht mit dem Kampf gegen illegalen Tierhandel. In Deutschland gibt es 72 Millionen Hunde und 83 Millionen Katzen. Für Hunde sieht die EU-Regelung eine Übergangsfrist von 10 Jahren vor, für Katzen sind es 15 Jahre. Bauernhofkatzen sind übrigens von der Chippflicht ausgenommen.
0: In Nürnberg läuft seit dem Abend ein großer Einsatz der Feuerwehr. Eine riesige Rauchwolke hatte sich plötzlich über der Stadt gebildet. Gegen 20 Uhr ging der Notruf ein. In der Nürnberger Südstadt stand das Dach einer Schule in Brand. Seither laufen dort die Löscharbeiten, die laut den Einsatzkräften noch bis tief in die Nacht andauern werden. Anwohner sollen Türen und Fenster geschlossen halten. Wie es zu dem Brand kam, ist aktuell noch unklar. Bei einem Cyberangriff auf einen externen Dienstleister zahlreicher Kliniken in Deutschland sind zehntausende Patientendaten gestohlen worden. Betroffen sind Kliniken in Baden-Württemberg, NRW, Rheinland-Pfalz und dem Saarland. Die Attacke fand schon Mitte April statt, heißt es vom betroffenen Unternehmen. Betroffen sind Angaben eines Sprechers zufolge ausschließlich Privatpatienten und Selbstzahler. Für die Fußballer aus Fürth wird es im Kampf um den Verbleib in der zweiten Bundesliga immer enger. Das Kleeblatt hat das Relegationshinspiel bei Drittligist Essen mit 0:1 verloren. Torben Müsel erzielte den entscheidenden Treffer für das Team aus dem Ruhrgebiet. Das entscheidende Rückspiel in Fürth steigt am Dienstag. Es ist jetzt 11:15. Wir gehen durch eine sternenklare Nacht. Vereinzelt bildet sich etwas Nebel. Die Temperaturen, die sinken auf 13 bis 6 Grad. Morgen scheint die Sonne häufig. Von früh bis spät im Osten Bayerns bilden sich ein paar Wolken. Die Höchstwerte, die liegen tagsüber dann bei 23 bis maximal 29 Grad. An den Pfingsttagen und am Dienstag scheint weiter die Sonne. Die Temperaturen steigen noch etwas an und erreichen knapp über 30 Grad. Es staut sich auf der A9 München Richtung Nürnberg zwischen Neuburg an der Donau und Ingolstadt Ost auf 3 Kilometern. Wartezeit derzeit etwa 35 Minuten. Und auf dem mittleren Ring in München staut sich zwischen Lerchenauer Straße und der Dachauer Straße. Hier dauert es derzeit 10 Minuten länger. Sonst ist im Moment soweit aber alles frei.
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0: Politikerin plant eine Reihe von Reformen, unter anderem höhere Hürden für Betreiber von Wind- und Solarkraftanlagen. Niedersachsens Energieminister Meyer sagt, die Länder hätten sich einstimmig zum weiteren Ausbau der Erneuerbaren bekannt. Hunde und Katzen in der EU müssen künftig durch Mikrochips identifizierbar sein. Die EU-Staaten haben dieser neuen Regel endgültig zugestimmt. Bis die Chips Pflicht sind, gelten aber Übergangsfristen. Dieter Ibeling berichtet aus Brüssel.
1: Begründet wird die Registrierungspflicht mit dem Kampf gegen illegalen Tierhandel. In Deutschland gibt es 72 Millionen Hunde und 83 Millionen Katzen. Für Hunde sieht die EU-Regelung eine Übergangsfrist von 10 Jahren vor, für Katzen sind es 15 Jahre. Bauernhofkatzen sind übrigens von der Chippflicht ausgenommen.
0: Das waren die Nachrichten um halb. Wir gehen durch eine sternenklare Nacht. Vereinzelt bildet sich etwas Nebel. Die Temperaturen, die sinken auf 13 bis 6 Grad. Morgen scheint die Sonne häufig. Von früh bis spät im Osten Bayerns bilden sich ein paar Wolken. Die Höchstwerte, die liegen tagsüber dann bei 23 bis maximal 29 Grad. An den Pfingsttagen und am Dienstag scheint weiter die Sonne. Die Temperaturen steigen noch etwas an und erreichen knapp über 30 Grad.
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2: Ich bin Justin Hamm. In Apotheken sollen Patientinnen und Patienten künftig mehr Leistungen wie Impfungen, Vorsorge und Tests bekommen können. Das sieht ein Gesetz der schwarz-roten Koalition vor, das der Bundestag nun beschlossen hat. Gesundheitsministerin Wagen sagte, das Gesetz stärke die Apothekenlandschaft auch finanziell und sorge für weniger Bürokratie. Konkret sollen Apotheken neben Impfungen auch neue Leistungen zu Vorbeugung und Früherkennung anbieten können, etwa für Herz-Kreislauf-Erkrankungen, Diabetes und rund ums Rauchen. Die Waldbrandgefahr in Bayern steigt. Für die kommenden Tage erwartet der Deutsche Wetterdienst in immer weiteren Teilen des Freistaates Stufe 4 und 5 im Waldbrandgefahrenindex. Die Regierungen der Oberpfalz und von Unterfranken haben bereits Überwachungsflüge angekündigt. Die Bevölkerung wird gebeten, in Waldgebieten äußerste Vorsicht walten zu lassen und keinesfalls mit offenem Feuer zu hantieren oder zu rauchen. Außenminister Wadefuhl ist optimistisch, was eine gemeinsame Zukunft der NATO mit den USA angeht, trotz der Kritik von US-Präsident Trump.

0: US-Außenminister Rubio habe das Gemeinsame der NATO betont, sagte Wadefuhl nach einem Treffen der NATO-Außenminister in Schweden. In 6 Wochen kommen die Staats- und Regierungschefs der NATO in der Türkei zu einem Gipfel zusammen. Erstmals seit 14 Jahren hat es ein Siegertitel des Eurovision Song Contest an die Spitze der deutschen Singlecharts geschafft. In den neuen Top 100 tauchte Bangaranga von der bulgarischen ESC-Gewinnerin Dara ganz oben auf. Der deutsche Beitrag Fire von Sarah Engels landete auf Platz 27. Der letzte ESC-Siegersong auf Platz 1 in Deutschland war Lorins Euphoria im Jahr 2012. In der Relegation zur zweiten Fußball-Bundesliga hat Fürth keinen guten Start erwischt. Das Hinspiel gegen Drittligist Essen haben die Mittelfranken mit 0:1 verloren. Fürth-Torjäger Noel Foodcoin blieb bei Sky aber optimistisch.
1: Wenn es 0:0 ausgeht, dann kann sich keiner beschweren am Ende des Tages. Die machen ein Standardtor, die kommen jetzt zu uns nach Hause. Und wir sind heimstark und ich bin guter Dinge, dass wir es zu Hause ziehen werden.
0: Das Rückspiel in Fürth findet am Dienstag statt. Es ist jetzt 11:45. Kaum Wolken sind am Himmel zu sehen. Es ist sternenklar mit Tiefstwerten zwischen 13 und 6 Grad. Tagsüber wird es dann richtig sommerlich mit viel Sonne und die Temperaturen steigen auf 23 bis 29 Grad. Im Süden ist etwas Wind mit dabei. An den Pfingsttagen verwöhnt uns die Sonne weiterhin. Geringes Schauer- und Gewitterrisiko gibt es am ehesten am Pfingstsonntag im Bergland. Die Temperaturen, die steigen noch etwas an. Auf der A9 München Richtung Nürnberg ist die Fahrbahn in Höhe Ingolstadt Nord immer noch gesperrt. Das Ganze dauert hier wohl noch etwa eine Stunde. Und hier ist auch die Auffahrt Ingolstadt Nord und Ingolstadt Ost in Fahrtrichtung Nürnberg gesperrt. Stau gibt's im Moment nicht mehr. Sonst ist aber alles frei.
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1: Ich bin Justin Hamm. In Apotheken sollen Patientinnen und Patienten künftig mehr Leistungen wie Impfungen, Vorsorge und Tests bekommen können. Das sieht ein Gesetz der schwarz-roten Koalition vor, das der Bundestag nun beschlossen hat. Gesundheitsministerin Wagen sagte, das Gesetz stärke die Apothekenlandschaft auch finanziell und sorge für weniger Bürokratie. Konkret sollen Apotheken neben Impfungen auch neue Leistungen zu Vorbeugung und Früherkennung anbieten können, etwa für Herz-Kreislauf-Erkrankungen, Diabetes und rund ums Rauchen. Außenminister Wadefuhl ist optimistisch, was eine gemeinsame Zukunft der NATO mit den USA angeht, trotz der Kritik von US-Präsident Trump. US-Außenminister Rubio habe das Gemeinsame der NATO betont, sagte Wadefuhl nach einem Treffen der NATO-Außenminister in Schweden. In 6 Wochen kommen die Staats- und Regierungschefs der NATO in der Türkei zu einem Gipfel zusammen. Das waren die Nachrichten um 9:30. Kaum Wolken sind am Himmel zu sehen. Es ist sternenklar mit Tiefstwerten zwischen 13 und 6 Grad. Tagsüber wird es dann richtig sommerlich mit viel Sonne und die Temperaturen steigen auf 23 bis 29 Grad. Im Süden ist etwas Wind mit dabei. An den Pfingsttagen verwöhnt uns die Sonne weiterhin. Geringes Schauer- und Gewitterrisiko gibt es am ehesten am Pfingstsonntag im Bergland. Die Temperaturen, die steigen noch etwas an.
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1: Ich bin Justin Hamm. Bürgergeld, Wohngeld, Elterngeld, BAföG. Wer solche oder andere Sozialleistungen empfängt, darf in der nächsten Zeit wohl nicht mit einer Erhöhung rechnen. Unionsfraktionschef Spahn sieht aktuell keinen finanziellen Spielraum dafür. Zu angespannt die Haushaltslage. Dabei hatten Union und SPD im Koalitionsvertrag vereinbart, dass BAföG für Studierende und das Elterngeld erhöht werden. Bei letzterem wird nun sogar über Kürzungen diskutiert. Die Verkündung des Grundgesetzes am 23. Mai 1949 wird in diesem Jahr erstmals mit einem Ehrentag gefeiert. Bundespräsident Steinmeier hat ihn ins Leben gerufen. Er will heute das Grundgesetz und die Errungenschaften der Verfassung stärker im Bewusstsein der Menschen verankern. Außerdem gibt es in Kommunen, Vereinen und Unternehmen zahlreiche Aktionen, um für das Ehrenamt zu werben. In Nürnberg läuft seit dem Abend ein großer Einsatz der Feuerwehr. Eine riesige Rauchwolke hatte sich plötzlich über der Stadt gebildet. Gegen 20 Uhr ging der Notruf ein. In der Nürnberger Südstadt stand das Dach einer Schule in Brand. Seither laufen dort die Löscharbeiten, die laut den Einsatzkräften noch bis tief in die Nacht andauern werden. Anwohner sollen Türen und Fenster geschlossen halten. Wie es zu dem Brand kam, ist aktuell noch unklar. Bundesumweltminister Schneider sieht einen großen Andrang auf die neue E-Auto-Prämie. Wenige Tage nach dem Start seien bereits 23.000 Anträge eingegangen, sagte er. Nachgefragt würden vor allem rein batteriebetriebene Fahrzeuge. Es meldeten sich viele Haushalte mit kleinen und mittleren Einkommen. Die soziale Staffelung funktioniere, so Schneider. Die Fördermittel sollen für bis zu 800.000 Fahrzeuge ausreichen. Lukas Podolski beendet seine aktive Fußballkarriere.

0: Nach dieser Saison mit dem polnischen Club Żabrze, das gab der 40 Jahre alte Weltmeister von 2014 via Instagram bekannt. Und der Blick auf die Relegation zur zweiten Liga. Fürth hat am Abend das Hinspiel bei Drittligist Essen verloren. 0:1 hieß es an der Hafenstraße. Das Rückspiel in Fürth steigt am Dienstag. Es ist jetzt 1:15. Kaum Wolken sind am Himmel zu sehen. Es ist sternenklar mit Tiefstwerten zwischen 13 und 6 Grad. Tagsüber wird es dann richtig sommerlich mit viel Sonne und die Temperaturen steigen auf 23 bis 29 Grad. Im Süden ist etwas Wind mit dabei. An den Pfingsttagen verwöhnt uns die Sonne weiterhin. Geringes Schauer- und Gewitterrisiko gibt es am ehesten am Pfingstsonntag im Bergland. Die Temperaturen, die steigen noch etwas an. Gute Nachrichten gibt's von der A9 bei Ingolstadt. Hier ist die Fahrbahn wieder frei. Stau hat sich auch aufgelöst. Also läuft wieder alles, sonst im Moment auch keine Staus.
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1: Ich bin Justin Hamm. Bürgergeld, Wohngeld, Elterngeld, BAföG. Wer solche oder andere Sozialleistungen empfängt, darf in der nächsten Zeit wohl nicht mit einer Erhöhung rechnen. Unionsfraktionschef Spahn sieht aktuell keinen finanziellen Spielraum dafür. Zu angespannt die Haushaltslage. Dabei hatten Union und SPD im Koalitionsvertrag vereinbart, dass BAföG für Studierende und das Elterngeld erhöht werden. Bei letzterem wird nun sogar über Kürzungen diskutiert. Die Verkündung des Grundgesetzes am 23. Mai 1949 wird in diesem Jahr erstmals mit einem Ehrentag gefeiert. Bundespräsident Steinmeier hat ihn ins Leben gerufen. Er will heute das Grundgesetz und die Errungenschaften der Verfassung stärker im Bewusstsein der Menschen verankern. Außerdem gibt es in Kommunen, Vereinen und Unternehmen zahlreiche Aktionen, um für das Ehrenamt zu werben. Das waren die Nachrichten um halb. Kaum Wolken sind am Himmel zu sehen. Es ist sternenklar mit Tiefstwerten zwischen 13 und 6 Grad. Tagsüber wird es dann richtig sommerlich mit viel Sonne und die Temperaturen steigen auf 23 bis 29 Grad. Im Süden ist etwas Wind mit dabei. An den Pfingsttagen verwöhnt uns die Sonne weiterhin. Geringes Schauer- und Gewitterrisiko gibt es am ehesten am Pfingstsonntag im Bergland. Die Temperaturen, die steigen noch etwas an.
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1: Ich bin Justin Hamm. Heute feiert unser Grundgesetz seinen 77. Geburtstag. Da Demokratie von Menschen lebt, die mitmachen, hat Bundespräsident Steinmeier den ersten deutschlandweiten Mitmachtag ausgerufen. Diana Kramer berichtet.
2: Die Aktionen zum Grundgesetz-Ehrentag